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1: Ich bin Tanja Wagner. Seit Aussetzung der Wehrpflicht 2011 gibt es faktisch auch keinen Zivildienst mehr. Nun trifft das Familienministerium Vorkehrungen für den Fall, dass sich die Lage ändert. Unionsfraktionschef Frei erklärte im NTV-Frühstart, dass er das für sinnvoll hält.
2: Dass sich das Bundesfamilienministerium mit allen Eventualitäten darauf vorbereitet und auf unterschiedliche Situationen und Szenarien vorbereitet, ist, glaube ich, sehr klug und richtig.
1: Sozialverbände reagierten skeptisch. Was die Debatte über einen verpflichtenden Wehrdienst angeht, gibt es laut Frei bisher keinen neuen Stand. Die EU-Staaten wollen nach ihrem Streit über die Migrationskrise in Ceuta künftig geschlossener auftreten. Außerdem wollen sie durch Frühwarnsysteme besser vorbereitet sein. Das teilten die Mitgliedsländer nach einer Videokonferenz der Innenminister mit. In der vergangenen Woche hatten nach Angaben der spanischen Regierung rund 72.000 Menschen von Marokko aus die spanische Exklave erreicht. Rund 70.000 der Migranten seien inzwischen nach Marokko zurückgekehrt. Wie geht es weiter im Konflikt zwischen dem Iran und den USA? US-Finanzminister Bessent hat eine mögliche Einigung mit dem Iran zur Öffnung der Straße von Hormuz in Kürze in Aussicht gestellt.
3: Schiffe, die frei und ungestört durch die Straße von Hormuz fahren. Glaubt man den Worten von US-Finanzminister Bessent, könnte es das schon bald wieder geben. Auch der Vermittler Katar gibt sich optimistisch, dass es bald eine Einigung geben könnte. Doch selbst wenn sich die USA und der Iran wirklich einigen, bleibt die Frage, wie nachhaltig ist das? Seit dem Kriegsbeginn Ende Februar hat noch keine Verabredung langfristig gehalten. Auch nach dem Rahmenabkommen vom Juni flammte der Krieg wieder auf. Franziska Spieker, Washington.
1: Bahnreisen blieben für Fahrgäste im Juli eine Geduldsprobe. Nur knapp mehr als die Hälfte der Fernzüge war ohne größere Verzögerungen unterwegs, teilte die Bahn mit. Grund sind die andauernden Probleme mit der Infrastruktur. Seit Monaten gibt es immer mehr Störungen an den Anlagen. Dazu kommen die vielen Baustellen. Zahlreiche Instandhaltungsarbeiten mussten wegen der Hitze verschoben werden.
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1: Ich bin Tanja Wagner. Der Widerstand der Ostministerpräsidenten gegen die geplante Abschaffung der Frührente mit 63 sorgt auf der Arbeitgeberseite für Entsetzen. Dass zentrale Elemente des Rentenpakets schon wieder in Frage gestellt werden, bevor sie überhaupt umgesetzt sind, macht mich fassungslos, sagte der Hauptgeschäftsführer der Bundesvereinigung der Deutschen Arbeitgeberverbände, Steffen Kampeter, der Bild-Zeitung. Wer an der Rente mit 63 festhalte, ignoriere den Fachkräftemangel, den demografischen Mangel und die wirtschaftliche Lage. Die EU-Staaten wollen nach ihrem Streit über die Migrationskrise in Ceuta künftig geschlossener auftreten und sich durch Frühwarnsysteme besser vorbereiten. Das teilten die Mitgliedsländer nach einer Videokonferenz der Innenminister mit. EU-Migrationskommissar Brunner sagte im ZDF, Europa habe die Bewährungsprobe vorerst definitiv bestanden.
2: Ja klar, diese Bilder sind natürlich nicht angenehm und darum bin ich froh, dass Spanien gemeinsam mit Marokko relativ rasch agiert hat, mit unserer Unterstützung auch der Europäischen Kommission vom ersten Tag an. Wir haben finanzielle Hilfe angeboten, wir haben operationelle Hilfe angeboten mit unseren Agenturen Frontex, Europol, aber auch unserer Asylagentur, um Spanien dabei zu unterstützen, die Kontrolle zurückzugewinnen und das ist Gott sei Dank ganz gut gelungen.
1: Bei der Aufklärung des tödlichen Anschlags am Rande des Berliner CSDs sehen Innenpolitiker im Bundestag noch viele offene Fragen. Das wurde nach einer Sondersitzung des Innenausschusses deutlich.
3: Wesentliche Fragen blieben unbeantwortet, sagt der Grünen-Abgeordnete Emmerich. Etwa die, warum der als Gefährder eingestufte Täter nach einem Gerichtsurteil frei herumlief. Auch ist weiter unklar, ob es weitere Beteiligte gab. Bei dem Anschlag am 25. Juli war eine Frau getötet worden, 31 Menschen wurden verletzt. Der Täter wurde tags darauf von der Polizei erschossen. Thomas Brock, Berlin.
1: FIFA-Boss Infantino hat englischen Medienberichten zufolge für heute zu einer Krisensitzung des Weltverbands nach Marokko eingeladen. Was er genau besprechen will, ist unklar. Nach heftigem Widerstand musste der enge Freund von US-Präsident Trump seine Pläne zum Verkauf der WM an Investoren begraben. Zuletzt hatten selbst enge Mitarbeiter Infantinos Kritik an ihrem Chef geübt.
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1: Ich bin Tanja Wagner. Der Widerstand der Ostministerpräsidenten gegen die geplante Abschaffung der Frührente mit 63 sorgt auf der Arbeitgeberseite für Entsetzen. Dass zentrale Elemente des Rentenpakets schon wieder in Frage gestellt werden, bevor sie überhaupt umgesetzt sind, macht mich fassungslos, sagte der Hauptgeschäftsführer der Bundesvereinigung der Deutschen Arbeitgeberverbände, Steffen Kampeter, der Bild-Zeitung. Wer an der Rente mit 63 festhalte, ignoriere den Fachkräftemangel, den demografischen Mangel und die wirtschaftliche Lage. Die EU-Staaten wollen nach ihrem Streit über die Migrationskrise in Ceuta künftig geschlossener auftreten und sich durch Frühwarnsysteme besser vorbereiten. Das teilten die Mitgliedsländer nach einer Videokonferenz der Innenminister mit. EU-Migrationskommissar Brunner sagte im ZDF, Europa habe die Bewährungsprobe vorerst definitiv bestanden.
2: Ja klar, diese Bilder sind natürlich nicht angenehm und darum bin ich froh, dass Spanien gemeinsam mit Marokko relativ rasch agiert hat, mit unserer Unterstützung auch der Europäischen Kommission vom ersten Tag an. Wir haben finanzielle Hilfe angeboten, wir haben operationelle Hilfe angeboten mit unseren Agenturen Frontex, Europol, aber auch unserer Asylagentur.
1: Wie geht es weiter im Konflikt zwischen dem Iran und den USA? US-Finanzminister Bessent hat eine mögliche Einigung mit dem Iran zur Öffnung der Straße von Hormuz in Kürze in Aussicht gestellt.
3: Schiffe, die frei und ungestört durch die Straße von Hormuz fahren. Glaubt man den Worten von US-Finanzminister Bessent, könnte es das schon bald wieder geben. Auch der Vermittler Katar gibt sich optimistisch, dass es bald eine Einigung geben könnte. Doch selbst wenn sich die USA und der Iran wirklich einigen, bleibt die Frage, wie nachhaltig ist das? Seit dem Kriegsbeginn Ende Februar hat noch keine Verabredung langfristig gehalten. Auch nach dem Rahmenabkommen vom Juni flammte der Krieg wieder auf. Franziska Spieker, Washington.
1: FIFA-Boss Infantino hat englischen Medienberichten zufolge für heute zu einer Krisensitzung des Weltverbands nach Marokko eingeladen. Was er genau besprechen will, ist unklar. Nach heftigem Widerstand musste der enge Freund von US-Präsident Trump seine Pläne zum Verkauf der WM an Investoren begraben. Zuletzt hatten selbst enge Mitarbeiter Infantinos Kritik an ihrem Chef geübt.
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0: Mitten im Radio Hannover Classic geht von Quincy Jones. I'll be good to you geht's in den Mittwoch. Kurz nach 5:30 ist es.
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0: 20 Grad messen wir aktuell in Altwarmbüchen, in der Nordstadt und in Rethen. Wir kratzen nochmal an der 30-Grad-Marke. Das wird auch recht schwül. Nach und nach kommt aber frischer Wind rein, der dann für ein bisschen Abkühlung mit Blick auf die nächsten Tage sorgt. Regen und Gewitter aus der Nacht sind abgezogen. Es bleibt größtenteils trocken heute im weiteren Tagesverlauf. Morgen und Freitag ein meist trockener Mix aus Sonne und Wolken. Dazu morgen 24, Freitag nur noch 21 Grad.
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0: Geht schnell, kurz nach 5:30 ist es alles frei. Habt eine gute und sichere Fahrt und einen entspannten Start in den Mittwoch. Ich bin Ansgar Borgmann. Guten Morgen.

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1: Die Toten Ärzte. Bei dem Bandnamen ist sofort klar, welche beiden Kultbands hier vereint werden. Seit rund 25 Jahren covert die Band Songs der Toten Hosen und der Ärzte. Von Klassikern wie Schrei nach Liebe bis zu den Hymnen wie Tage wie diese. Hier kommen Deutsch-Punk-Fans voll auf ihre Kosten. Heute Abend spielen sie im Rahmen des Maschsee-Festes an der Maschsee-Quelle. Von 19 bis 22 Uhr ist dort Party angesagt. Mit Singpotenzial garantiert. Im neuen Theater, da gibt's was von ihm hier.
2: Hier spricht Edgar Welles.
1: Im Kriminalstück Das Gasthaus an der Themse begeht ein Täter im Taucheranzug, bewaffnet mit einer Harpune, eine Reihe von Raubmorden. Und ein Inspektor versucht, ihm auf die Schliche zu kommen und kommt in seinen Ermittlungen immer wieder im selben Gasthaus an. Aber was hat's damit auf sich? Tickets fürs Stück gibt's ab rund 32 Euro, startet heute Abend um 19.30 Uhr. Und dann nochmal Maschsee-Fest mit einer Premiere. Zum ersten Mal bespielt die UNESCO City of Music eine eigene Bühne, zusammen mit uns. Also einen Abend lang feinste Musik aus Hannover und Kollegin Marisa Porti führt durchs Programm. Das wird sehr, sehr schön. Freut sich auf euch mit am Start. Zum Beispiel Fury-Drummer Rainer Schumann mit seiner Soloband, Ronja Malzahn und auch Emily Sundin. Das wird ein toller musikalischer Abend, garantiert. Euch ganz viel Spaß, wobei auch immer.
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0: 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Guten Morgen am Mittwoch im April vergangenen Jahres. Soll ein Mann in Basinghausen seine Partnerin angegriffen haben. Die erlitt dabei unter anderem eine schwere Hirnverletzung. Am Landgericht startet heute der Prozess gegen den beschuldigten Mann. Ist gleich ein Thema um 6:30 in den nächsten Hannover News. 6 Uhr ist es jetzt.
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2: Ich bin Tanja Wagner. Der Widerstand der Ostministerpräsidenten gegen die geplante Abschaffung der Frührente mit 63 sorgt auf der Arbeitgeberseite für Entsetzen. Dass zentrale Elemente des Rentenpakets schon wieder in Frage gestellt werden, bevor sie überhaupt umgesetzt sind, macht mich fassungslos, sagte der Hauptgeschäftsführer der Bundesvereinigung der Deutschen Arbeitgeberverbände, Steffen Kampeter, der Bild-Zeitung. Wer an der Rente mit 63 festhalte, ignoriere den Fachkräftemangel, den demografischen Mangel und die wirtschaftliche Lage. Die EU-Staaten wollen nach ihrem Streit über die Migrationskrise in Ceuta künftig geschlossener auftreten und sich durch Frühwarnsysteme besser vorbereiten. Das teilten die Mitgliedsländer nach einer Videokonferenz der Innenminister mit. EU-Migrationskommissar Brunner sagte im ZDF, Europa habe die Bewährungsprobe vorerst definitiv bestanden.
3: Ja klar, diese Bilder sind natürlich nicht angenehm und darum bin ich froh, dass Spanien gemeinsam mit Marokko relativ rasch agiert hat, mit unserer Unterstützung auch der Europäischen Kommission vom ersten Tag an. Wir haben finanzielle Hilfe angeboten, wir haben operationelle Hilfe angeboten mit unseren Agenturen Frontex, Europol, aber auch unserer Asylagentur.
2: Wie geht es weiter im Konflikt zwischen dem Iran und den USA? US-Finanzminister Bessent hat eine mögliche Einigung mit dem Iran zur Öffnung der Straße von Hormuz in Kürze in Aussicht gestellt.
4: Schiffe, die frei und ungestört durch die Straße von Hormuz fahren. Glaubt man den Worten von US-Finanzminister Bessent, könnte es das schon bald wieder geben. Auch der Vermittler Katar gibt sich optimistisch, dass es bald eine Einigung geben könnte. Doch selbst wenn sich die USA und der Iran wirklich einigen, bleibt die Frage, wie nachhaltig ist das? Seit dem Kriegsbeginn Ende Februar hat noch keine Verabredung langfristig gehalten. Auch nach dem Rahmenabkommen vom Juni flammte der Krieg wieder auf. Franziska Spieker, Washington.
2: FIFA-Boss Infantino hat englischen Medienberichten zufolge für heute zu einer Krisensitzung des Weltverbands nach Marokko eingeladen. Was er genau besprechen will, ist unklar. Nach heftigem Widerstand musste der enge Freund von US-Präsident Trump seine Pläne zum Verkauf der WM an Investoren begraben. Zuletzt hatten selbst enge Mitarbeiter Infantinos Kritik an ihrem Chef geübt.
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0: Na, heute geht es nochmal so Richtung 30 Grad, also 29 sind auf jeden Fall drin. In Ronnenberg, Fahrenwald und Dören 20 messen wir im Moment nach den Schauern und Gewittern, die es ja zum Teil in der Nacht gegeben hat. Jetzt trockenes Wetter, noch ein bisschen schwül das Ganze, bleibt jetzt auch trocken für den Rest des Tages. Die nächsten Tage, da tut sich ein bisschen was bei den Temperaturen, wird nämlich kühler. Morgen 24 Grad, trockener Sonne-Wolken-Mix, Freitag 21 Grad. Trockener Sonne-Wolken-Mix. Erst so Richtung Samstag wird es wieder ein bisschen wärmer.
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0: 3:06, alles frei auf den Straßen.
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0: Wenn ihr da was seht, sagt uns gerne Bescheid. Das geht am einfachsten über unsere Facebook-Seite Blitzer Hannover. Hannover fährt fair. Kommt gut und sicher an.
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0: Ich habe tatsächlich so einen ganz kleinen fiesen Stich gestern Abend festgestellt am kleinen Finger. Mückenstich. Wir sprechen gleich mal mit einem Experten vom NABU Niedersachsen über den ein oder anderen Mückenmythos, der sich hartnäckig hält. Stichwort süßes Blut beispielsweise. 6:08 gleich unser Thema. Ansgar Borgmann hier, guten Morgen.

0: Guten Morgen, gleich 12 nach 6 am Mittwoch. Hier ist Radio Hannover. Der ein oder andere wird heute früh wach, entdeckt ein paar Stiche an seinem Körper und sagt, warum haben die Mücken mich bitte wieder zum Buffet erklärt? Wir sprechen über Mückenmythen. Zum Beispiel dieser hier, Menschen mit vermeintlich süßem Blut werden häufiger gestochen. Stimmt nicht, sagt Lamin Nefati vom NABU Niedersachsen.
1: Die Mücken sind eher daran interessiert, wie unser Körper riecht. Das heißt, das sind genetische Faktoren, wie ist die Zusammensetzung mit Fett- und Milchsäuren in unserem Körper. Und das wird dann letztlich über den Schweiß ausgetragen. Das heißt, die Mücken folgen einer Duftspur und zusätzlich folgen sie auch eben der Spur von Kohlendioxid. Sprich, das, was wir ausatmen, ist auch für die Mücken interessant und davon werden sie angelockt.
0: Also nichts mit zum Anbeißen süß. Und noch ein Irrglaube, dass Mücken vom Licht angelockt werden.
1: Wir sind ja häufig in der Situation, wenn wir abends nochmal lüften wollen, dass wir sagen, wir müssen schnell das Licht ausmachen, damit keine Mücken reinkommen. Das ist aber grundsätzlich falsch, denn es ist so, dass die Mücken, wie eben schon beschrieben, von unseren Duftstoffen des Körpers angezogen werden und von eben dem Kohlendioxid, was wir ausatmen. Sprich, man kann, ich sag mal, ganz unbesorgt auch mit Licht an lüften abends. Und man ist einfach letztlich selber der Faktor, der die Mücken anzieht.
0: Was aber tatsächlich stimmt, ist, dass Mücken auf Alkohol stehen, also gewissermaßen.
1: Wenn wir Alkohol trinken, weiten sich unsere Blutgefäße. Das führt dann dazu, dass sich auch die Körpertemperatur erhöht und dementsprechend haben wir einfach eine stärkere Duftnote und ziehen die Mücken dann stärker an. Und zusätzlich ist dann eben noch der Punkt, dass wir mehr CO2 ausatmen. Dementsprechend ist das auch wieder eine Duftspur, der die Mücken gerne nachgehen. Und auch dann haben wir wieder einfach eine höhere Attraktivität für die Mücken.
0: Also wenn ihr heute früh an eurem Körper ein paar Mückenstiche mehr feststellt als gestern noch, möglicherweise war es Feierabendbier schuld. Wir klären übrigens online noch mehr Mückenmythen. Schaut gerne mal rein bei Instagram oder bei Facebook auf unseren Kanälen hier von Radio Hannover. 13 Minuten nach 6 ist es jetzt. Kommt gut und entspannt mit uns in den Mittwoch. Guten Morgen.

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0: auf die Sekunde 20 nach 6. Schönen Mittwoch, Radio Hannover ist hier. Wir sind heute mittendrin beim Maschseefest. Was da so Besonderes ansteht, Till Ulich hat alle wichtigen Infos.
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2: So ganz langsam, aber sicher geht das Maschseefest 2026 in den Endspurt. Und auch heute gibt's wieder eine Menge tolles Programm für euch. Zum Beispiel auf der Maschseebühne am Nordufer. UNESCO City of Music Hannover Goes Maschseefest heißt es. Da erlebt die musikalische Vielfalt Hannovers auf der UNESCO City of Music Bühne, in die sich die Maschseebühne heute zwischen 18 und 22 Uhr verwandelt. Die Toten Ärzte sind auch wieder mit am Start, und zwar an der Maschseequelle von 19 bis 22 Uhr gibt's dort die Toten Ärzte live. Das ist ein Tribute an die Ärzte und die Toten Hosen. Außerdem sind die Peaky Pluckers im irischen Dorf unterwegs am Südanleger, Irish Folk Party am Südanleger von 19 bis 22 Uhr. Pub-Hits und beste Stimmung zum Mitsingen heißt es da. Außerdem gibt's für die Kids auch wieder die bunte Kinderwiese direkt am Start. Stadion am Westufer von 14 bis 19 Uhr gibt es dann tolles Programm für die Kleineren und Kleinsten. Und zu guter Letzt haben wir am Hamburger Fairmaster noch den Shantychor Blaue Jungs. Die kommen aus Bolzum und sind um 17 Uhr zu Gast.
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0: 6:26, ganz aktuell der Radio Hannover Verkehrsservice. Bitte Vorsicht auf der A2 Hannover-Braunschweig in Höhe Hannover-Lahr. Reifenteile auf dem rechten Fahrstreifen.
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0: Guten Morgen am Mittwoch, es ist 6:30.
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2: Mit Anna Weiland, guten Morgen. Im April vergangenen Jahres soll ein Mann in Basinghausen seine Partnerin angegriffen haben. Sie erlitt unter anderem eine schwere Hirnverletzung. Am Landgericht startet heute der Prozess gegen den 67-Jährigen. Kaspar Weist berichtet.
3: Der Vorwurf lautet Körperverletzung mit Todesfolge. In der Nacht vom 2. auf den 3. April 2025 soll der Angeklagte seine Lebensgefährtin in der gemeinsamen Wohnung in Basinghausen angegriffen haben. Aufgrund einer schweren Hirnverletzung war die Frau in der Folge auf pflegerische Unterstützung sowie eine Sondenernährung angewiesen. Die 80-Jährige starb ein halbes Jahr später, offenbar hatte sie Speisereste verschluckt. Die Anklage betrachtet den Tod als Folge der Verletzungen, die der 67-Jährige seiner Lebensgefährtin zugefügt hat.
2: Hannover 96 muss wegen Pyrotechnik seiner Fans tief in die Tasche greifen. Das Sportgericht des Deutschen Fußballbundes hat den Verein zu Geldstrafen von mehr als 380.000 Euro verurteilt, unter anderem wegen Pyrotechnik beim Derby gegen Eintracht Braunschweig im März. Der Anpfiff verzögerte sich wegen der Rauchentwicklung um mehr als 10 Minuten. 96 treffen die Strafgelder hart, sagte ein Sprecher. Es handle sich um viel Geld, das für einen Zweitligisten nicht einfach wegzustecken sei. Der Verein kann einen Teil der Summe für Sicherheits- und Präventionsmaßnahmen einsetzen. 96 hat gegen die Urteile Einspruch eingelegt.
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2: Auf der A7 hat ein 27-Jähriger am Montag versucht, zu Fuß und mit einem Hockeyschläger vorbeifahrende Fahrzeuge anzuhalten. Die Polizei bittet jetzt um Hinweise, um den Fall zu rekonstruieren. Der Mann war auf der A7 Richtung Hamburg unterwegs, zum Teil entkleidet. Laut Polizei war er in einem psychischen Ausnahmezustand. Die seit Sonntag vermisste 21-Jährige aus Linden wurde laut Polizei wohlbehalten gefunden. Sie hat sich selbst bei einer Polizeistation in Herzberg gemeldet. Und es wird wieder nostalgisch. Auf der S-Bahn-Linie 5 ist ab heute ein Retro-Zug der Train Rental GmbH unterwegs bis Ende September. Das betrifft einzelne Fahrten zwischen Hameln und dem Flughafen Hannover. Wegen Fahrzeugmangel fahren dort alte Waggons aus den 70er Jahren, wie auch Anfang des Jahres schon bei der S4.
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0: Regen ist nicht ganz ausgeschlossen im Laufe des Tages, bleibt aber tendenziell eher die Ausnahme. Also das meiste in Sachen Schauer und Gewitter ist wirklich jetzt in der Nacht durchgezogen. In Herrenhausen, Heinolz und Gerden gibt es 29 Grad. Stellenweise knacken wir die 30 Grad Marke heute nochmal. 20 sind es im Moment, also meist trockener Sonne-Wolken-Mix. So geht es dann auch weiter, wird kühler. Morgen 24, Freitag 21 Grad, bevor es dann übers Wochenende wieder ein bisschen wärmer wird.
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0: Alles frei am frühen Mittwoch. Gute und sichere Fahrt.

0: 20 vor 7 am Mittwoch. Guten Morgen, hier ist Radio Hannover. Gerade jetzt in den Sommermonaten, in der Urlaubs- und Ferienzeit, da sind viele von euch mal weg von zu Hause, aber kaum einer so weit und auch so lange wie Ingo Gerstmann, Arzt aus Hannover, Chirurg am Klinikum in Neustadt am Rübenberge. 13.000 Kilometer Luftlinie sind es und über ein Jahr ist er weg von zu Hause. Ingo ist seit November 25 Stationsleiter auf der Forschungsstation Neumayer 3 in der Antarktis. Dahinter steckte das Alfred-Wegener-Institut aus Bremerhaven. Ingo ist verantwortlich für die aktuell 8-köpfige Crew. Und wir haben die Möglichkeit, via Teams mit ihm zu sprechen. Darüber freue ich mich sehr. Wie kommst du zu dieser Aufgabe, die ja mit deinem eigentlichen Berufsalltag jetzt nicht so wahnsinnig viel zu tun hat?
1: Wenig, Gott sei Dank. Also, dass ich hier als Arzt wenig zu tun habe, bedeutet gleichzeitig auch, dass es den Leuten gut geht. Also, diese Stelle wird jedes Jahr neu ausgeschrieben. Und in der Regel wird diese Stelle ausgeschrieben für einen Chirurgen, der auch gleichzeitig der Stationsleiter ist, also so wie ich es jetzt auch bin. Und das habe ich das erste Mal vor mehr als 15 Jahren registriert, dass diese Stelle ausgeschrieben wird. Und dann habe ich das immer mal wieder gesehen in den einschlägigen Blättchen und so weiter und habe immer im Hinterkopf gehabt, naja, also man könnte ja auch mal was anderes machen, außer wie nur im Krankenhaus arbeiten.
2: Ja. Ja.
1: Und dann kam es so, dass ich zu Weihnachten 2024 das Buch von Aurelia Hölzer geschenkt bekommen habe, Polarschimmer. Und die Kollegin, die hatte hier auch überwintert und hat das einfach alles aufgeschrieben. Das kann man sehr gut lesen, kann ich sehr empfehlen. Und dann habe ich geguckt, ob die Stelle wieder ausgeschrieben ist. Und tatsächlich, es war so. Und dann habe ich mich zuerst bei meiner Familie beworben. Und die hat nichts dagegen gehabt. Sag mal, wenig. Ja. Und dann habe ich die Bewerbung losgeschickt.
2: Du bist lange weg, wie gesagt, seit November und das noch bis Dezember. Also über ein Jahr von zu Hause weg.
1: So ist es, ja, genau. Das war von vornherein klar, dass das so ist.
2: Die moderne Technik macht es möglich, sonst könnten wir jetzt auch nicht sprechen. Das ist auch der Weg, um Kontakt zur Familie und zu Freunden zu halten.
1: Genau, das macht es deutlich leichter, ja. Täglich oder bei Bedarf jederzeit mehr oder weniger, solange man hier im Netz ist, Kontakt zu halten. Wenn man bedenkt, dass das alles aber auch erst seit 3 Jahren so leicht ist, und davor, dass die Datenübertragungsrate viel, viel, viel kleiner war und ganz andere Prioritäten hatte und noch viel früher gelegentlich mal ein Satellitentelefonat möglich war und ansonsten über Seefunk sich verständigt wurde, dann ist das schon ein sehr, sehr großer Komfortgewinn aus meiner Sicht. Ja.
2: Hättest du es zu den damaligen Konditionen gemacht?
1: Wahrscheinlich eher nicht. Ja, also mit Frauen und Kindern zu Hause hätte ich das wahrscheinlich nicht gemacht.
2: Nee. 2 Töchter. Wie alt sind die?
1: So ist es. Die große ist 22, die kleine ist 17.
2: Also wie man salopp sagt, aus dem Gröbsten raus. Trotzdem vermissen die natürlich auch den Papa zu Hause. Wie groß ist Heimweh bei dir?
1: Also bei mir Heimweh in dem Sinne, das ist gering, würde ich sagen. Ja, weil hier ja erstens genug zu tun ist. Zweitens diese Landschaft unheimlich beeindruckend und jedes Mal wieder wunderschön ist, wenn man rausgehen kann und was sieht. Und die ganze Herausforderung hier ja auch zeitlich dann am Ende doch begrenzt ist, muss man sagen. Klar gibt es auch lange Tage und es gibt auch Situationen, da wünscht man sich woanders zu sein, so wie immer im Leben. Ja. Aber für hier und jetzt würde ich sagen, Heimweh im eigentlichen Sinne hatte ich nicht.
0: Was er dann trotzdem vermisst und welche Naturschauspiele und besonderen Lebewesen Ingo schon erleben durfte, darüber sprechen wir in gut 3 Minuten zum Start in diesem Mittwoch hier bei Radio Hannover.

0: 6 Uhr und gleich 48. Schönen Mittwochmorgen, Radio Hannover ist hier. Ingo Gerstmann, Arzt aus Hannover, eigentlich Chirurg am Klinikum in Neustadt am Rübenberge. Der ist für über ein Jahr Stationsleiter auf der Forschungsstation Neumayer 3 in der Antarktis. Und wir haben heute früh die Möglichkeit, via Teams mit ihm zu sprechen. In der Heimat, Ingo, da haben wir in diesem Sommer schon ganz ordentlich geschwitzt. Da ging es zum Teil Richtung 40 Grad plus. Sah bei euch ein bisschen anders aus.
1: Ja, wir haben uns auch gefreut, dass wir die minus 40 Grad geknackt haben. Ja. Und wir waren sehr stark beeindruckt davon, dass wir die 130 Kilometer pro Stunde Wind geknackt haben. Ja, das ist schon, das ist sehr, sehr beeindruckend. Aber am allerbeeindruckendsten finde ich die Landschaft an sich, die durch den Wechsel von des Sonnenstands unheimlich stark farbig leuchten kann. Man glaubt ja immer, Eis und Schnee sei weiß. Ja, aber es reflektiert auch sehr gut und das sieht toll aus.
2: Lebewesen bekommst du auch in freier Natur zu sehen, die es hier nicht gibt. Was sind da Highlights?
1: Oder nur im Zoo, ja. Also im Sommer, im antarktischen Sommer, als wir angekommen sind und das Meereis offen war, da gab es schon auch Wale zu bestaunen und die Robben im Wasser. Ja, Seevögel gibt es auch zu sehen, kleinere und größere. Aber das Highlight sind natürlich die Kaiserpinguine, die ihre Brutkolonie hier quasi vor der Tür haben.
2: Was vermisst bist du am meisten aus der Heimat, abgesehen von Menschen natürlich?
1: Ja, genau, also die Menschen, die stehen an allererster Stelle. Dann kommen auch schon die Katzen vielleicht, ja, das mag auch sein. Aber was ich schon vermisse, ist der Wechsel der Jahreszeiten, weil das gibt es hier eigentlich nicht. Also hier ist ja immer kalt, im Sommer ist es nicht so kalt jetzt. Und es bezieht sich die Saisonbezeichnung vor allen Dingen auf den Wechsel des Lichts, also der Sonne, die Sonne, die nicht mehr hinterm Horizont ist, zu sehen ist und so weiter. Aber dass jetzt, sage ich mal, etwas wächst, dass im Frühling alles grün wird und die Knospen aufgehen, ja, das vermisse ich schon, in der Tat. Ja. Sag mal, eine tolle Tomate, das wäre schon mal was Besonderes wieder.
2: Also wie sieht der Plan dann aus? Weihnachten, ja, zu Hause, wenn es auch gemacht wird?
1: Genau. Das wäre der Plan, dass wir Weihnachten zu Hause sein können. Das kann aber auch knapp werden.
2: Was machst du als erstes, wenn du zu Hause bist, was jetzt gerade nicht möglich ist?
1: Da habe ich noch gar keine Idee zum Stellen. Also ich weiß, dass meine Familie Pläne macht, dass wir Weihnachten nicht ganz traditionell verbringen. Ja. Aber ich kann jetzt nicht sagen, ob ich da irgendwelche Vorlieben hätte im Moment. Ja.
2: Langsam wieder eingliedern. Wir fragen gerne kurz vor Weihnachten nochmal nach, wie es dir bis dato ergangen ist und wünschen weiterhin eine ganz, ganz tolle Zeit mit wahnsinnig vielen tollen Eindrücken. Ingo Gerstmann, Arzt aus Hannover, eigentlich Chirurg am Klinikum in Neustadt am Rübenbergen und seit November und das noch bis voraussichtlich Weihnachten dieses Jahres Stationsleiter auf der Forschungsstation Neumayer in der Antarktis. Danke, dass wir miteinander sprechen konnten. Dir alles Gute.
1: Dankeschön. Gleichfalls.

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0: Guten Morgen am Mittwoch mit Radio Hannover. Im vergangenen Jahr im April, da soll ein Mann in Basinghausen seine Partnerin schwer angegriffen haben. Sie erlitt unter anderem eine schwere Hirnverletzung. Heute startet der Prozess am Landgericht. Ist ein Thema gleich um 9:30 in den nächsten Hannover News bei uns. 7 Uhr ist es jetzt.
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2: Ich bin Diana Kramer. Die deutsche Industrie klagt weiter über zu hohe Strompreise. Bundeswirtschaftsministerin Katharina Reiche rechnet aber erst mittelfristig mit Entlastungen. Diese werde man spürbar erst in den 2030er Jahren sehen, sagte Reiche der dpa.
3: Energiewende ja, aber die Kosten sollen gesenkt werden, weil steigende Energiepreise den Wirtschaftsstandort Deutschland belasten, sagt Ministerin Reiche. Das Kabinett hatte dazu eine Reform des Erneuerbaren Energiengesetzes sowie ein Netzpaket auf den Weg gebracht. Ihr Ziel sei mehr Markt und weniger Dauerförderung, so Reiche. Die Grünen, Verbände der erneuerbaren Energien sowie Umweltverbände werfen Reiche vor, die Energiewende auszubremsen. Tine Klimach, Berlin.
2: Der Widerstand der Ostministerpräsidenten gegen die geplante Abschaffung der Frührente mit 63 sorgte auf der Arbeitgeberseite für Entsetzen. Dass zentrale Elemente des Rentenpakets schon wieder in Frage gestellt würden, bevor sie überhaupt umgesetzt sind, mache ihn fassungslos, sagte der Hauptgeschäftsführer der Bundesvereinigung der deutschen Arbeitgeberverbände Kampeter der Bild-Zeitung. Wer an der Rente mit 63 festhalte, ignoriere den Fachkräftemangel, den demografischen Wandel und die wirtschaftliche Lage, sagte er. Im Prozess gegen 7 mutmaßliche Mitglieder der rechtsextremen Terrorgruppe Letzte Verteidigungswelle wird vor dem Hanseatischen Oberlandesgericht in Hamburg heute das Urteil gesprochen. Den Angeklagten wird versuchter Mord, Verabredung zum Mord, Brandstiftung und gefährliche Körperverletzung vorgeworfen.
4: Sie sind extrem jung, radikal und gewaltbereit. Die Angeklagten sollen Brand- und Sprengstoffanschläge auf Asylbewerberheime und linke Einrichtungen verübt und geplant haben. Außerdem machten sie wohl Jagd auf Menschen, die sie für Pädophile hielten. Zur Tatzeit waren einige von ihnen gerade mal 14. Organisiert haben sie sich nach Erkenntnis der Ermittler über Chatgruppen. Experten zufolge zeigen Beispiele wie dieses eine neue Qualität der Radikalisierung. Die Rede ist von einer Rückkehr der Baseballschlägerjahre. Tanja Wagner, Nachrichtenredaktion.
2: FIFA-Boss Gianni Infantino hat englischen Medienberichten zufolge für heute zu einer Krisensitzung des Fußballweltverbands nach Marokko geladen. Was er genau besprechen will, ist aber unklar. Zuletzt musste Infantino auch nach heftigem Widerstand aus Europa seine Pläne zum Verkauf der WM an Investoren wieder begraben.
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0: Na, Regen ist kein großes Thema in den nächsten Stunden, also meistens trocken. Der Mittwoch, nachdem die Schauer und Gewitter in der Nacht durchgezogen sind, Sonne und Wolken wechseln sich ab. 29 Grad sind noch mal drin. Durchaus schwül das Ganze. 21 messen wir aktuell in Anderten-Bodfeld und 21 Grad sind es gerade auch in Bornum. Die weiteren Aussichten stellenweise recht windig und der Wind, der bringt kühlere Luft. Das merken wir morgen und vor allem dann auch am Freitag. Morgen noch 24 Grad, Freitag 21 Grad, beide Tage trocken mit Sonne und Wolken im Wechsel.
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0: Alles frei auf den Straßen.
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0: 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Hannover fährt fair. Kommt gut und sicher an.
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0: Ja, weil Fahrzeuge fehlen, wird es wieder nostalgisch. Und zwar diesmal auf der S-Bahn-Linie 5. Da sind ab heute bis Ende September nostalgische Waggons unterwegs. Sprechen wir ausführlich drüber in gut 7 Minuten. Ansgar Borgmann hier. Schönen Mittwoch.

0: Hier ist Radio Hannover, 13 nach 7 gleich. Guten Morgen. Ja, das nennt man wohl aus der Not eine Tugend machen. Eine Zeitreise auf der Schiene ist ab heute möglich. Bis Ende September fahren auf der S-Bahn-Linie 5 alte Retrozüge aus Zeiten der Bundesbahn, weil Fahrzeuge fehlen. Das gab es Anfang des Jahres schon mal auf der Strecke der S4 Richtung Wedemark. Damals kam das richtig gut an.
1: Ach, das hat was. Ich habe mich ein bisschen amüsiert, als ich das erste Mal mitgefahren bin. Aber sehr bequem, ganz lustig.
2: So nostalgisch, ne? Also so meine Kindheit sind wir mit solchen Zügen gefahren.
3: Ich finde das schon sehr schamhaft. Sonst ist man ja immer die modernen Züge hier gewöhnt. Und jetzt hat man mal ein paar ältere Modelle hier in der Wedemark. Vielleicht von der Lautstärke ein bisschen robuster, sage ich mal. Ja, ich finde es belustigend.
4: Mit so einem alten Züge bin ich noch nie gefahren vorher. Finde ich cool. Also die alten Züge und die Technik und so interessiert mich sehr.
2: Das ist Geschichtsstunde für die Jugendlichen.
5: Ich wollte immer schon mal in so eine Art vom Zug fahren. Und deswegen ist es total schön, weil es so eine Art Vintage ist. Und es ist total cool, weil man kann auch so die Fenster runter machen und dann rausgucken, als wäre man in eine andere Zeit zurückversetzt worden.
0: Urs Truniger vom fränkischen Bahnunternehmen TRI sagte, klar, die Waggons, die haben ihre Jahrzehnte auf dem Buckel, sind aber nach wie vor gut in Schuss.
6: Die Wagen sind ja auch noch für die Schiene bestens geeignet, wie man hier jetzt ja sehen kann. Es hängt halt alles am Zustand der Wagen und da müssen wir, genauso wie jedes andere Eisenbahnverkehrsunternehmen, die gleichen Regularien, den gleichen TÜV erfüllen, sorgen auch dafür, dass die Wagen so weiter im Einsatz bleiben können, weiterhin ein Stück Geschichte auf Schienen erlebbar und greifbar machen und nicht der Verschrottung zugeführt werden oder sonst irgendwo verrosten.
0: Ja, das wäre wirklich schade, denn wenn ihr einsteigt in diese alten Schätzchen, dann merkt ihr schon, das ist eine Bahngeschichte zum Sehen, zum Fühlen, zum Anfassen.
6: Unsere Wagen macht aus diesen rustikalen Charme. Die Türen schließen noch mit einem lauten Knall, man kann die Fenster öffnen und es ist wie in einer Reise in eine Zeit, die entweder manche noch aus ihrer Kindheit oder Jugend kennen oder sonst die anderen sich nur vorstellen können.
0: Und dazu kommen die dicken Polster. Von heute an bis Ende September sind die alten Waggons unterwegs auf der Strecke der S5.

0: Radio Hannover hier am Mittwoch 19 nach 7. Ist es. Guten Morgen. Live-Musik, Kino für die ganze Familie und Tango-Tanzen. Drei Tipps für eure Mittwochabend. Die Einzelheiten hat Marisa Poverty.
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2: Eine Kultband im Skatepunk kommt den weiten Weg aus dem Sunshine State zu uns nach Hannover. Pulley sind aus Kalifornien und stehen jetzt schon fast 30 Jahre zusammen auf der Bühne. Skatepunk im Schierheinz ab 20 Uhr. Karten kosten euch rund 30 Euro. Dann wäre Familienkino im Spielpark Roderbruch eine Idee. Cinema del Sol kommt mit einem fahrradmobilen, solarbetriebenen Wanderkino vorbei. Gezeigt wird Der letzte Wahlsänger, ein Film für Kids ab 6 Jahren. Vincent, der verwaiste Sohn des letzten Wahlsängers, macht sich auf eine Reise zum tiefsten Punkt des Meeres, um seine Eltern aus dem mystischen Sternenbecken zurückzuholen. Um 20.30 Uhr geht es los mit dem Film, Eintritt ist frei. Oder aber Tango Argentino tanzen im Tango-Milieu ab 20 Uhr. Die Tanzschule ist in Linden-Nord.
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0: Guten Morgen, das ist euer Mittwoch mit Radio Hannover. 7:30 ist es jetzt.
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2: Mit Anna Weiland. Guten Morgen. Im April vergangenen Jahres soll ein Mann in Basinghausen seine Partnerin angegriffen haben. Sie erlitt unter anderem eine schwere Hirnverletzung. Am Landgericht startet heute der Prozess gegen den 67-Jährigen. Kaspar Weist berichtet.
3: Der Vorwurf lautet Körperverletzung mit Todesfolge. In der Nacht vom 2. auf den 3. April 2025 soll der Angeklagte seine Lebensgefährtin in der gemeinsamen Wohnung in Basinghausen angegriffen haben. Aufgrund einer schweren Hirnverletzung war die Frau in der Folge auf pflegerische Unterstützung sowie eine Sondenernährung angewiesen. Die 80-Jährige starb ein halbes Jahr später. Offenbar hatte sie Speisereste verschluckt. Die Anklage betrachtet den Tod als Folge der Verletzungen, die der 67-Jährige seiner Lebensgefährtin zugefügt hat.
2: Hannover 96 muss wegen Pyrotechnik seiner Fans tief in die Tasche greifen. Das Sportgericht des Deutschen Fußballbundes hat den Verein zu Geldstrafen von mehr als 380.000 Euro verurteilt, unter anderem wegen Pyrotechnik beim Derby gegen Eintracht Braunschweig im März. Der Anpfiff verzögerte sich wegen der Rauchentwicklung um mehr als 10 Minuten. 96 treffen die Strafgelder hart, sagte ein Sprecher. Es handle sich um viel Geld, das für einen Zweitligisten nicht einfach wegzustecken sei. Der Verein kann einen Teil der Summe für Sicherheits- und Präventionsmaßnahmen einsetzen. 96 hat gegen die Urteile Einspruch eingelegt.
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2: Auf der A7 hat ein 27-Jähriger am Montag versucht, zu Fuß und mit einem Hockeyschläger vorbeifahrende Fahrzeuge anzuhalten. Die Polizei bittet jetzt um Hinweise, um den Fall zu rekonstruieren. Der Mann war auf der A7 Richtung Hamburg unterwegs, zum Teil entkleidet. Laut Polizei war er in einem psychischen Ausnahmezustand. Die seit Sonntag vermisste 21-Jährige aus Linden wurde laut Polizei wohlbehalten gefunden. Sie hat sich selbst bei einer Polizeistation in Herzberg gemeldet. Und es wird wieder nostalgisch. Auf der S-Bahn-Linie 5 ist ab heute ein Retro-Zug der Train Rental GmbH unterwegs bis Ende September. Das betrifft einzelne Fahrten zwischen Hameln und dem Flughafen Hannover. Wegen Fahrzeugmangel fahren dort alte Waggons aus den 70er Jahren, wie auch Anfang des Jahres schon bei der S4.
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0: Mal Sonne, mal Wolken. Wenn die Wolken überwiegen, ist Regen aber kein großes Thema heute. Also größtenteils trocken in Ditterke, Kirchrode und Laatzen bei bis zu 29 Grad. Hier und da steht dann heute am Nachmittag auch noch mal die 30. Im Moment sind es 22 Grad zum Start in diesem Mittwoch. Gucken wir auf die weiteren Aussichten. Wird kühler. Morgen der Donnerstag noch mit 24 Grad, Freitag nur knapp über 20 Grad, 21 Grad sind drin. Beide Tage durchaus freundlich mit einem Sonne-Wolken-Mix und es bleibt trocken.
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0: Bitte vorsichtig fahren auf der A2 Hannover-Dortmund zwischen Hannover-Langenhagen und dem Dreieck Hannover-West. Hier liegt ein Reifen auf der Fahrbahn. Da wo es geht, gute Fahrt. Keine weiteren Staus gemeldet. Kommt gut in diesen Mittwoch. Ich bin Ansgar Borgmann. Guten Morgen.

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0: Schönen guten Morgen, 20 vor 8 am Mittwoch. Radio Hannover ist hier. Gestern Abend erst festgestellt, Mückenstich am kleinen Finger. Sehr nervig, hat mich doch wieder eine erwischt und mich zum Buffet erklärt. Wir kümmern uns heute mal um Mückenmythen. Zum Beispiel dieser Mythos hier, Menschen mit vermeintlich süßem Blut, wie es immer heißt, werden häufiger gestochen. Stimmt nicht, sagt Lami Nefati vom NABU Niedersachsen.
1: Die Mücken sind eher daran interessiert, wie unser Körper riecht. Das heißt, das sind genetische Faktoren, wie ist die Zusammensetzung mit Fett- und Milchsäuren in unserem Körper, und das wird dann letztlich über den Schweiß ausgetragen. Das heißt, die Mücken folgen einer Duftspur und zusätzlich folgen sie auch eben der Spur von Kohlendioxid. Sprich, das, was wir ausatmen, ist auch für die Mücken interessant, und davon werden sie angelockt.
0: Also von wegen zum Anbeißen süß, und noch ein Irrglaube, und zwar, dass Mücken vom Licht angelockt werden.
1: Wir sind ja häufig in der Situation, wenn wir abends nochmal lüften wollen, dass wir sagen, wir müssen schnell das Licht ausmachen, damit keine Mücken reinkommen. Das ist aber grundsätzlich falsch, denn es ist so, dass die Mücken, wie eben schon beschrieben, von unseren Duftstoffen des Körpers angezogen werden und von eben dem Kohlendioxid, was wir ausatmen. Sprich, man kann, ich sag mal, ganz unbesorgt auch mit Licht an lüften abends, und man ist einfach letztlich selber der Faktor, der die Mücken anzieht.
0: An einem Mythos ist aber tatsächlich was dran, und zwar, dass Mücken auf Alkohol stehen, also gewissermaßen.
1: Wenn wir Alkohol trinken, weiten sich unsere Blutgefäße. Das führt dann dazu, dass sich auch die Körpertemperatur erhöht, und dementsprechend haben wir einfach eine stärkere Duftnote und ziehen die Mücken dann stärker an. Und zusätzlich ist dann eben noch der Punkt, dass wir mehr CO2 ausatmen. Dementsprechend ist das auch wieder eine Duftspur, der die Mücken gerne nachgehen. Und auch dann haben wir wieder einfach eine höhere Attraktivität für die Mücken.
0: Also das Feierabendbier kann durchaus schuld dran sein, dass euch in der dann anstehenden Nacht die Mücken erwischen. Wir klären übrigens online noch mehr Mückenmythen auf. Gerne mal reinschauen bei Instagram oder auch bei Facebook. Radio Hannover hier, guten Morgen.
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jetzt haben wir einen ersten Blitzer heute früh. Danke Hamdi, der hat uns den per WhatsApp gemeldet. Und zwar Blitzer auf dem Bremer Damm statt auswärts. Danke fürs Bescheid geben. Euch allen unterwegs eine gute und sichere Fahrt und einen spannenden Start in den Mittwoch mit Radio Hannover.

0: Schönen guten Morgen, 10 vor 8 ist es.
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0: Hier ist Radio Hannover am Mittwoch. Guten Morgen. Jedem fünften Rentner in Niedersachsen droht die Altersarmut. Das geht aus einer Antwort der Bundesregierung auf eine Anfrage der Linken hervor. Und dabei sind Frauen stärker betroffen als Männer. Das ist ein Thema gleich um halb in den nächsten Hannover News bei uns. 8 Uhr ist es jetzt.
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2: Ich bin Diana Kramer. Einige CDU- und SPD-Ministerpräsidenten sträuben sich gegen die Abschaffung der abschlagsfreien Rente mit 63. Die Arbeitgeber sind fassungslos, dass ein Kernpunkt der Rentenreform schon vor der Umsetzung in Frage gestellt wird. Das sagte der Hauptgeschäftsführer des Bundesverbands BDA, Kampeter, der Bild-Zeitung.
3: Eine zukunftsfeste Rente brauche mehr Beschäftigung, mehr Beitragszahler und eine solide Finanzierung. Nicht immer neue Versprechen auf Kosten der jüngeren Generation, so BDA-Chef Kampeter. Auch die Bundesregierung will das Rentenpaket nicht wieder aufschnüren. Allen voran die 5 ostdeutschen Regierungschefs, die teilweise vor Landtagswahlen stehen, wollen an der abschlagsfreien Frührente aber festhalten. Katrin Müller, Nachrichtenredaktion.
2: Bundeswirtschaftsministerin Katharina Reiche rechnet frühestens in den 2030er Jahren mit sinkenden Strompreisen in Deutschland. Das sagte Reiche der dpa und wies gleichzeitig Kritik zurück. Mit den Reformplänen werde die Energiewende ausgebremst. Sie spricht von Kosteneffizienz. Ohne Reform würde die Belastung im Bundeshaushalt weiter wachsen. FIFA-Boss Gianni Infantino hat für heute zu einer Krisensitzung des Fußballweltverbands nach Marokko geladen. Das berichten britische Medien. Es sei allerdings unklar, was der Schweizer genau besprechen wolle.
4: Das hochrangige Treffen ist in Rabat geplant, wo im März auch die nächste FIFA-Präsidentenwahl ansteht. Infantino würde sich gerne für eine weitere Amtszeit wählen lassen, aber die Luft für ihn wird nach dem gescheiterten Investorendeal immer dünner. Schwere Vorwürfe kommen auch vom Chef des jordanischen Fußballverbands, Prinz Ali bin al-Hussein. Der Druck auf die Verbände, Infantino bei der Wiederwahl zu unterstützen, komme Erpressung gleich, schreibt er bei X. Auf einen freiwilligen Rücktritt deutet nichts hin. Noch am Abend schweckte Infantino bei Instagram in WM-Erinnerungen und postete Unterstützerschreiben einzelner Verbände. Ursula Winkler, Nachrichtenredaktion.
2: Die USA, der Iran und der Oman stehen Berichten zufolge kurz vor einer Übergangslösung zur Öffnung der Straße von Hormuz. Wie das US-Portal Axios unter Berufung auf US-Regierungsbeamte und Quellen aus der Golfregion berichtet, streben die USA bereits für heute eine Einigung an. Ähnlich äußerte sich auch US-Präsident Donald Trump vor Reportern. Laut Axios erfülle die Übergangslösung einige Forderungen des Iran und gebe ihm mehr Kontrolle über die strategisch wichtige Meerenge.
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0: 22 Grad messen wir im Moment am Flughafen, am Maschsee und in Gärden. Wir gehen noch so Richtung 30 Grad Marke, also 29 gibt es auf jeden Fall hier und da. Klappt das dann vielleicht auch nochmal mit den 30 Grad heute? Es ist noch recht schwül, bleibt jetzt die größte Zeit über trocken bei Sonne und zwischendurch mal so ein paar harmlosen Wolken. Der Wind frischte zwischendurch auf, der bringt generell jetzt mit Blick auf die kommenden Tage kühlere Luft. Morgen 24 Grad, es bleibt trocken bei dem Sonne-Wolken-Mix, ähnliches Programm am Freitag. Dann nur noch 21 Grad, bevor es am Wochenende aber wieder wärmer wird.
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0: Da haben wir um kurz nach 8 eine Warnmeldung für die A2 Hannover-Dortmund in Höhe Hannover-Herrenhausen. Liegt ein Spanngurt auf der Fahrbahn. Fahrt hier bitte entsprechend vorsichtig. Gute Fahrt.
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0: Jetzt am Wochenende geht's schon wieder los mit der zweiten Fußball-Bundesliga. Für 96 steht Sonntag ein Auswärtsspiel an beim Aufsteiger Energie Cottbus. Und um die Roten um 96 ging's ausführlich am Abend in unserer Live-Sendung aus dem Maschsee-Studio von Radio Hannover. Hören wir gleich nochmal rein in gut 8 Minuten. Ich bin Ansgar Borgmann. Schönen Mittwoch.

0: 10 nach 8 am Mittwoch. Guten Morgen, hier ist Radio Hannover. Ja, unser Studio war ein echter Hotspot am Abend beim Maschsee-Fest. Der Kollege Mike Münkel ordentlich ins Schwitzen gekommen, nicht nur, weil es sportlich wurde.
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2: Guten Morgen, Hannover. Ja, ja, Hotspot war die richtige Beschreibung für unser Studio hier am Maschsee, am Courtyard. Es war ein Wahnsinnswetter. Ganz schön warm, ja, und viel geschwitzt wurde auch. Es fühlte sich eher schon so wie im Tropenwald an. Aber ich habe mir natürlich wieder tolle Gäste an meine Seite geholt. Gestern war so ein bisschen 96-Tag. Da geht ja am Wochenende die Saison los, am Sonntag in Cottbus. Und ich habe erstmal mit einer Pokallegende gesprochen. André Breitenreiter hat ja 1992 mit den Roten in Berlin gegen Borussia Mönchengladbach den DFB-Pokal gewonnen.
3: Ja, tatsächlich habe ich an zwei großen Erfolgen des Vereins teilgenommen in der Vergangenheit. Und die Pokalnacht mit meiner damaligen Freundin und heutigen Frau mit 17 mit dem Pokal zu verbringen, bleibt natürlich auf ewig in Erinnerung. Waren besondere Momente und ja, ich glaube, der einzig große Titelgewinn nach der Meisterschaft 54.
2: Genau, er durfte nämlich nach dem Pokalgewinn mit dem Pokal im Hotelzimmer schlafen, also ganz großes Erlebnis. Und dann habe ich den aktuellen Torhüter Leo Weinkauf an meiner Seite gehabt. Da ging es natürlich auch um die Vorbereitung, aber auch natürlich um den Maschsee und das Maschsee-Fest. Ob es denn ein absoluter Place to be ist für ihn?
4: Ja, auf jeden Fall ein schöner Ort, beziehungsweise auch den Maschsee schön in Szene gesetzt. Ist man gerne. Meistens kollidiert das immer mit dem Saisonstart. Das haben sie dieses Jahr wirklich gut hinbekommen, sodass man das halt dann auch nutzen kann. Und deswegen, ja, auf jeden Fall, Wetter ist top, viele Leute da. Ich glaube, besser kann es nicht sein. Ja, Vorbereitung ist immer Vorbereitung. Man kann sich das immer irgendwo schönreden, aber im Endeffekt zählt da natürlich das, was jetzt am Sonntag in Cottbus passiert. Aber ich glaube, wir können jetzt so mit dem, was wir in der nahen Vergangenheit vorhatten, können wir zufrieden sein. Hatten ein schönes Trainingslager in Iserlohn. Haben hier relativ schnell wieder zusammengefunden und ja, die Vorfreude ist auf jeden Fall da.
2: Absolute Vorfreude. Sonntag also geht's los mit der Saison Hannover 96 beim FC Energie Cottbus. Zwei tolle, sympathische Gäste hatte ich hier an meiner Seite. Von meiner Seite war es das hier vom Maschsee. Ich streiche die Segel und David Arnolds übernimmt heute Abend wieder von 19 bis 22 Uhr natürlich live hier bei uns bei Radio Hannover.
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1: Haben beide noch so diesen typischen Sound. Ne? Rico Rayama, ehemaliger Sunrise Avenue-Gitarrist, wandelt so ein bisschen auf den Spuren seines ehemaligen Bandkollegen Samu Haba. Auch erfolgreich jetzt solo unterwegs. Stay Here, neue Musik von Rico Rayama bei Radio Hannover. 20 nach 8. Baby!

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0: Guten Morgen, es ist 8:30, schönen Mittwoch.
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2: Mit Anna Weiland, guten Morgen. Ein Streit an Hannovers Drogenkonsumraum Stellwerk hat den Einsatz von Rettungskräften und Polizei gefordert. Es hat einen Messerangriff gegeben. Medienberichten zufolge ist am Abend eine Auseinandersetzung eskaliert. Eine der beteiligten Personen zückte ein Messer und verletzte die andere Person am Hals. Das Opfer wurde vor Ort versorgt und danach in ein Krankenhaus gebracht. Lebensgefahr bestand demnach nicht. Die Hintergründe sind noch unklar. Jedem fünften Rentner in Niedersachsen droht die Altersarmut. Das geht aus einer Antwort der Bundesregierung auf eine Anfrage der Linken hervor. Das Einkommen von rund 20% der Menschen älter als 65 Jahre lag 2025 unter der Armutsgefährdungsschwelle. Gleichzeitig beziehen immer mehr Menschen Grundsicherung im Alter. Auch die Zahl der Rentner mit Wohngeld steigt. Frauen sind von Altersarmut stärker betroffen als Männer. Sozialminister Andreas Philippi forderte in der Vergangenheit schon, unter anderem Lohnunterschiede abzuschaffen und die Vereinbarkeit von Familie und Beruf zu verbessern.
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2: In Immensen ist gestern Abend eine Gartenpumpe in einem Pumpenhäuschen in Brand geraten. Ursache war laut Feuerwehr wohl ein technischer Defekt. Anwohner konnten den Brand mit einem Gartenschlauch eindämmen. So wurde verhindert, dass die Flammen auf eine Hecke übergreifen. Die Feuerwehr übernahm dann die Nachlöscharbeiten. Auf der S-Bahn-Linie 5 zwischen Hameln und dem Flughafen Hannover ist ab heute ein Retro-Zug der Train Rental GmbH unterwegs bis Ende September. Wegen Fahrzeugmangel fahren auf einzelnen Fahrten dort alte Waggons aus den 70er Jahren, wie Anfang des Jahres schon bei der S4. Und bei Hannover 96 ist vorm Saisonstart die Entscheidung über den Posten des Mannschaftskapitäns gefallen. Der isländische Mittelfeldspieler Stefan Teite Thordarson trägt die Kapitänsbinde und er bildet zusammen mit seinen Stellvertretern Maurice Neubauer und Jean Hugonet ein Führungstrio.
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0: Meist trocken, der Mittwoch bei uns. Also Schauer und Gewitter, die hatten wir ja in der Nacht. Da kommt jetzt nichts mehr groß runter. 23 Grad messen wir im Moment in Hainholz, in Gärden. 23 Grad sind es auch in Herrenhausen. 29 später die Höchstwerte. Nochmal so ein bisschen schwül. Es kommt aber Bewegung rein. Zum einen durch den Wind kommt ein bisschen kühlere Luft. Das merken wir dann morgen und vor allem am Freitagmorgen. 24 Grad, Freitag nochmal eine ganze Ecke kühler mit 21 Grad. Beide Tage meist trocken bei einem Sonne-Wolken-Mix.
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0: Geht schnell, alles frei, gute und sichere Fahrt. Mit Radio Hannover, ich bin Ansgar Borgmann.

0: Morgen am Mittwoch. 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Hier ist Radio Hannover, 8.41 Uhr. Sommermonate jetzt, Ferienzeit, Urlaubszeit. Da sind viele von euch mal weg, mal raus, weg von zu Hause. Aber kaum einer so weit und auch so lange wie Ingo Gerstmann. Arzt aus Hannover, Chirurg am Klinikum in Neustadt am Rübenberge. 13.000 Kilometer Luftlinie sind es und über ein Jahr ist er weg von zu Hause. Ingo ist nämlich seit November 2025 Stationsleiter auf der Forschungsstation Neumayer 3 in der Antarktis. Dahinter steckt ja das Alfred-Wegener-Institut aus Bremerhaven. Ingo ist verantwortlich für die aktuell 8-köpfige Crew und wir haben die Möglichkeit, heute via Teams mit ihm zu sprechen, worüber ich mich sehr, sehr freue. Wie kommst du zu dieser Aufgabe, die ja mit deinem eigentlichen sonstigen Berufsalltag nicht so wahnsinnig viel zu tun hat?
1: Wenig, Gott sei Dank. Also, dass ich hier als Arzt wenig zu tun habe, bedeutet gleichzeitig auch, dass es den Leuten gut geht. Also, diese Stelle wird jedes Jahr neu ausgeschrieben und in der Regel wird diese Stelle ausgeschrieben für einen Chirurgen, der auch gleichzeitig der Stationsleiter ist, also so wie ich es jetzt auch bin. Und das habe ich das erste Mal vor mehr als 15 Jahren registriert, dass diese Stelle ausgeschrieben wird. Und dann habe ich das immer mal wieder gesehen in den einschlägigen Blättchen und so weiter und habe immer im Hinterkopf gehabt, naja, also man könnte ja auch mal was anderes machen, außer wie nur im Krankenhaus arbeiten.
2: Ja. Ja.
1: Und dann kam es so, dass ich zu Weihnachten 2024 das Buch von Aurelia Hölzer geschenkt bekommen habe, Polarschimmer. Und die Kollegin, die hatte hier auch überwintert und hat das einfach alles aufgeschrieben. Das kann man sehr gut lesen, kann ich sehr empfehlen. Und dann habe ich geguckt, ob die Stelle wieder ausgeschrieben ist. Und tatsächlich, es war so. Und dann habe ich mich zuerst bei meiner Familie beworben. Und die hat nichts dagegen gehabt. Sag mal, wenig. Ja. Und dann habe ich die Bewerbung losgeschickt.
2: Du bist lange weg, wie gesagt, seit November und das noch bis Dezember. Also über ein Jahr von zu Hause weg.
1: So ist es, ja, genau. Das war von vornherein klar, dass das so ist.
2: Die moderne Technik macht es möglich, sonst könnten wir jetzt auch nicht sprechen. Das ist auch der Weg, um Kontakt zur Familie und zu Freunden zu halten.
1: Genau, das macht es deutlich leichter, ja. Täglich oder bei Bedarf jederzeit mehr oder weniger, solange man hier im Netz ist, Kontakt zu halten. Wenn man bedenkt, dass das alles aber auch erst seit 3 Jahren so leicht ist, und davor, dass die Datenübertragungsrate viel, viel, viel kleiner war und ganz andere Prioritäten hatte und noch viel früher gelegentlich mal ein Satellitentelefonat möglich war und ansonsten über Seefunk sich verständigt wurde, dann ist das schon ein sehr, sehr großer Komfort gewesen aus meiner Sicht. Ja.
2: Hättest du es zu den damaligen Konditionen gemacht?
1: Wahrscheinlich eher nicht. Ja, also mit Frauen und Kindern zu Hause hätte ich das wahrscheinlich nicht gemacht.
2: Nee. 2 Töchter. Wie alt sind die?
1: So ist es. Die Große ist 22, die Kleine ist 17.
2: Also wie man salopp sagt, aus dem Gröbsten raus. Trotzdem vermissen die natürlich auch den Papa zu Hause. Wie groß ist Heimweh bei dir?
1: Also bei mir Heimweh in dem Sinne, das ist gering, würde ich sagen. Ja, weil hier ja erstens genug zu tun ist. Zweitens diese Landschaft unheimlich beeindruckend und jedes Mal wieder wunderschön ist, wenn man rausgehen kann und was sieht. Und die ganze Herausforderung hier ja auch zeitlich dann am Ende doch begrenzt ist, muss man sagen. Klar gibt es auch lange Tage und es gibt auch Situationen, da wünscht man sich woanders zu sein, so wie immer im Leben. Ja. Aber Für hier und jetzt würde ich sagen, Heimweh im eigentlichen Sinn hatte ich nicht.
0: Was er trotzdem vermisst und welche Naturschauspiele und besonderen Lebewesen Ingo schon alles erleben durfte, darüber sprechen wir weiter in gut 3 Minuten hier bei Radio Hannover. 8:45 Uhr ist es jetzt. Einen schönen Mittwoch.

0: Wir sprechen heute früh hier bei Radio Hannover mit Ingo Gerstmann, Arzt aus Hannover, Chirurg am Klinikum in Neustadt am Rübenberge, der für ein Jahr Stationsleiter auf der Forschungsstation Neumeier 3 in der Antarktis ist. Via Teams können wir sprechen. Ingo, in der Heimat, da haben wir in diesem Sommer schon ganz ordentlich geschwitzt. Also das ging teilweise Richtung 40 Grad plus. Das sah bei euch ein bisschen anders aus.
1: Ja, wir haben uns auch gefreut, dass wir die minus 40 Grad geknackt haben. Ja. Und wir waren sehr stark beeindruckt davon, dass wir die 130 Kilometer pro Stunde Wind geknackt haben. Ja, das ist schon, das ist sehr, sehr beeindruckend. Aber am allerbeeindruckendsten finde ich die Landschaft an sich, die durch den Wechsel von des Sonnenstands unheimlich stark farbig leuchten kann. Man glaubt ja immer, Eis und Schnee sei weiß. Ja, aber es reflektiert auch sehr gut und das sieht toll aus.
2: Lebewesen bekommst du auch in freier Natur zu sehen, die es hier nicht gibt. Was sind da Highlights?
1: Oder nur im Zoo, ja. Also im Sommer, im antarktischen Sommer, als wir angekommen sind und das Meereis offen war, da gab es schon auch Wale zu bestaunen und die Robben im Wasser, ja, Seevögel gibt es auch zu sehen, kleinere und größere. Aber das Highlight sind natürlich die Kaiserpinguine, die ihre Brutkolonie hier quasi vor der Tür haben.
2: Was vermisst du am meisten aus der Heimat, abgesehen von Menschen natürlich?
1: Ja, genau. Also die Menschen, die stehen an allererster Stelle. Dann kommen auch schon die Katzen vielleicht. Ja, das mag auch sein. Aber was ich schon vermisse, ist der Wechsel der Jahreszeiten. Weil das gibt es hier eigentlich nicht. Also hier ist ja immer kalt. Im Sommer ist es nicht so kalt jetzt. Und es bezieht sich die Saisonbezeichnung vor allen Dingen auf den Wechsel des Lichts, also der Sonne, die Sonne, die nicht mehr hinterm Horizont ist, zu sehen ist und so weiter. Aber dass jetzt, sage ich mal, etwas wächst, dass im Frühling alles grün wird und die Knospen aufgehen, ja, das vermisse ich schon, in der Tat. Ja. Sag mal, eine tolle Tomate, das wäre schon mal was Besonderes wieder.
2: Also wie sieht der Plan aus? Weihnachten ja, zu Hause, wenn es auch gemacht wird?
1: Genau, das wäre der Plan, dass wir Weihnachten zu Hause sein können. Das kann aber auch knapp werden.
2: Was machst du als erstes, wenn du zu Hause bist, was jetzt gerade nicht möglich ist?
1: Da habe ich noch gar keine Idee zum Städtern. Also ich weiß, dass meine Familie Pläne macht, dass wir Weihnachten nicht ganz traditionell verbringen. Ja. Aber ich kann jetzt nicht sagen, ob ich da irgendwelche Vorlieben hätte. Moment.
2: Ja. Langsam wieder eingliedern. Wir fragen gerne kurz vor Weihnachten nochmal nach, wie es dir bis dato ergangen ist und wünschen weiterhin eine ganz, ganz tolle Zeit mit wahnsinnig vielen tollen Eindrücken. Ingo Gerstmann, Arzt aus Hannover, eigentlich Chirurg am Klinikum in Neustadt am Rübenbergen und seit November und das noch bis voraussichtlich Weihnachten dieses Jahres Stationsleiter auf der Forschungsstation Neumeier in der Antarktis. Danke, dass wir miteinander sprechen konnten. Dir alles, alles Gute.
1: Dankeschön, gleichfalls.

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0: Radio Hannover spielt Texas und Summersun. Schönen Mittwoch. Niedersachsens Kultusministerin Julia Willi Hamburg will Gewalt an Schulen stärker vorbeugen. Mit welchen Maßnahmen? Das hört ihr gleich in den nächsten Hannover News bei uns um 8:30 Uhr ist es jetzt.
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2: Ich bin Diana Kramer. Die deutsche Industrie klagt weiter über zu hohe Strompreise. Bundeswirtschaftsministerin Katharina Reiche rechnet aber erst mittelfristig mit Entlastungen. Diese werde man spürbar erst in den 2030er Jahren sehen, sagte Reiche der dpa.
3: Energiewende ja, aber die Kosten sollen gesenkt werden, weil steigende Energiepreise den Wirtschaftsstandort Deutschland belasten. Das Kabinett hatte dazu eine Reform des erneuerbaren Energiengesetzes sowie ein Netzpaket auf den Weg gebracht. Ihr Ziel sei mehr Markt und weniger Dauerförderung, so Reiche. Verbraucher profitierten mittelfristig, aber eben nicht kurzfristig. Die Grünen, Verbände der erneuerbaren Energien sowie Umweltverbände werfen Reiche vor, die Energiewende auszubremsen. Tine Klimach, Berlin.
2: Der Widerstand mehrerer Ostministerpräsidenten gegen die geplante Abschaffung der Frührente mit 63 sorgte auf der Arbeitgeberseite für Entsetzen. Dass zentrale Elemente des Rentenpakets schon wieder in Frage gestellt würden, bevor sie überhaupt umgesetzt sind, mache ihn fassungslos, sagte BDR-Hauptgeschäftsführer Kamp-Peter der Bild-Zeitung. Wer an der Rente mit 63 festhalte, ignoriere den Fachkräftemangel, den demografischen Wandel und die wirtschaftliche Lage, sagte er. Im Prozess gegen 7 mutmaßliche Mitglieder der rechtsextremen Terrorgruppe Letzte Verteidigungswelle wird vor dem Hanseatischen Oberlandesgericht in Hamburg heute das Urteil gesprochen. Den Angeklagten wird versuchter Mord, Verabredung zum Mord, Brandstiftung und gefährliche Körperverletzung vorgeworfen.
4: Sie sind extrem jung, radikal und gewaltbereit. Die Angeklagten sollen Brand- und Sprengstoffanschläge auf Asylbewerberheime und linke Einrichtungen verübt und geplant haben. Außerdem machten sie wohl Jagd auf Menschen, die sie für Pädophile hielten. Zur Tatzeit waren einige von ihnen gerade mal 14. Experten zufolge zeigen Beispiele wie dieses eine neue Qualität der Radikalisierung. Die Rede ist von einer Rückkehr der Baseballschlägerjahre. Tanja Wagner, Nachrichtenredaktion.
2: Die Polizei hat auf dem Golfplatz von US-Präsident Donald Trump im Raum Los Angeles einen bewaffneten Mann festgenommen. Dieser habe die Sicherheitsvorkehrungen für einen Auftritt des Präsidenten beobachtet, heißt es. Sicherheitskräfte in Zivil bemerkten ihn dabei. Bei der Festnahme des Mannes fanden die Beamten eine geladene Pistole und Munition.
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0: Ein paar Schauer und Gewitter hat es in der Nacht gegeben. Jetzt der Mittwoch selbst trocken. Viel Sonne erstmal, wenn dann nur harmlose Wolken in Finnhorst, Waldhausen und Seelzen. 29 Grad in der Spitze. 24 messen wir im Moment. Es wird kühler, morgen und übermorgen vor allem. Morgen noch 24 Grad, der Freitag kommt dann nur noch mit 21 Grad um die Ecke. Beide Tage trocken mit einem Sonne-Wolken-Mix.
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0: Alles frei um 3:09. Euch eine gute und sichere Fahrt.
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0: Die Queen of Pop hat was Neues. Madonna, Love Sensation heißt die Single. Haben wir gleich noch in der nächsten Viertelstunde für euch. Bis dahin einfach gute Musik von den Chors, von Teddy Swims und den Anfang machen wir in Excess. Ansgar Borgmann hier. Schönen Mittwoch.

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0: Mittwoch, 9:30. Guten Morgen.
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2: Mit Anna Weiland. Guten Morgen. Im April vergangenen Jahres soll ein Mann in Basinghausen seine Partnerin angegriffen haben. Sie erlitt unter anderem eine schwere Hirnverletzung. Am Landgericht ist heute der Prozess gegen den 67-Jährigen gestartet. Kaspar Weist mit Einzelheiten.
3: Der Vorwurf lautet Körperverletzung mit Todesfolge. In der Nacht vom 2. auf den 3. April 2025 soll der Angeklagte seine Lebensgefährtin in der gemeinsamen Wohnung in Basinghausen angegriffen haben. Aufgrund einer schweren Hirnverletzung war die Frau in der Folge auf pflegerische Unterstützung sowie eine Sondenernährung angewiesen. Die 80-Jährige starb ein halbes Jahr später. Offenbar hatte sie Speisereste verschluckt. Die Anklage betrachtet den Tod als Folge der Verletzungen, die der 67-Jährige seiner Lebensgefährtin zugefügt hat.
2: Niedersachsens Kultusministerin Julia Willi-Hamburg will Gewalt an Schulen stärker vorbeugen. Dafür sollen neben Lehrkräften auch mehr Sozialarbeiterinnen und Sozialarbeiter an die Schulen kommen. Außerdem bereitet das Land einen neuen Erlass zur Gewaltprävention vor. Der soll auch digitale Gewalt wie Mobbing oder Cybergrooming besser abbilden. Hamburg sieht auch die Eltern stärker in der Pflicht. Kinder müssten früh lernen, Konflikte auszuhalten und zu lösen, sagte sie der deutschen Presseagentur. Die Gewaltzahlen an Schulen sind zwar zuletzt leicht zurückgegangen, liegen aber weiterhin auf hohem Niveau.
1: Und jetzt noch mehr Kurzmeldungen für die ganze Region Hannover.
2: In Immensen ist gestern Abend eine Gartenpumpe in einem Pumpenhäuschen in Brand geraten. Ursache war laut Feuerwehr wohl ein technischer Defekt. Anwohner konnten den Brand mit einem Gartenschlauch eindämmen. So wurde verhindert, dass die Flammen auf eine Hecke übergreifen. Die Feuerwehr übernahm dann die Nachlöscharbeiten. Die Brücke im Blenze über die B441 in Wunstorf-Lute wird ab heute gesperrt. Grund dafür sind Instandsetzungsarbeiten, die voraussichtlich bis Anfang Oktober dauern. Der Verkehr auf der darunterliegenden B441 bleibt davon weitgehend unberührt. Hannover 96 steht vor dem nächsten Millionentransfer. Daisuke Yokota wechselt offenbar zu den Glasgow Rangers, berichten mehrere Medien. Für den Japaner sollen bis zu 4 Millionen Euro fließen.
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0: Ja, da kommt auch nicht mehr viel in Sachen Regen. Ronnenberg, Fahrenwald und Dören kommen meist trocken durch diesen Mittwoch. 29 Grad gibt's in den nächsten Stunden. Wir sind auf dem Weg dahin. 25 messen wir. Nächsten Tage werden etwas kühler. Der Winter bringt kühlere Luft. Morgen 24, Freitag 21 Grad. Beide Tage aber recht freundlich mit einem trockenen Sonne-Wolken-Mix.
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0: Hier sieht auch alles gut aus. Um kurz nach 10. Keine Staus gemeldet, allen unterwegs. Eine gute Fahrt mit Radio Hannover. Ich bin Ansgar Borgmann. Schönen Mittwoch.

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1: Die Toten Ärzte. Bei dem Bandnamen ist sofort klar, welche beiden Kultbands hier vereint werden. Seit rund 25 Jahren covert die Band Songs der Toten Hosen und der Ärzte. Von Klassikern wie Schrei nach Liebe bis zu den Hymnen wie Tage wie diese. Hier kommen Deutsch-Punk-Fans voll auf ihre Kosten. Heute Abend spielen sie im Rahmen des Maschsee-Festes an der Maschsee-Quelle. Von 19 bis 22 Uhr ist dort Party angesagt. Mit Singpotenzial garantiert. Im neuen Theater, da gibt's was von ihm hier.
2: Hier spricht Edgar Welles.
1: Im Kriminalstück Das Gasthaus an der Themse begeht ein Täter im Taucheranzug, bewaffnet mit einer Harpune, eine Reihe von Raubmorden. Und ein Inspektor versucht, ihm auf die Schliche zu kommen und kommt in seinen Ermittlungen immer wieder im selben Gasthaus an. Aber was hat's damit auf sich? Tickets fürs Stück gibt's ab rund 32 Euro, startet heute Abend um 19.30 Uhr. Und dann nochmal Maschsee-Fest mit einer Premiere. Zum ersten Mal bespielt die UNESCO City of Music eine eigene Bühne, zusammen mit uns. Also einen Abend lang feinste Musik aus Hannover und Kollegin Marisa Porti führt durchs Programm. Das wird sehr, sehr schön. Freut sich auf euch. Mit am Start zum Beispiel Fury-Drummer Rainer Schumann mit seiner Soloband, Ronja Malzahn und auch Emily Sundin. Das wird ein toller musikalischer Abend, garantiert. Euch ganz viel Spaß, wobei auch immer.
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0: Radio Hannover spielt Coldplay und Higher Power. Schönen Mittwoch. Ein Streit an Hannovers Drogenkonsumraum Stellwerk hat den Einsatz von Rettungskräften und Polizei gefordert. Es hatte einen Messerangriff gegeben. Die Einzelheiten gleich um halb in den nächsten Hannover News bei uns. Jetzt ist es genau 10 Uhr.
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2: Ich bin Diana Kramer. Wieder ein Fall, bei dem ein Test mit künstlicher Intelligenz aus dem Ruder gelaufen ist. Britische Sicherheitsforscher ertappten ein KI-Modell beim Versuch, eine Schwachstelle in öffentlich zugängliche Software einzuschleusen. Besonders brisant dabei, die KI wollte dafür auch einen zuständigen Menschen manipulieren.
3: KI-Modelle sollen selbstständig Aufgaben lösen. Problematisch wird's aber, wenn sie selbst zum Hacker werden. Um das zu testen, hatten britische Forscher den Modellen von Anthropic und des ChatGPT-Entwicklers OpenAI Zugang zum Internet gewährt. Statt sich aber nur Software-Werkzeuge zu holen, um eine Aufgabe zu erfüllen, legte sich die Anthropic-KI einen Account zu, erschuf Fake-Identitäten und versuchte gezielt, einen Betreuer der Software zu manipulieren. Verschickt wurden auch Phishing-Mails zum Abgreifen sensibler Daten. Bemerkt hatten die Forscher das Ganze wohl auch erst bei einer späteren Auswertung. Katrin Müller, Nachrichtenredaktion.
2: Die Debatte um die Abschaffung der abschlagsfreien Frührente nach 45 Beitragsjahren tobt. Unionsfraktionschef Thorsten Frei hat jetzt nochmals betont, dass er eine Abkehr von dem Vorhaben für ausgeschlossen hält. Die Kosten der abschlagsfreien Frührente beliefen sich auf etwa 10 Milliarden Euro pro Jahr, sagte er im ZDF-Morgenmagazin. Deshalb sei sie auch Bestandteil eines größeren Konzeptes. FIFA-Boss Gianni Infantino hat für heute zu einer Krisensitzung des Fußball-Weltverbands nach Marokko geladen. Das berichten britische Medien. Es sei allerdings unklar, was der Schweizer genau besprechen wolle.
4: Das hochrangige Treffen ist in Rabat geplant, wo im März auch die nächste FIFA-Präsidentenwahl ansteht. Infantino würde sich gerne für eine weitere Amtszeit wählen lassen, aber die Luft für ihn wird nach dem gescheiterten Investorendeal immer dünner. Schwere Vorwürfe kommen auch vom Chef des jordanischen Fußballverbands, Prinz Ali bin al-Hussein. Der Druck auf die Verbände, Infantino bei der Wiederwahl zu unterstützen, komme Erpressung gleich, schreibt er bei X. Auf einen freiwilligen Rücktritt deutet nichts hin. Noch am Abend schweckte Infantino bei Instagram in WM-Erinnerungen und postete Unterstützerschreiben einzelner Verbände. Ursula Winkler, Nachrichtenredaktion.
2: Die USA, der Iran und der Oman stehen Berichten zufolge kurz vor einer Übergangslösung zur Öffnung der Straße von Hormuz. Wie das US-Portal Axios berichtet, streben die USA bereits für heute eine Einigung an. Ähnlich äußerte sich auch US-Präsident Donald Trump vor Reportern.
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0: Viel Sonne, nur ein paar harmlose Wolken, wenn überhaupt, so Richtung Nachmittag. Und trocken, so sieht er aus. Der Mittwoch in der Südstadt in Bodfeld und den Garbsen bei 29 Grad, die wir noch erreichen. 25 messen wir im Moment. Es wird kühler. Der Wind, der hier und da heute schon teilweise zu spüren ist und auffrischt, der bringt in den nächsten Tagen kühlere Luft. Morgen 24 Grad maximal, Freitag 21 Grad. Beide Tage aber trocken, mit Sonne und Wolken im Wechsel. Richtung Wochenende wird es dann schon wieder sonniger und wärmer.
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0: Nix zu melden um kurz nach 10. Allen unterwegs eine gute und sichere Fahrt.
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0: Mit Ansgar Borgmann wünsche euch einen schönen Mittwoch. Schön, dass ihr mit dabei seid. Einfach gute Musik für den Vormittag gleich. The Bowser und Magnetic, vorher Aerosmith und Crazy.

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0: Schönen Mittwochvormittag, kurz nach 11:30.
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2: Mit Anna Weiland, guten Tag. Ein Streit an Hannovers Drogenkonsumraum Stellwerk hat den Einsatz von Rettungskräften und Polizei gefordert. Es hat einen Messerangriff gegeben. Medienberichten zufolge ist am Abend eine Auseinandersetzung eskaliert. Eine der beteiligten Personen zückte ein Messer und verletzte die andere Person am Hals. Das Opfer wurde vor Ort versorgt und danach in ein Krankenhaus gebracht. Lebensgefahr bestand demnach nicht. Die Hintergründe sind noch unklar. Jedem fünften Rentner in Niedersachsen droht die Altersarmut. Das geht aus einer Antwort der Bundesregierung auf eine Anfrage der Linken hervor. Das Einkommen von rund 20% der Menschen älter als 65 Jahre lag 2025 unter der Armutsgefährdungsschwelle. Gleichzeitig beziehen immer mehr Menschen Grundsicherung im Alter. Auch die Zahl der Rentner mit Wohngeld steigt. Frauen sind von Altersarmut stärker betroffen als Männer. Sozialminister Andreas Philippi forderte in der Vergangenheit schon, unter anderem Lohnunterschiede abzuschaffen und die Vereinbarkeit von Familie und Beruf zu verbessern.
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2: In Immensen ist gestern Abend eine Gartenpumpe in einem Pumpenhäuschen in Brand geraten. Ursache war laut Feuerwehr wohl ein technischer Defekt. Anwohner konnten den Brand mit einem Gartenschlauch eindämmen. So wurde verhindert, dass die Flammen auf eine Hecke übergreifen. Die Feuerwehr übernahm dann die Nachlöscharbeiten. Auf der S-Bahn-Linie 5 zwischen Hameln und dem Flughafen Hannover ist ab heute ein Retro-Zug der Train Rental GmbH unterwegs bis Ende September. Wegen Fahrzeugmangel fahren auf einzelnen Fahrten dort alte Waggons aus den 70er Jahren, wie Anfang des Jahres schon bei der S4. Und bei Hannover 96 ist vorm Saisonstart die Entscheidung über den Posten des Mannschaftskapitäns gefallen. Der isländische Mittelfeldspieler Stefan Teite Thordarson trägt die Kapitänsbinde und er bildet zusammen mit seinen Stellvertretern Maurice Neubauer und Jean Hugonet ein Führungstrio.
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0: Na, viel Sonne jetzt an diesem Mittwoch. In Stöcken, Mittelfeld und Finnhorst. Die Wolken, mit denen wir es dann mal so in der zweiten Tageshälfte zu tun haben, die sind größtenteils harmlos. Also in Sachen Regen kommt da nichts mehr groß runter. 29 Grad die Spitzenwerte, knappe 26 messen wir jetzt schon. Es wird kühler vorübergehend. Morgen 24 Grad, Freitag erreichen wir dann nur noch in Anführungszeichen 21 Grad in der Spitze. Stellenweise recht windig das Ganze. Genau dieser Wind bringt die etwas kühlere Luft. Beide Tage, morgen und übermorgen, aber trocken bei einem Sonne-Wolken-Mix.
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0: Da haben wir keine Staus um kurz nach 11:30.
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0: Blitzer gemeldet, aber unter anderem von Martin. Dankeschön. Und zwar, wenn ihr aus Gleidingen kommt, Richtung Messe unterwegs seid, auf dem Zubringer zur B6 in der 70er-Zone. Ein kleiner, fieser, wohl ganz gut versteckter Blitzer. Allen unterwegs eine gute und sichere Fahrt. Wenn ihr noch Blitzer seht, gerne posten. Geht am einfachsten auf unserer Facebook-Seite Blitzer Hannover. Hannover fährt fair. Schönen Mittwoch mit uns.

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0: Niedersachsens Kultusministerin Julia Willi-Hamburg will Gewalt an Schulen stärker vorbeugen. Mit welchen Maßnahmen? Das hört ihr gleich in den Hannover News um 11:30. Jetzt ist es 11 Uhr.
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2: Ich bin Diana Kramer. Im Streit über die sogenannte Rente mit 63 sieht Unionsfraktionschef Thorsten Frey weiterhin keinen Spielraum für eine Abkehr von dem Reformvorhaben. Im ZDF-Morgenmagazin verwies er vor allem auf die Kosten.
3: Die Kosten der abschlagsfreien Rente nach 45 Beitragsjahren mit 63, wie sie so heißt, die kostet etwa 10 Milliarden Euro jedes Jahr und für jeden Rentnerjahrgang. Und deshalb ist sie einfach Bestandteil eines größeren Konzeptes.
2: Zum Widerstand der ostdeutschen Ministerpräsidenten gegen eine Abschaffung der Frühverrentung äußerte Unionsfraktionschef Frey Unverständnis. Im Osten würden kaum mehr Menschen abschlagsfrei in Rente gehen als im Westen. Am Leipziger Flughafen ist in der Nacht eine Drohne nach Angaben eines NATO-Sprechers in der Nähe eines ukrainischen Flugzeugs gesichtet worden. Nach Informationen aus Sicherheitskreisen vom Morgen sollen an der Drohne auch Sprengstoff und ein Zünder befestigt gewesen sein. Die Ermittlungen laufen. Der Flughafen Leipzig-Halle hatte in der Nacht den Flugbetrieb eingestellt. Die krisengebeutelten deutschen Autobauer schauen wieder etwas optimistischer in die Zukunft. Der vom Münchner IFO-Institut erhobene Geschäftsklimaindex für die Branche stieg im Juli um 6 Punkte. Aus dem Krisenmodus kommt die Autoindustrie trotz der Aussicht auf bessere Geschäfte aber nicht heraus.
4: Verkaufseinbrüche, Exportprobleme und hohe Kosten zwingen die Autoindustrie hierzulande zum Sparen. Tausende Jobs sind in Gefahr. Auch wenn die Zeiten erstmal nicht rosiger werden, füllen sich die Auftragsbücher wieder etwas und auch die Exporterwartungen sind laut IFO-Institut gestiegen. Einige Firmen profitieren demnach auch vom europaweiten Rüstungsboom. Zum Beispiel Hersteller von Karosserien und Aufbauten, die Geräte und Komponenten bauen, die nicht nur für Autos verwendet werden können, sondern zum Beispiel auch in der Verteidigung. Katrin Müller, Nachrichtenredaktion.
2: Die Serie von Enthüllungen über alarmierende Hackerfähigkeiten führender KI-Modelle reißt nicht ab. Britische Sicherheitsforscher ertappten das KI-Modell der Entwicklerfirma Anthropic beim Versuch, eine Schwachstelle in öffentlich zugängliche Software einzuschleusen. Um menschliche Betreuer der Software zu überzeugen, habe die KI auch Fake-Identitäten erschaffen, über die sie mit ihnen kommunizierte. Dazu hätten auch sogenannte Phishing-Mails gehört, mit denen Angreifer versuchen, etwa Login-Daten abzugreifen.
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0: Wind sorgt heute zumindest zwischendurch dafür, dass es sich nicht ganz so heiß anfühlt. Vielleicht wie ein heißer Backofen mit Umluftfunktion. Bis zu 29 Grad heute in der Region. 27 sind es aktuell schon in Resse, in Altlarzen und in Miesburg. Morgen ist dann Abkühlung in Sicht bei maximal 24 Grad.
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0: Nach wie vor der Wasserrohrbruch auf der L389 zwischen Linderte und Holtensen. Die Straße ist deswegen in beiden Richtungen gesperrt. Wenn ihr euch da auskennt, dann fahrt am besten weiträumig drumrum. Egal, wohin ihr gerade unterwegs seid. Kommt gut und sicher durch.
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1: Der DAX startet heute bei rund 26.340 Punkten, leicht im Plus. Auch der Euro zeigt sich stark. Ein Euro kostet am Vormittag 1,1540 $. Gold notiert bei rund 4.130 US-Dollar je Feinunze, ebenfalls leicht im Plus. Und eine gute Nachricht für Autofahrer und Wirtschaft. Der Ölpreis gibt nach. Ein Barrel Brent kostet rund 75 Dollar, ein Minus von rund 2%. Das Institut der deutschen Wirtschaft warnt, bleibt die Binnenschifffahrt auf dem Rhein länger eingeschränkt, könnte das ohnehin kleine Wirtschaftswachstum zunichte gemacht werden. Viele Unternehmen haben beim Warentransport kaum Alternativen zu den Flüssen. Die geplante Übernahme von Warner Brothers durch Paramount verzögert sich weiter. Die Wettbewerbsklage von 12 US-Bundesstaaten gegen den Deal soll erst im März verhandelt werden. Das könnte für Paramount teuer werden.
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1: Mit Anna Weiland, guten Tag. Ein Streit an Hannovers Drogenkonsumraum Stellwerk hat den Einsatz von Rettungskräften und Polizei gefordert. Es hat einen Messerangriff gegeben. Medienberichten zufolge ist am Abend eine Auseinandersetzung eskaliert. Eine der beteiligten Personen zückte ein Messer und verletzte die andere Person am Hals. Das Opfer wurde vor Ort versorgt und danach in ein Krankenhaus gebracht. Lebensgefahr bestand demnach nicht. Die Hintergründe sind noch unklar. Niedersachsens Kultusministerin Julia Willi-Hamburg will Gewalt an Schulen stärker vorbeugen. Dafür sollen neben Lehrkräften auch mehr Sozialarbeiterinnen und Sozialarbeiter an die Schulen kommen. Außerdem bereitet das Land einen neuen Erlass zur Gewaltprävention vor. Der soll auch digitale Gewalt wie Mobbing oder Cybergrooming besser abbilden. Hamburg sieht auch die Eltern stärker in der Pflicht. Kinder müssten früh lernen, Konflikte auszuhalten und zu lösen, sagte sie der deutschen Presseagentur. Die Gewaltzahlen an Schulen sind zwar zuletzt leicht zurückgegangen, liegen aber weiterhin auf hohem Niveau.
0: Und jetzt noch mehr Kurzmeldungen für die ganze Region Hannover.
1: In Immensen ist gestern Abend eine Gartenpumpe in einem Pumpenhäuschen in Brand geraten. Ursache war laut Feuerwehr wohl ein technischer Defekt. Anwohner konnten den Brand mit einem Gartenschlauch eindämmen. So wurde verhindert, dass die Flammen auf eine Hecke übergreifen. Die Feuerwehr übernahm dann die Nachlöscharbeiten. Die Brücke im Blenze über die B441 in Wunstorf-Lute wird ab heute gesperrt. Grund dafür sind Instandsetzungsarbeiten, die voraussichtlich bis Anfang Oktober dauern. Der Verkehr auf der darunterliegenden B441 bleibt davon weitgehend unberührt. Hannover 96 steht vor dem nächsten Millionentransfer. Daisuke Yokota wechselt offenbar zu den Glasgow Rangers, berichten mehrere Medien. Für den Japaner sollen bis zu 4 Millionen Euro fließen.
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1: Die ideale Temperatur zum Schlafen, die liegt so zwischen 17 und 22 Grad. Viele von euch werden es wahrscheinlich wärmer gehabt haben jetzt in der Nacht. Und auch die Nacht auf morgen, die könnte schlaftechnisch vielleicht nicht die beste werden. Auch die wird tropisch. Aber angefangen beim Tag heute, maximal 29 Grad. 28 messen wir aktuell in Havelse, in List und in Engelbostel. 20 Grad gibt es dann jetzt dann in der Nacht. Aber morgen, da kann es dann endlich abkühlen. Maximal 24 Grad erwarten wir.
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1: Die A2 Hannover Richtung Dortmund zwischen Hannover-Bodfeld und Hannover-Langenhagen, da liegen Gegenstände auf der Fahrbahn. Die A2 Hannover Richtung Dortmund zwischen Hannover-Lahe und Hannover-Bodfeld, da liegt ein Spanngurt und ein defektes Fahrzeug steht auf dem Standstreifen. Und nach wie vor die L389, da gibt es einen Wasserrohrbruch zwischen Linderte und Holtensen, deswegen ist dort in beiden Richtungen gesperrt. Wenn ihr euch da gut auskennt, dann fahrt doch am besten weiträumig drumrum. Egal, wohin ihr gerade unterwegs seid, kommt gut und sicher durch.

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0: Die Staatsanwaltschaft Hannover räumt im Fall des Thüringer Richters einen gravierenden Fehler ein, denn gegen den Mann wird wegen des Verdachts auf Besitz von Kinder- und Jugendpornografie ermittelt. In seiner Wohnung sind über 1,8 Millionen Dateien gefunden worden. Details und mehr Nachrichten dazu für euch in den Hannover News um 12:30. Jetzt ist es 11:45.
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2: Ich bin Diana Kramer. Am Leipziger Flughafen ist nach Angaben eines NATO-Sprechers eine Drohne in der Nähe eines ukrainischen Flugzeugs gesichtet worden. Die Polizei habe das Fluggerät abgefangen. Nach Informationen aus Sicherheitskreisen sollen an der Drohne auch Sprengstoff und ein Zünder befestigt gewesen sein.
3: Kurz vor Mitternacht wurde die Drohne in der Nähe einer ukrainischen Transportmaschine entdeckt. Die Bundespolizei holte sie vom Himmel und untersuchte sie dann mit einem Röntgengerät. Auch ein Sprengstoffroboter kam laut Polizei Sachsen zum Einsatz. Gleichzeitig wurde am Leipziger Flughafen auch ein verdächtiger Gegenstand gefunden. Deswegen wurde der Flugbetrieb in der Nacht eingestellt. Ob diese beiden Vorfälle zusammenhängen, kann die Polizei im Moment noch nicht sagen. Die Ermittlungen laufen noch. Dafür ist ein Teil des Flughafens auch immer noch gesperrt. Fiona Reinhardt, Nachricht. Redaktion.
2: Die Debatte um die Abschaffung der abschlagsfreien Frührente nach 45 Beitragsjahren tobt. Unionsfraktionschef Thorsten Frey hat nochmals betont, dass er eine Abkehr von dem Vorhaben für ausgeschlossen hält. Die Kosten der abschlagsfreien Frührente beliefen sich auf etwa 10 Milliarden Euro pro Jahr, sagte Frey im ZDF-Morgenmagazin. Deshalb sei sie Bestandteil eines größeren Konzeptes. Durch einen russischen Raketenangriff auf die ukrainische Hauptstadt Kiew und deren Umland sind nach Behördenangaben mindestens 15 Menschen getötet worden. Das teilte der Katastrophenschutz mit. Außerdem habe es Dutzende Verletzte gegeben.
4: Die ukrainische Flugabwehr konnte bei dem massiven russischen Angriff nicht eine der 2 Dutzend ballistischen Raketen abschießen. Dem Land fehlt es an Flugabwehrraketen. Das Verteidigungsministerium hier in Moskau bestätigte, dass vor allem auch Logistik- und Lagerzentren angegriffen worden seien als Antwort. Die Ukraine greift seit Wochen solche Zentren hier in Russland an. Moskau setzt in seinem Krieg inzwischen immer mehr Raketen ein, statt wie bisher Drohnen, und erhöht so weiter den Druck auf Kiew. Aus Moskau, Ulf Mauder.
2: Zum Sport. Florian Wellbrock hat bei den Europameisterschaften in Paris seine 2. Goldmedaille im Freiwasserschwimmen geholt. Der 28-jährige gebürtige Bremer gewann nach seinem Sieg über die olympischen 10 Kilometer auch das Rennen über die halbe Distanz in der Seine. Für Wellbrock war es die 5. Medaille bei Europameisterschaften im Freiwasser.
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0: Kurz ein bisschen aufatmen nach heute, was die Temperatur angeht. Aktuell ist es noch heiß, morgen kühlt sich's dann ab. Heute 29 Grad maximal, 28 sind es schon in Ahlem, in Dedensen und in Sehnde. Morgen maximal 24 Grad, Freitag dann nur noch 21.
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0: Die A2 Hannover Richtung Dortmund zwischen Hannover-Bodfeld und Hannover-Langenhagen, da besteht Gefahr durch Gegenstände auf der Fahrbahn. Die A2 Hannover Richtung Dortmund zwischen Hannover-Lahe und Hannover-Bodfeld, da liegt ein Spanngurt auf der Fahrbahn und ein defektes Fahrzeug steht auf dem Standstreifen. Die L380 Resserstraße bis Alt-Engelbostel, zwischen Engelbostel und Alt-Engelbostel, da ist nach einem Unfall in beiden Richtungen gesperrt. Aktuell läuft da die Unfall. Fallaufnahme. Egal, wohin ihr gerade unterwegs seid, kommt gut und sicher durch.
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1: In der kommenden Stunde sprechen wir über ein ganz tolles neues Projekt und über eine besonders kreative Idee. Und natürlich habe ich wieder wunderbare Gäste bei mir im Gespräch. Mein Name ist Sabine Ehlers und ich freue mich jetzt auf euch.

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1: In meinem Gespräch jetzt geht es um tolle, innovative Ideen und richtig kreative Macher. Im Zusammenhang mit einer Begegnung auf der Ideenexpo habe ich mich mit Sebastian Wentrup und Andreas Wall getroffen. Sebastian Wentrup ist Head of Marketing and Communication bei HTP und Andreas Wall ist Inhaber der Agentur Teufel Küche. Das ist ja ein richtig cooler Name, Teufel Küche. Was steckt dahinter?
2: Das ist eine lange und witzige Geschichte. Also Teufel Küche ist eine Kreativagentur mit Bewegtbildschwerpunkt, sage ich immer. Von Menschen aus dem Internet für Menschen, die Menschen im Internet erreichen wollen. Extra sperrig ausgedrückt. Und wir haben vor 10 Jahren Teufel Küche im Studium gegründet. Und unser Dozent hat immer gesagt, wenn wir nicht gut aufpassen bei der Videoproduktion in seinem Unterricht, dann kommen wir in Teufel Küche. Und dann haben wir hinter unsere Videos immer so fake Paramount-mäßige eine Teufel-Küche-Produktion Grafiken gemacht. Und als wir dann die Firma gegründet haben, ist der Name so hängen geblieben und ist seitdem so.
1: Sebastian, magst du ganz kurz mal erklären, was HTP macht?
3: Wir sind der Highspeed-Internet-Anbieter aus der Region und die Alternative zu den anderen Großen, die man so kennt.
1: Und ihr beide habt euch zusammengetan und ein Projekt entwickelt mit dem Namen Bedingungsloses Grund-Online-Kommen. Wofür steht dieser kreative Titel?
2: Wenn man kreativ arbeitet, so wie ich oder meine Agentur, da ist der Kopf ja permanent am Rattern und man guckt, wo was gehen kann. Und irgendwann ist diese Idee entstanden, dass wir was mit Streaming machen wollen. Und ich glaube, zwischen den Jahren habe ich irgendwann einen Beitrag gesehen über das bedingungslose Grundeinkommen und hatte da ein bisschen mehr Kapazität im Kopf dann über die Feiertage und dachte, ach Mensch, wenn man jetzt ein Streaming-Format macht, dann könnte man das ja eigentlich bedingungsloses Grund-Online-Kommen nennen.
1: Sebastian, wie kam es denn zu eurer Zusammenarbeit in diesem besonderen Projekt?
3: Naja, im Grunde genommen, wir arbeiten mit Teufel Küche seit 2025, also jetzt gut seit 1,5 Jahren zusammen und haben früher ganz klassisch Reels eingekauft, also Content fürs Internet. Und über die Jahre, wenn man vertrauensvoll zusammenarbeitet, kommt man ja irgendwann in so einen Modus, dass man eben auch irgendwie so zwischen den Zeilen viel miteinander irgendwie unterwegs ist und einfach mal so ein bisschen kreativ arbeitet und die Bälle hochschmeißt. Und Anfang des Jahres rief Andi dann an und sagte, hey, ich habe eine verrückte Idee gehabt, kann ich euch die mal pitchen? Und dann hat er eine unnachahmliche, sehr charmante Art, komplexe Dinge wie dieses bedingungslose Grund-Online-Kommen, was total komplex klingt, auf extrem verständliche Weise rüberzubringen. Und hat uns das gepitcht und es hat mich sofort abgeholt, weil es unsere Kernleistung, die ja unsichtbar ist für alle Menschen, aber so total erlebbar macht, weil es im Grunde genommen genau das abbildet. Wir bieten die Infrastruktur für das, was Menschen im Internet tun. Der Internetzugang an sich ist ja extrem ungeil und unsexy. Aber das, was da drin passieren kann, da ist dann eigentlich richtig Musik drin.
1: Wir sprechen gleich weiter über dieses spannende Projekt. Bleibt ihr also gerne dran.
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1: Wir sprechen immer noch über das Projekt Bedingungsloses Grund-Online-Kommen. Andreas, wie seid ihr als Agentur zu dieser Idee gekommen?
2: Also, es gibt da zwei Seiten der Geschichte. Ich glaube, die eigentliche und einfachste zu erklärende Geschichte ist, wenn man das aus unserer Perspektive nimmt. Als Kreativagentur machen wir genau das, was Sebastian gerade beschrieben hat. Also, wir denken uns Videos aus. Wir setzen die um und stellen die unseren Kunden zur Verfügung und Kundinnen und die stellen das dann ins Internet.
1: Das ist ja erstmal der klassische Weg, oder?
2: Das ist der klassische Weg. So ist es schon sehr lange und es ist so ein bisschen langweilig geworden aus Kreativagentursicht. Und bei mir ist im Hinterkopf schon länger dieser Gedanke, boah, eigentlich, wenn wir so eine internetaffine oder Agentur für Internetkultur sind, dann ist es eigentlich cool, wenn wir wirklich auch permanent Content produzieren würden, also wirklich immer live sind. Wenn wir jetzt im Gespräch sind und du fragst, was macht ihr eigentlich, kann ich sagen, hier ist ein Link, da ist gerade einer live, der macht gerade permanent Content für uns. Und die Idee ist so entstanden, dass ich das bei mir immer im Hinterkopf hatte. Dann habe ich irgendwann auch wieder einen Artikel gelesen oder einen Beitrag gesehen zum Thema, dass jüngere Leute TikTokerInnen oder StreamerInnen werden wollen und dachte irgendwie, es gibt diesen Wunsch von total vielen, das gerne zu machen und wir brauchen das eigentlich bei uns. Und nun ist es ja aber eigentlich eher so eine Schnapsidee. Ja, wir stellen dann eigentlich Vollzeit jemanden einfach ein zum Streamen. Und da ist mir eingefallen, dass Sebastian das ganze letzte Jahr über immer wieder gesagt hat, boah, wir hätten eigentlich gerne mal ein Format oder eine Kampagne, die beweist, dass wir Internetanbieter sind und damit Sachen enablen, also coole Projekte machen können. Und so ist die Idee zum bedingungslosen Grund-Online-Kommen dann entstanden.
1: Sag mal, was gibt euch ganz persönlich dieses Projekt, Sebastian?
3: In allererster Linie gibt es uns eine Möglichkeit, unsere Leistung, den Zugang zum Internet für Menschen in ihrer Lebensrealität spürbar zu machen. Es nimmt das ganze Thema des Zugangs zum Internet eben raus aus diesem abstrakten technischen Kontext und packt das viel mehr in die Lebensrealität und gibt darüber dann aber ganz viel Anknüpfungsmöglichkeiten für uns, wie wir das weiter aufladen können. Das, was wir in die Haushalte bringen, bietet Möglichkeiten für ganz, ganz viel. Telemedizin, Homeoffice, Streaming, dies, das, jenes. Gleichzeitig gibt es aber theoretisch auch die Variante, dass man damit sich vielleicht auch so ein bisschen verstricken kann, verlieren kann und so weiter. Gerade diese Fragestellung, die sich bei Andis Projekt dahinter verbirgt. Warum wollen heute so viele junge Menschen eigentlich genau diesen Berufsweg einschlagen? So viele Abiturienten wollen heute nicht mehr studieren, sie wollen Content Creator werden. Aber warum ist das eigentlich so? Und was verbirgt sich hinter diesem Berufsbild und diesem ganzen Mechanismus? Ist sowas planbar? Und wir als Unternehmen versprechen uns darüber im Grunde genommen eigentlich einen Beitrag zum Thema Medienkompetenz und zum Thema Umgang mit unserer Dienstleistung. Was kann man damit alles erreichen?
1: Wir sprechen natürlich gleich weiter über diese besondere Idee. Bleibt ihr also gerne noch dran.
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1: Mit Anna Weiland, guten Tag. Die Staatsanwaltschaft Hannover räumt im Fall des Thüringer Richters einen gravierenden Fehler ein. Gegen den Mann wird wegen des Verdachts auf Besitz von Kinder- und Jugendpornografie ermittelt. In seiner Wohnung in Hannover fanden Ermittler über 1,8 Millionen Dateien. Trotzdem konnte der Mann in Thüringen noch monatelang als Richter arbeiten. Der Grund? Ein Informationsschreiben an das Thüringer Justizministerium wurde offenbar nie abgeschickt. Ein entsprechendes Schreiben sei zwar verfasst und eine Abschrift an das niedersächsische Justizministerium gesandt. Das für Thüringen bestimmte Original aber sei wegen eines Büroversehens nicht verschickt worden. Deswegen ist der Richter erst jüngst suspendiert worden. Wann ein Prozess beginnt, steht noch aus. Jedem fünften Rentner in Niedersachsen droht die Altersarmut. Das geht aus einer Antwort der Bundesregierung auf eine Anfrage der Linken hervor. Das Einkommen von rund 20% der Menschen älter als 65 Jahre lag 2025 unter der Armutsgefährdungsschwelle. Gleichzeitig beziehen immer mehr Menschen Grundsicherung im Alter. Auch die Zahl der Rentner mit Wohngeld steigt. Frauen sind von Altersarmut stärker betroffen als Männer. Sozialminister Andreas Philippi forderte in der Vergangenheit schon, unter anderem Lohnunterschiede abzuschaffen und die Vereinbarkeit von Familie und Beruf zu verbessern.
0: Und jetzt noch mehr Kurzmeldungen für die ganze Region Hannover.
1: Niedersachsens Kultusministerin Julia Willi-Hamburg will Gewalt an Schulen stärker vorbeugen. Dafür sollen neben Lehrkräften auch mehr Sozialarbeiterinnen und Sozialarbeiter an die Schulen kommen, sagte sie der dpa. Außerdem bereitet das Land einen neuen Erlass zur Gewaltprävention vor. Die Gewaltzahlen an Schulen sind zuletzt zwar leicht zurückgegangen, liegen aber weiter auf hohem Niveau. Der Deutsche Gewerkschaftsbund Niedersachsen fordert in einer aktuellen Mitteilung mehr Schutz für Frauen vor häuslicher Gewalt und Tempo bei der Umsetzung des Gewalthilfegesetzes. Wichtig sei vor allem eine verlässliche Finanzierung von Frauenhäusern und Beratungsstellen auf allen Ebenen, sonst drohe der Schutz für Betroffene wieder zu bröckeln. Hannover 96 steht vor dem nächsten Millionentransfer. Daisuke Yokota wechselt zu den Glasgow Rangers. Yokota war im Sommer 2025 zunächst auf Leihbasis aus Belgien an den Maschsee gewechselt. Dann zog 96 die Kaufoption.
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2: 28 Grad und wechselnd bewölkt bei euch am Maschsee in Linden und in Wunstorf. Bis zu 29 Grad sind heute noch möglich. Morgen wird es nicht mehr ganz so heiß. 24 Grad dann bei Sonne und Wolken im Wechsel und Freitag 21 Grad. Aber am Samstag geht es wieder aufwärts. Werte bis zu 26 Grad.
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2: Eine Meldung von der L380 Engelbostel. Die Resserstraße ist das. Die ist zwischen Koppeldamm und Altengelbostel in beiden Richtungen gesperrt. Hier läuft eine Unfallaufnahme, wo es geht. Gute Fahrt, Hannover fährt fair.

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1: Ich spreche immer noch mit Sebastian Wentrup und Andreas Wall. Andreas, nun gibt es ja unheimlich viele Menschen, die Content ins Internet stellen, auf den verschiedensten Kanälen. Du hast eben das Stichwort langweilig benutzt. Wie kann man denn nun gut von schlecht unterscheiden und wie schafft man es, ein guter Content-Creator zu werden?
2: Das langweilig, was ich gerade meinte, das bezieht sich eher von meiner Seite aus auf die Tiefe des Inhalts. Also es wird häufig viel Lärm gemacht, um dann eben einmal schnell viel Aufmerksamkeit zu bekommen. Und so ein richtiges Commitment gibt es aber von keiner Seite, weder von der Brand. Die Brand versucht, ihr Produkt zu verkaufen. Der Creator möchte das Video machen, um im Endeffekt damit Geld zu verdienen. Was auch okay ist, das ist auch oft entertaining und schön anzusehen, aber so ein richtiges Commitment ist es nicht. Und die Warte, aus der wir kommen, ist so ein bisschen die, dass wenn du das vergleichst mit den alten Träumen, nenne ich das mal. Ne? Also ich möchte Schauspielerin werden, ich möchte Sängerin werden, ich möchte berühmt werden. Es gibt das als Weg oder gab es auch immer als Weg. Wenn du Schauspieler oder Schauspielerin werden möchtest, dann gibt es in der Schule darstellendes Spiel, es gibt Theaterschulen, du kannst es als Hobby machen, du kannst es semi-professionell machen, du kannst Geld damit verdienen, ohne dass sich ein Schwein kennt, aber du kannst trotzdem erfolgreich sein. Und das gibt es eben in dieser Content-Kreation nicht. Und jetzt komme ich auf das zurück, was du gesagt hast. Wie unterscheidet man die Guten oder die Schlechten? Wie ich finde, hat es viel mit Glück zu tun. Also es ist, glaube ich, für jeden erstmal immer viel Risiko, in diese Richtung zu gehen. Es ist viel Arbeit, es ist jeden Tag online gehen. Und wenn du Glück hast, bist du entertaining und Leute haben Bock, dir zuzugucken, zuzuhören oder eben auch nicht. Und das Hauptaugenmerk liegt da, glaube ich, auf Risiko. Und da kommen wir und wollen das so ein bisschen rausnehmen und zumindest einer Person ermöglichen, live gehen zu können, mal 6 Monate zu zocken, damit Geld zu verdienen, zu streamen und dann zu gucken, ist es was, ist es nichts.
1: Wenn man jetzt neugierig geworden ist und Interesse an diesem Projekt hat, wo findet man weitere Informationen dazu?
2: Wir heißen überall grundonline.com. Wer sich dafür interessiert, kann jetzt auf grundonline.com.de gehen. Dort gibt es dann eine Webseite und oder ein Formular, um sich direkt dort zu bewerben. Das geht ganz einfach. Da muss man auf TikTok oder Instagram ein Video hochladen mit einer kleinen Ansprache, warum gerade du die richtige Person dafür bist. Und dann, weiß ich nicht, das ist sehr barrierearm, 4, 5 Fragen beantworten und dann abschicken und dann kann man mitmachen. Und natürlich uns auf allen Kanälen folgen, wenn man sich dafür interessiert.
1: Also, ihr habt es gehört, schaut gerne unter grundonline.de. Da findet ihr viele Infos zu diesem spannenden Projekt. Und wir sprechen natürlich gleich weiter. Bleibt ihr also gerne noch dran.
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1: Andreas, wie ist es mit der zeitlichen Abfolge von eurem Projekt Bedingungsloses Grund online kommen? Wie lange wird das Projekt laufen? Gibt es ein Zeitfenster für das Bewerbungsverfahren? Wie sieht das aus?
2: Wir fangen jetzt mit der Bewerbungsphase an. Die dauert 2 bis 4 Wochen, würde ich sagen. Wir können gar nicht einschätzen, wie der Ansturm oder Nicht-Ansturm darauf aussehen wird und halten uns da eben noch alles offen, vor allem aber in Bezug auf die Auswahl dann nachher. Es wird am Ende eine Auswahl, wie wenn man sich halt für einen Job bewirbt. Das entscheiden wir dann als Agentur. Und sollte der Andrang aber tierisch groß sein, kann es auch sein, dass wir da noch ein Format draus machen und die Creator-WG oder sowas daraus machen, um dann zu entscheiden und vielleicht auch die Zuschauenden entscheiden zu lassen, wer dann am Ende das bedingungslose Grund online bekommen soll.
3: Wenn ich das mal ergänzen darf, also sorry, die Thematik ist ja dann im Grunde genommen so, wir planen aktuell mit einer Laufzeit von 6 Monaten, die dann ab, weiß nicht, wahrscheinlich so ab August irgendwie beginnen wird. Und für uns ist das jetzt auch so eine gewisse Art vom sozialen Experiment. Also was wird da genau passieren? Wir werden dieser Person idealerweise so wenig Vorgaben machen wie möglich, was in diesem Stream passieren soll. Und je nachdem, wie die Zuschauerzahlen und die Community sich dann auch in dem Kontext entwickelt, kann es natürlich sein, dass es dann extrem gut läuft und da vielleicht sogar eine Season 2 dann draus wird. Vielleicht ist es aber auch nach 6 Monaten dann vorbei und man hat aber trotzdem viele Erkenntnisse auch gewonnen, die dann wiederum den Anstoß bieten können, einfach auch nochmal auf einer ganz anderen Ebene drüber zu diskutieren, sowohl mit jungen Menschen drüber zu diskutieren, was ist eure berufliche Perspektive eigentlich real, aber genauso gut auch mit erziehenden Personen dann ins Gespräch einsteigen zu können, um zu gucken, das, was eure Kinder zum Beispiel da im Internet tun, ist so und so zu bewerten und da auch so vielleicht so ein bisschen Hilfestellung an die Hand zu geben.
1: So, ich habe noch eine letzte Frage mit einem gewissen Schmunzeln ob der Thematik. Wie bewirbt man denn ein solches Projekt gut und richtig und auf welchen Kanälen?
2: Das ist eine gute Frage, aber natürlich bei Radio Hannover und abgesehen davon auf unseren Instagram- und TikTok-Kanälen, zum einen auf unseren organischen Kanälen von HTP und Teufel Küche und dann natürlich die Grund-Online-Kommen-Kanäle auf Instagram, TikTok oder Twitch.
1: Ja, vielen Dank euch beiden für das tolle Gespräch und ich wünsche euch weiter ganz viel Erfolg für euer wunderbares Projekt Bedingungsloses Grund-Online-Kommen.
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0: Jedem fünften Rentner in Niedersachsen droht die Altersarmut. Es geht aus einer Antwort der Bundesregierung auf eine Anfrage der Linken hervor. Frauen sind demnach stärker betroffen als Männer. Das ist eins unserer Themen in den Hannover News um 12:30. Jetzt ist es 1:05.
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2: Ich bin Diana Kramer. Russland hat die Ukraine einmal mehr mit einer massiven Angriffswelle überzogen. Dabei wurden nach Angaben der ukrainischen Behörden in der Hauptstadt Kiew und im Umland mindestens 15 Menschen getötet.
3: Die ukrainische Flugabwehr konnte bei dem massiven russischen Angriff nicht eine der 2 Dutzend ballistischen Raketen abschießen. Dem Land fehlt es an Flugabwehrraketen. Das Verteidigungsministerium hier in Moskau bestätigte, dass vor allem auch Logistik- und Lagerzentren angegriffen worden seien als Antwort. Die Ukraine greift seit Wochen solche Zentren hier in Russland an. Aus Moskau, Ulf Mauder.
2: Bedrohlicher Zwischenfall am Leipziger Flughafen. Dort ist in der Nacht nach Angaben eines NATO-Sprechers eine Drohne in der Nähe eines ukrainischen Transportflugzeugs abgefangen worden. Nach Informationen aus Sicherheitskreisen soll an der Drohne Sprengstoff mit einem Zünder befestigt gewesen sein. Der Flughafen Leipzig-Halle hatte in der Nacht den Flugbetrieb eingestellt. Wieder ein Fall, bei dem ein Test mit künstlicher Intelligenz aus dem Ruder gelaufen ist. Britische Sicherheitsforscher ertappten ein KI-Modell beim Versuch, eine Schwachstelle in öffentlich zugängliche Software einzuschleusen. Besonders brisant, die KI wollte dafür auch einen zuständigen Menschen manipulieren.
4: KI-Modelle sollen selbstständig Aufgaben lösen. Problematisch wird's aber, wenn sie selbst zum Hacker werden. Um das zu testen, hatten britische Forscher den Modellen von Anthropic und des ChatGPT-Entwicklers OpenAI Zugang zum Internet gewährt. Statt sich aber nur Softwarewerkzeuge zu holen, um eine Aufgabe zu erfüllen, legte sich die Anthropic-KI einen Account zu, erschuf Fake-Identitäten und versuchte gezielt, einen Betreuer der Software zu manipulieren. Verschickt wurden auch Phishing-Mails zum Abgreifen sensibler Daten. Bemerkt hatten die Forscher das Ganze wohl auch erst bei einer späteren Auswertung. Katrin Müller, Nachrichtenredaktion.
2: Weit mehr als 100.000 Personen haben seit dem 19. Mai schon einen Antrag auf Förderung eines E-Autos gestellt. Laut dem Bundesamt für Wirtschaft und Ausfuhrkontrolle beziehen sich mehr als 90% der Anträge auf reine E-Autos, die übrigen auf Hybride oder Autos mit sogenannten Reichweitenverlängerern. Voraussetzung für die Förderung ist eine Zulassung des Fahrzeugs seit dem 1. Januar dieses Jahres. Für das Förderprogramm stehen bis 2029 3 Milliarden € zur Verfügung. Das soll für 800.000 Fahrzeuge ausreichen.
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0: 29 Grad und wechselnd bewölkt bei euch in der Eilenriede, in Rethen und Ahlem. Und so geht's heute auch durch den Tag. Regen gibt's scheinbar nicht. Morgen dann nur noch 24 Grad bei Sonne und Wolken im Wechsel. Am Freitag 21 Grad und zum Wochenende gehen die Temperaturen wieder hoch. Werte bis zu 26 Grad am Samstag.
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0: Die A2, Dortmund Richtung Hannover zwischen Lauenau und Bad Nenndorf. Gefahr durch Gegenstände auf der Fahrbahn. Hier soll ein Kantholz liegen. Dann haben wir noch was von der A352, die Eckverbindung Hannover-Hannover-West Richtung Hannover-Nord zwischen Hannover Flughafen und Langenhagen-Kaltenweide. Gefahr durch Metallteile auf der Fahrbahn. Wo es geht, gute Fahrt. Hannover fährt fair.
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1: So ganz langsam, aber sicher geht das Maschsee-Fest 2026 in den Endspurt. Und auch heute gibt es wieder eine Menge tolles Programm für euch. Zum Beispiel auf der Maschsee-Bühne am Nordufer. UNESCO City of Music Hannover goes Maschsee-Fest heißt es. Da erlebt die musikalische Vielfalt Hannovers auf der UNESCO City of Music Bühne, in die sich die Maschsee-Bühne heute zwischen 18 und 22 Uhr verwandelt. Die Toten Ärzte sind auch wieder mit am Start, und zwar an der Maschsee-Quelle von 19 bis 22 Uhr gibt's dort die Toten Ärzte live. Das ist ein Tribute an die Ärzte und die Toten Hosen. Außerdem sind die Peaky Pluckers im irischen Dorf unterwegs am Südanleger, Irish Folk Party am Südanleger von 19 bis 22 Uhr. Puppets und beste Stimmung zum Mitsingen heißt es da. Außerdem gibt's für die Kids auch wieder die bunte Kinderwiese direkt am Start. Stadion am Westufer von 14 bis 19 Uhr gibt es dann tolles Programm für die Kleineren und Kleinsten. Und zu guter Letzt haben wir am Hamburger Fairmaster noch den Shantychor Blaue Jungs. Die kommen aus Bolzum und sind um 17 Uhr zu Gast.
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1: Mit Anna Weiland, guten Tag. Die Staatsanwaltschaft Hannover räumt im Fall des Thüringer Richters einen gravierenden Fehler ein. Gegen den Mann wird wegen des Verdachts auf Besitz von Kinder- und Jugendpornografie ermittelt. In seiner Wohnung in Hannover fanden Ermittler über 1,8 Millionen Dateien. Trotzdem konnte der Mann in Thüringen noch monatelang als Richter arbeiten. Der Grund? Ein Informationsschreiben an das Thüringer Justizministerium wurde offenbar nie abgeschickt. Ein entsprechendes Schreiben sei zwar verfasst und eine Abschrift an das niedersächsische Justizministerium gesandt. Das für Thüringen bestimmte Original aber sei wegen eines Büroversehens nicht verschickt worden. Deswegen ist der Richter erst jüngst suspendiert worden. Wann ein Prozess beginnt, steht noch aus. Jedem fünften Rentner in Niedersachsen droht die Altersarmut. Das geht aus einer Antwort der Bundesregierung auf eine Anfrage der Linken hervor. Das Einkommen von rund 20% der Menschen älter als 65 Jahre lag 2025 unter der Armutsgefährdungsschwelle. Gleichzeitig beziehen immer mehr Menschen Grundsicherung im Alter. Auch die Zahl der Rentner mit Wohngeld steigt. Frauen sind von Altersarmut stärker betroffen als Männer. Sozialminister Andreas Philippi forderte in der Vergangenheit schon, unter anderem Lohnunterschiede abzuschaffen und die Vereinbarkeit von Familie und Beruf zu verbessern.
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1: Niedersachsens Kultusministerin Julia Willi-Hamburg will Gewalt an Schulen stärker vorbeugen. Dafür sollen neben Lehrkräften auch mehr Sozialarbeiterinnen und Sozialarbeiter an die Schulen kommen, sagte sie der dpa. Außerdem bereitet das Land einen neuen Erlass zur Gewaltprävention vor. Die Gewaltzahlen an Schulen sind zuletzt zwar leicht zurückgegangen, liegen aber weiter auf hohem Niveau. Der Deutsche Gewerkschaftsbund Niedersachsen fordert in einer aktuellen Mitteilung mehr Schutz für Frauen vor häuslicher Gewalt und Tempo bei der Umsetzung des Gewalthilfegesetzes. Wichtig sei vor allem eine verlässliche Finanzierung von Frauenhäusern und Beratungsstellen auf allen Ebenen, sonst drohe der Schutz für Betroffene wieder zu bröckeln. Hannover 96 steht vor dem nächsten Millionentransfer. Daisuke Yokota wechselt zu den Glasgow Rangers. Yokota war im Sommer 2025 zunächst auf Leihbasis aus Belgien an den Maschsee gewechselt. Dann zog 96 die Kaufoption.
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2: 28 bewölkte Grad in Kirchrode, in Krefeld und in Anderten. 30 werden es heute in der Spitze und es bleibt vorerst trocken.
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2: Die A2 Dortmund-Hannover zwischen Launau und Bad Nenndorf sind jetzt alle Fahrbahnen geräumt. Auf der A7 Hamburg-Hannover zwischen Schwarmstedt und Berghof immer noch Gefahr durch Reifenteile auf der Fahrbahn und einen kaputten LKW auf dem Standstreifen. L390 Engelbostel-Resser-Straße zwischen Koppeldamm und Altengelbostel in beiden Richtungen gesperrt. Da läuft gerade die Unfallaufnahme. Und die L393 zwischen Nürnberger Straße und Gerhard-Hauptmann-Straße, die Ampelanlage nach wie vor kaputt, bleibt auch noch ein Weilchen so. So, die ganzen Sperrungen rund ums Maschsee, die habt ihr längst auf dem Schirm, die muss ich nicht mehr vorlesen. Los geht, gute Fahrt.

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0: Der sogenannte Maschsee-Mörder steht ab Mitte September vor dem Landgericht Düsseldorf. Das Gericht hat eine Anklage der Staatsanwaltschaft wegen gefährlicher Körperverletzung und Geiselnahme zugelassen. Mehr dazu bei uns in den Hannover News um 14:30. Jetzt haben wir es kurz nach 14:00.
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2: Ich bin Thomas Brockt. 7 der 16 Ministerpräsidenten sind dagegen, die abschlagsfreie Rente mit 63 abzuschaffen. Unionsfraktionschef Frey sieht für die Frührente aber keinen Spielraum und verwies im ZDF-Morgenmagazin auf die Kosten.
3: Die Kosten für die abschlagsfreie Rente ab 63 belaufen sich auf 10 Milliarden Euro jedes Jahr und für jeden Rentnerjahrgang, rechnet Unionsfraktionschef Frey vor. Er verstehe auch den Widerstand der ostdeutschen Ministerpräsidenten nicht, denn im Osten würden kaum mehr Menschen abschlagsfrei in Rente gehen als im Westen. Und dann vor allem gesündere und wohlhabendere, die noch arbeiten könnten, sagt Frey. Ein Blick in die Statistik zeigt, jeder oder jede Siebte zwischen 65 und 74 Jahren arbeitet neben der Rente noch. Katrin Müller, Nachrichtenredaktion.
2: Am Leipziger Flughafen ist eine Drohne nach Angaben eines NATO-Sprechers in der Nähe eines ukrainischen Flugzeugs gesichtet worden. Die Polizei habe das Fluggerät in der Nacht gesichert. Nach Informationen aus Sicherheitskreisen sollen an der Drohne Sprengstoff und ein Zünder befestigt gewesen sein. Der Flughafen Leipzig-Halle hatte in der Nacht den Flugbetrieb eingestellt. FIFA-Boss Infantino hat für heute zu einer Krisensitzung des Weltverbandes nach Marokko geladen. Das melden britische Medien und auch die deutsche Presseagentur hat entsprechende Informationen. Inhalt und Ausgang der Gespräche sind aber noch offen.
4: Offenbar will Infantino checken, wie es in seiner engeren Umgebung um seinen Rückhalt bestellt ist. Denn laut BBC nehmen unter anderem Generalsekretär Grafström und Finanzchef Payer an der Sitzung teil. Allerdings hatte auch der Generalsekretär in einer internen Mail mindestens die Abläufe rund um Infantinos gescheiterten Investorendeal beklagt. Aktuell kommen jetzt noch Erpressungsvorwürfe vom Chef des jordanischen Fußballverbandes dazu. Zwar deutet zurzeit nichts auf einen Rücktritt Infantinos hin, aber die Luft für den FIFA-Chef wird immer dünner. Thomas Thonfeld, Sportredaktion.
2: Florian Wellbrock hat bei den Europameisterschaften in Paris seine zweite Goldmedaille im Freiwasserschwimmen geholt. Er gewann nach seinem Sieg über die olympischen 10 Kilometer auch das Rennen über die halbe Distanz in der Seine. Für Wellbrock war es bereits die 5. Medaille bei Europameisterschaften im Freiwasser.
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0: 28 Grad, es ist bewölkt in Arnum, in Altwarmbüchen und auch am Maschsee. Bisschen Wind ist da, finde ich aber ganz angenehm bei den Temperaturen. Auf 30 Grad geht es noch rauf. Es sind auch so ein paar Regenwolken um Hannover unterwegs, aber momentan sieht es noch nicht so aus, als käme da was runter. Ich behalte das für euch im Blick.
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0: L384 Hans-Böckler-Allee bis Pferdeturm zwischen Seligmann-Allee und Dörriesplatz in beiden Richtungen die Ampelanlage außer Betrieb. Da regelt momentan die Polizei den Verkehr. Passt da bitte auf. A7 Hannover-Hamburg zwischen Großburg-Wedel und Mellendorf. Reifenteile auf der Fahrbahn und ein kaputtes Auto steht auch rum. Die L380 Engelbostel-Ressler-Straße zwischen Koppeldamm und Altengelbostel in beiden Richtungen gesperrt. Da läuft immer noch die Unfallaufnahme. Und L393 zwischen Nürnberger Straße, Gerhard-Hauptmann-Straße in beiden Richtungen Ampelanlage bis auf weiteres außer Betrieb. Wo es geht, gute Fahrt.
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0: Mit Claudia Furnes im Studio am Steintor. Es ist ganz schön muckelig da draußen und da sind Quellwolken, habe ich gelernt. In Südtirol heißen die Dinger so und eigentlich kommt dann immer irgendwo Regen runter. Schauen wir mal, wie das heute Nachmittag so ist. Einfach gute Musik habe ich auf jeden Fall im Gepäck und ich freue mich, dass ihr uns eingeschaltet habt.

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1: Börsendaten von diesem Mittwochmittag mit einem DAX leicht im Plus bei rund 26.240 Punkten. Der Euro stagniert, 1 US-15 für die Europäische Gemeinschaftswährung. Was haben wir denn noch? Der Goldpreis zieht an und springt über die Marke von 4.070 US-Dollar für die Feinunze. Der Ölpreis gibt wieder etwas nach, erstmals wieder unter 80 US-Dollar. Am Mittag waren es knapp 77 US-Dollar pro Barrel. In der Kursliste vorne Fresenius, Bayer und Bayersdorf, am Ende Zalando, Continental und Infineon.
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0: Richard Marx und Angelia. Einfach gute Musik hier bei Radio Hannover auf der 100,0. Und damit machen wir auch gleich weiter. Der Classic Hit kommt aus dem Jahr 1979 und ist der Beweis dafür, dass auch Musiker gelegentlich ins Kino gehen. Geschrieben wurde der Song vom Keyboarder von Toto und der war inspiriert von einem George Lucas Film, in dem alle Menschen nur Nummern tragen. Und so kam es dann zu 99. Unser Classic Hit von Toto kommt gleich.
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1: Mit Torben Schulz, guten Tag. Nachdem der Leipziger Flughafen in der Nacht zu heute wegen eines Drohnenfunds gesperrt werden musste, sind mehrere Frachtmaschinen zu uns an den Hannover Airport umgeleitet worden. Eine der Maschinen sei auf dem Weg mit einem unbekannten Objekt zusammengestoßen, wie mehrere Medien übereinstimmend berichteten. Ob es sich ebenfalls um eine Drohne handelte, war zunächst unklar. Der Betreiber habe die Frachtmaschine im Anschluss kontrolliert. Über Schäden war nichts bekannt. In der Nähe des Flughafens Leipzig-Halle war kurz vor Mitternacht ein unbekanntes Flugobjekt gesichtet worden. Zudem wurde eine

0: Ruine nahe eines ukrainischen Transportflugzeugs entdeckt, die offenbar mit Sprengstoff beladen war. Die Ermittlungen dauern an. Der sogenannte Maschsee-Mörder steht ab Mitte September vor dem Landgericht Düsseldorf. Das Gericht hat eine Anklage der Staatsanwaltschaft wegen gefährlicher Körperverletzung und Geiselnahme zugelassen, sagte ein Sprecher des Landgerichts der dpa. Der Mann soll Monate nach seiner Entlassung aus der Haft seine damalige Freundin in einer gemeinsamen Düsseldorfer Wohnung festgehalten und misshandelt haben. Im Januar 2026 war der damals 37-Jährige im Düsseldorfer Hauptbahnhof festgenommen worden. Dabei soll er mit mehreren Messern bewaffnet gewesen sein. Er befindet sich seither in Untersuchungshaft. Seine Haftstrafe wegen Mordes hatte er im Mai 2025 abgesessen. Der Vorbestrafte hatte 2012 eine 44-jährige Prostituierte getötet, zerstückelt und die Leichenteile in den Maschsee geworfen.
1: Und jetzt noch mehr Kurzmeldungen für die ganze Region Hannover.
0: Nach dem Fund von über 1,8 Millionen Dateien mit Darstellungen sexuellen Missbrauchs von Kindern bei einem Thüringer Richter hat die Staatsanwaltschaft Hannover einen Fehler eingeräumt. Über die Ermittlungen gegen den 62 Jahre alten Juristen sei das Justizministerium in Thüringen nicht, wie eigentlich geplant, bereits im Mai 2025 informiert worden, sagte ein Sprecher der Behörde. Der Jurist lebt in Niedersachsen. Der Deutsche Gewerkschaftsbund fordert in einer aktuellen Mitteilung mehr Schutz für Frauen vor häuslicher Gewalt und Tempo bei der Umsetzung des Gewalthilfegesetzes. Wichtig sei vor allem eine verlässliche Finanzierung von Frauenhäusern und Beratungsstellen auf allen Ebenen, hieß es vom DGB Niedersachsen. Sonst drohe der Schutz für Betroffene wieder zu bröckeln. Und die Nachfrage nach Industriegütern aus Niedersachsen ist im Juni leicht gesunken. Im Vergleich zum Vorjahresmonat gingen die preisbereinigten Bestellungen um 1% zurück. Besonders gefragt waren Autos und Metallerzeugnisse. Deutliche Rückgänge gab es dagegen im Maschinenbau und im sonstigen Fahrzeugbau. Gegenüber dem Mai stiegen die Bestellungen kräftig um 14%.
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2: 28 bewölkte Grad in Linden am Listerturm und in Linderte. So ein paar Regenwolken sind im Südwesten von Hannover gerade unterwegs. Also ich will nicht ausschließen, dass hier und da tatsächlich ein kleiner Schauer heute noch runterkommt.
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2: B217 ist wieder frei. Hannover Springe zwischen Völksen und Springe Ost sind die Fahrbahnen jetzt geräumt. Auf der A352 Eckverbindung Hannover West, Hannover Nord zwischen Langenhagen, Kaltenweide und Dreieck Nord immer noch Gefahr durch das defekte Fahrzeug. Und die kaputte Ampelanlage auf der L393 zwischen Nürnberger Straße und Gerhard-Hauptmann-Straße müsst ihr aufpassen. Die ist da bis auf Weiteres außer Betrieb. Dann gucken wir nochmal, was die Blitzer machen. Wir haben ja schließlich Blitzermarathon.
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2: Einzige und letzte Meldung ist von heute Morgen tatsächlich. Blitzer auf dem Bremer Darmstadt auswärts. Hamdi hat uns da Bescheid gegeben. Vielleicht haben sie den aber auch inzwischen umgeräumt auf die andere Seite. Wenn das so ist, dann gebt uns doch bitte Bescheid. Entweder über Facebook Blitzer Hannover oder eine kurze WhatsApp tut's auch an die 0151 23 13 19 13. Und immer schön dran denken, Hannover fährt fair.

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0: vor drei, Radio Hannover hier am Mittwoch. Mittwoch ist ja die halbe Woche schon rum, ne? Da kann man was unternehmen. Und was, das hört ihr jetzt von Marisa Purti.
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2: Eine Kultband im Skatepunk kommt den weiten Weg aus dem Sunshine State zu uns nach Hannover. Pulley sind aus Kalifornien und stehen jetzt schon fast 30 Jahre zusammen auf der Bühne. Skatepunk im Schierheinz ab 20 Uhr. Karten kosten euch rund 30 Euro. Dann wäre Familienkino im Spielpark Roderbruch eine Idee. Cinema del Sol kommt mit einem fahrradmobilen, solarbetriebenen Wanderkino vorbei. Gezeigt wird Der letzte Wahlsänger, ein Film für Kids ab 6 Jahren. Vincent, der verwaiste Sohn des letzten Wahlsängers, macht sich auf eine Reise zum tiefsten Punkt des Meeres, um seine Eltern aus dem mystischen Sternenbecken zurückzuholen. Um 20.30 Uhr geht's los mit dem Film. Eintritt ist frei. Oder aber Tango Argentino tanzen im Tango-Milieu. Ab 20 Uhr, die Tanzschule ist in Linden-Nord.
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0: Radio Hannover hier. Vor kurzem hat er noch ein grandioses Open-Air-Konzert gegeben bei der Landesgartenschau in Bad Nenndorf, präsentiert von Radio Hannover Ray Dalton. Seinen neuen Song Go That High, den habe ich für euch noch vor den News um 3.
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0: Der sogenannte Maschsee-Mörder steht ab Mitte September vor dem Landgericht Düsseldorf. Das Gericht hat eine Anklage der Staatsanwaltschaft wegen gefährlicher Körperverletzung und Geiselnahme zugelassen. Eins unserer Themen in den Hannover News um 3:30. Jetzt ist es 3:15.
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2: Ich bin Thomas Bock. Im Prozess gegen die rechtsextreme Terrorgruppe Letzte Verteidigungswelle sind heute die Urteile gefallen. Das hanseatische Oberlandesgericht hat 8 Angeklagte unter anderem wegen versuchten Mordes und Brandstiftung zu Haftstrafen zwischen 1,5 und 5 Jahren verurteilt.
3: Das Gericht ist überzeugt, dass die Gruppe Brand- und Sprengstoffanschläge auf Asylbewerberheime und linke Einrichtungen verübt und geplant hat. Dabei hinterließen die Mitglieder an den Fassaden unter anderem auch Hakenkreuze und rassistische Parolen. Außerdem soll die Gruppe sogenanntes Pedo-Hunting gemacht haben, also Jagd auf Menschen, die sie für Pädophile hielten. Weil die Angeklagten zur Tatzeit zwischen 14 und 21 Jahre alt waren, wurden sie nach Jugendstrafrecht verurteilt. Gegen weitere Mitglieder der Gruppe sollen noch Ermittlungen laufen. Fiona Reinhardt, Nachrichtenredaktion.
2: 7 der 16 Ministerpräsidenten sind dagegen, die abschlagsfreie Rente mit 63 abzuschaffen. Unionsfraktionschef Frei sieht für die Frührente aber keinen Spielraum und verwies im ZDF-Morgenmagazin auf die Kosten.
4: Die Kosten für die abschlagsfreie Rente ab 63 belaufen sich auf 10 Milliarden Euro jedes Jahr und für jeden Rentnerjahrgang, rechnet Unionsfraktionschef Frei vor. Er verstehe auch den Widerstand der ostdeutschen Ministerpräsidenten nicht, denn im Osten würden kaum mehr Menschen abschlagsfrei in Rente gehen als im Westen. Und dann vor allem gesündere und wohlhabendere, die noch arbeiten könnten, sagt Frei. Ein Blick in die Statistik zeigt, jeder oder jede Siebte zwischen 65 und 74 Jahren arbeitet neben der Rente noch. Katrin Müller, Nachrichtenredaktion.
2: Am Leipziger Flughafen ist eine Drohne nach Angaben eines NATO-Sprechers in der Nähe eines ukrainischen Flugzeugs gesichtet worden. Die Polizei habe das Fluggerät in der Nacht gesichert. Nach Informationen aus Sicherheitskreisen sollen an der Drohne Sprengstoff und ein Zünder befestigt gewesen sein. Der Flughafen Leipzig-Halle hatte in der Nacht den Flugbetrieb eingestellt. Florian Wellbrock hat bei den Europameisterschaften in Paris seine 2. Goldmedaille im Freiwasserschwimmen geholt. Er gewann nach seinem Sieg über die olympischen 10 Kilometer auch das Rennen über die halbe Distanz in der Seine. Für Wellbrock war es bereits die 5. Medaille bei Europameisterschaften im Freiwasser.
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0: 30 bewölkte Grad in Missburg, in Mellendorf und in Mitte. Ein paar Wolken sind unterwegs, ein paar sehen auch so aus, als könnte da Regen runterkommen. Aber die ziehen jetzt so ein bisschen ostwärts von Hannover, von dannen. Also vielleicht kommen wir heute trocken durch den Tag. Hoffen wir es mal.
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0: B6 wieder frei. Westschnellweg zwischen Limmerstraße und Schwanenburg ist die Unfallstelle geräumt. L393 zwischen Nürnberger Straße und Gerhard-Hauptmann-Straße die Ampelanlage bis auf weiteres außer Betrieb. Ansonsten aber alles ruhig. Gute Fahrt.
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0: Mit Claudia Fürnes.

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0: das gut so. Ja, es war schon ziemliche Aufregung, als S-Bahn-Betreiber Transdev die wichtige Verbindung zwischen Hannover und Wendemühlen für fast einen Monat komplett einstellen wollte. Grund: fehlende Züge. Jetzt hilft die Firma TRI Train Rental übergangsweise auf der Strecke aus mit ihren historischen Wagen. Und das sorgt für einen ganz besonderen Nostalgie-Charme. Meine Kollegin Maike Meitsch hat sich auf Zeitreise begeben. Schon bei der Einfahrt der S4 merke ich, dass etwas anders ist. Pendler zücken ihr Handy, um ein Foto der 60 Jahre alten Retro-Waggons zu machen. Ungewohnt ist dann auch, dass ich die Tür selbst mit einem kräftigen Ruck am Hebel öffnen muss. Einsteigen, Abfahrt. Und auch innen sieht es irgendwie aus wie in einem Eisenbahnmuseum. Klappfenster statt Klimaanlage, breite Gänge, dick gepolsterte Sitzbänke, abgetrennte Retro-Abteile für die erste Klasse. Der aktuelle Ersatzverkehr, der S4, erzählt mit seinem rustikalen Charme viel Geschichte, erzählt mir Urs Truniger, der als sogenannter Gute-Laune-Schaffner für das fränkische Bahnunternehmen TRI an Bord ist und die Kunden betreut.
1: Die Wagen haben jahrelang das Bild im Nahverkehr in Deutschland geprägt. Der N-Wagen war auf vielen Strecken unterwegs und in unglaublicher Stückzahl produziert worden. Nach und nach wurde er dann bei der Deutschen Bahn AG ausgemustert. Und dann kamen unter anderem wir und haben diese Wagen dann übernommen, pflegen diese, sorgen dafür, dass sie gut in Schuss bleiben und fahren dann damit unter anderem auf Linien wie hier in Hannover.
0: Wenn Not am Mann ist, so wie aktuell bei der Transdev, dann springt das Unternehmen Train Rental als Dienstleister für Ersatz- und Notverkehre ein. Und auch wenn es hier mehr ruckelt und quietscht während der Fahrt als in einem modernen Zug, die Oldtimer-Bahnen sind technisch einwandfrei, sagt Truniger.
1: Die Wagen sind ja auch noch für die Schiene bestens geeignet, wie man hier jetzt ja sehen kann. Es hängt halt alles am Zustand der Wagen und da müssen wir, genauso wie jedes andere Eisenbahnverkehrsunternehmen, die gleichen Regularien, den gleichen TÜV erfüllen, sorgen auch dafür, dass die Wagen so weiter im Einsatz bleiben können, weiterhin ein Stück Geschichte auf Schienen erlebbar und greifbar machen und nicht der Verschrottung zugeführt werden oder sonst irgendwo verrosten.
0: Und dieser doch ungewöhnliche Ersatzverkehr sorgt auch bei den Pendlern der S4 für ein ganz besonderes Fahrerlebnis.
2: Auch das hat was. Ich habe mich ein bisschen amüsiert, als ich das erste Mal mitgefahren bin. Aber es ist sehr bequem, ganz lustig.
3: So nostalgisch, ne? Also so meine Kindheit sind wir mit solchen Zügen gefahren.
4: Ich finde das schon sehr schamhaft. Sonst ist man ja immer die modernen Züge hier gewöhnt. Und jetzt hat man mal ein paar ältere Modelle hier in der Wedemark. Vielleicht von der Lautstärke ein bisschen robuster, sage ich mal. Ja, ich finde es belustigend.
5: Mit so einer alten Züge bin ich noch nie gefahren vorher. Finde ich cool. Also die alte Züge und die Technik und so interessiert mich sehr.
3: Ist Geschichtsstunde für die Jugendlichen.
6: Ich wollte immer schon mal in so eine Art von Zug fahren. Und deswegen ist es total schön, weil es so eine Art Vintage ist. Und es ist total cool, weil man kann auch so die Fenster runter machen und dann rausgucken, als wäre man in eine andere Zeit zurückversetzt worden.
0: Ja, und noch bis zum 1. Februar rollen diese Retro-Züge als Ersatzverkehr zwischen Hannover und der Wedemark.
7: Alle Fahrgäste erreichen Wendemühlen. Unsere Zugfahrt endet dort. Hier bitte alle Fahrgäste aussteigen.
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0: Yes, for fears, everybody wants to rule the world. Ja, da singen sie was. Es ist 4:05. Ich habe noch ein Classic-Hit für euch von Taylor Dane. Ist mittlerweile auch 64, aber immer noch on Tour. Im September geht sie auf Casino-Tour durch Amerika. Wir hören sie gleich im Classic-Hit mit With Every Beat of My Heart.
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0: vor den Hannover News. Für die wird es wieder Zeit. Es ist kurz nach 3:30.
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2: Mit Torben Schulz. Guten Tag. Nachdem der Leipziger Flughafen in der Nacht zu heute wegen eines Drohnenfunds gesperrt werden musste, sind mehrere Frachtmaschinen zu uns an den Hannover Airport umgeleitet worden. Eine der Maschinen sei auf dem Weg mit einem unbekannten Objekt zusammengestoßen, wie mehrere Medien übereinstimmend berichteten. Ob es sich ebenfalls um eine Drohne handelte, war zunächst unklar. Der Betreiber habe die Frachtmaschine im Anschluss kontrolliert. Über Schäden war nichts bekannt. In der Nähe des Flughafens Leipzig-Halle war kurz vor Mitternacht ein unbekanntes Flugobjekt gesichtet worden. Zudem wurde eine Drohne nahe eines ukrainischen Transportflugzeugs entdeckt, die offenbar mit Sprengstoff beladen war. Die Ermittlungen dauern an. Der sogenannte Maschsee-Mörder steht ab Mitte September vor dem Landgericht Düsseldorf. Das Gericht hat eine Anklage der Staatsanwaltschaft wegen gefährlicher Körperverletzung und Geiselnahme zugelassen, sagte ein Sprecher des Landgerichts der DPA.

0: A. Der Mann soll Monate nach seiner Entlassung aus der Haft seine damalige Freundin in einer gemeinsamen Düsseldorfer Wohnung festgehalten und misshandelt haben. Im Januar 2026 war der damals 37-Jährige im Düsseldorfer Hauptbahnhof festgenommen worden. Dabei soll er mit mehreren Messern bewaffnet gewesen sein. Er befindet sich seither in Untersuchungshaft. Seine Haftstrafe wegen Mordes hatte er im Mai 2025 abgesessen. Der Vorbestrafte hatte 2012 eine 44-jährige Prostituierte getötet, zerstückelt und die Leichenteile in den Maschsee geworfen.
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0: Nach dem Fund von über 1,8 Millionen Dateien mit Darstellungen sexuellen Missbrauchs von Kindern bei einem Thüringer Richter hat die Staatsanwaltschaft Hannover einen Fehler eingeräumt. Über die Ermittlungen gegen den 62 Jahre alten Juristen sei das Justizministerium in Thüringen nicht, wie eigentlich geplant, bereits im Mai 2025 informiert worden, sagte ein Sprecher der Behörde. Der Jurist lebt in Niedersachsen. Der Deutsche Gewerkschaftsbund fordert in einer aktuellen Mitteilung mehr Schutz für Frauen vor häuslicher Gewalt und Tempo bei der Umsetzung des Gewalthilfegesetzes. Wichtig sei vor allem eine verlässliche Finanzierung von Frauenhäusern und Beratungsstellen auf allen Ebenen, hieß es vom DGB Niedersachsen. Sonst drohe der Schutz für Betroffene wieder zu bröckeln. Und die Nachfrage nach Industriegütern aus Niedersachsen ist im Juni leicht gesunken. Im Vergleich zum Vorjahresmonat gingen die preisbereinigten Bestellungen um 1% zurück. Besonders gefragt waren Autos und Metallerzeugnisse. Deutliche Rückgänge gab es dagegen im Maschinenbau und im sonstigen Fahrzeugbau. Gegenüber dem Mai stiegen die Bestellungen kräftig um 14%.
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2: 30 Grad in Gärten, in Göxe und in Gleidingen. Es ist bewölkt, aber es ist Gott sei Dank auch ein bisschen Wind unterwegs. Der erleichtert die Hitze ein wenig zumindest.
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2: Die L393, Kreisregion Hannover, Kronsbergstraße zwischen Nürnberger Straße und Gerhard-Hauptmann-Straße in beiden Richtungen. Nach wie vor die Ampelanlage außer Betrieb. Ansonsten alles ruhig. Gute Fahrt mit uns, mit Radio Hannover.

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0: 5 vor 4 Radio Hannover hier, die aktuelle von Fury in the Slaughterhouse, neu in unserer Playlist Fix This Crack. Gibt's gleich noch vor den News.
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0: Nachdem der Leipziger Flughafen in der Nacht zu heute wegen einer Drohne gesperrt werden musste, sind mehrere Frachtmaschinen zu uns nach Hannover umgeleitet worden. Ich glaube, die sind direkt über mein Bett geflogen. Ich habe es auf jeden Fall gehört. Eins unserer Themen in den Hannover News um 16:30. Jetzt haben wir 16 Uhr.
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2: Ich bin Thomas Brockt. Nach dem nächtlichen Drohnenvorfall am Flughafen Leipzig haben Spezialisten der Bundespolizei eine Drohne mit einer Sprengvorrichtung entschärft. Laut Landeskriminalamt wurde der Zünder einer noch unbekannten Sprengvorrichtung entfernt. In dem Fall haben jetzt auch Terrorismus- und Extremismus-Ermittler übernommen. Eine politische Motivation wird nicht ausgeschlossen. Die Drohne war auf einer Start- und Landebahn gefunden worden. Ein mutmaßlich zweites unbekanntes Flugobjekt war mit einem Frachtflugzeug zusammengestoßen, das leicht beschädigt wurde. Im Prozess gegen die rechtsextreme Terrorgruppe Letzte Verteidigungswelle sind heute die Urteile gefallen. Das hanseatische Oberlandesgericht hat 8 Angeklagte zu Haftstrafen zwischen 1,5 und 5 Jahren verurteilt.
3: Das Gericht ist überzeugt, dass die Gruppe Brand- und Sprengstoffanschläge auf Asylbewerberheime und linke Einrichtungen verübt und geplant hat. Dabei hinterließen die Mitglieder an den Fassaden unter anderem auch Hakenkreuze und rassistische Parolen. Außerdem soll die Gruppe sogenanntes Pedo-Hunting gemacht haben, also Jagd auf Menschen, die sie für Pädophile hielten. Weil die Angeklagten zur Tatzeit zwischen 14 und 21 Jahre alt waren, wurden sie nach Jugendstrafrecht verurteilt. Fiona Reinhardt, Nachrichtenredaktion.
2: Wieder ein Fall, bei dem ein Test mit künstlicher Intelligenz aus dem Ruder gelaufen ist. Diesmal hat ein KI-Modell der Entwicklerfirma Anthropic versucht, eine Schwachstelle in frei zugängliche Software einzuschleusen. Laut britischen Forschern wollte die KI dafür sogar einen Menschen manipulieren.
4: Die Forscher waren verblüfft, denn das KI-Modell nutzte seinen Zugang zum Internet nicht nur für Programmierhilfen, sondern legte eigenständig gefälschte Identitäten an und verschickte Phishing-Mails, um die Softwarebetreuer auszutricksen. Als der manipulierte Programmcode entdeckt wurde, gab die künstliche Intelligenz einen Fehler zu. Anschließend versuchte sie allerdings, die Sicherheitslücke in angeblichen Korrekturen noch einmal einzubauen. Aus London, Philipp Detlefs.
2: Die niedrigen Wasserstände der deutschen Flüsse haben bislang keine negativen Auswirkungen auf die Energieversorgung. Laut Bundeswirtschaftsministerium sind derzeit keine Engpässe bei Öl und Kraftstoffen zu beobachten. Auch Kraftwerke mussten bislang nicht gedrosselt werden. Wegen des Niedrigwassers an der Donau mussten zuletzt mehrere Wasserkraftwerke in Österreich ihre Produktion drosseln. In Ungarn und in Rumänien wurden Kernkraftwerke heruntergefahren, weil es dort an Kühlwasser fehlte.
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5: 30 Grad in Hemming, in Garbsen und in Letta. Es ist bewölkt und ein bisschen Wind ist auch unterwegs. Aber es sieht so aus, als wären die Regenwolken jetzt halbwegs durch. Wird wohl ein schöner, trockener und warmer Mittwochabend.
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5: Die L393 Kreisregion Hannover-Kronsbergstraße zwischen Nürnberger Straße und Gerhard-Hauptmann-Straße. Die Ampelanlage weiterhin außer Betrieb, da sollt ihr bitte entsprechend aufpassen. Ansonsten alles ruhig, alles gut, gute Fahrt.
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5: Mit Claudia Firnes. Schön, dass ihr dabei seid. Einfach gute Musik habe ich selbstverständlich.

0: Radio Hannover hier. Es ist das Thema heute. Eine Drohne mit Sprengstoff hat in der Nacht zu heute den Leipziger Flughafen lahmgelegt. Mehrere Frachtmaschinen wurden zu uns nach Hannover umgeleitet. Torben Schulz aus unserer Redaktion ist bei mir. Eine der Maschinen ist ja auf dem Weg mit einem unbekannten Objekt zusammengestoßen. War das auch eine Drohne?
1: Ja, das ist noch nicht ganz klar. Ein DHL-Sprecher, den gehörte die Maschine, teilte mit, das Flugzeug sei mit einem Gegenstand kollidiert. Was für ein Gegenstand das war, das ist noch unklar. Das Ganze wohl in mehreren hundert Metern Höhe in der Nähe des Flughafens Leipzig-Halle, nachdem die Maschine dort nicht landen konnte. Die Bundespolizei in Hannover hat leichte Beschädigungen an der Front des Flugzeugs festgestellt. Mehr ist nicht passiert. Am Flughafen Leipzig-Halle soll sich zuvor Folgendes abgespielt haben. Da soll eine Drohne gesichtet worden sein in der Nähe mehrerer ukrainischer Transportflugzeuge. Das sagte ein NATO-Sprecher. Nach Recherchen von NDR, WDR und SZ soll die Drohne mutmaßlich mit Sprengstoff bestückt gewesen sein. Explodiert ist sie aber nicht. Der Zünder war abgerissen und inzwischen soll er auch entschärft worden sein.
0: Am Flughafen Leipzig-Halle gab es doch erst vor 2 Jahren einen Vorfall, und zwar mit einem DHL-Logistikzentrum.
1: Genau, da fing damals ein Paket Feuer auf dem Boden, das auf dem Weg nach Großbritannien war. Laut Ermittlungen handelte es sich dabei um eine Operation russischer Geheimdienste. Der Flughafen Leipzig-Halle gilt nämlich als Drehscheibe für Rüstungsgüter im Ukraine-Krieg.
0: Eine Drohne mit Sprengstoff hat in der Nacht zu heute den Leipziger Flughafen lahmgelegt. Maschinen mussten zu uns nach Hannover ausweichen. Der Zünder ist aber inzwischen entschärft.

0: vor 4:30. Radio Hannover hier. Der Classic Hit wartet noch auf euch. Kommt gleich von Barry White. Never gonna give you up.
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2: Mit Torben Schulz, guten Tag. Nachdem der Leipziger Flughafen in der Nacht zu heute wegen eines Drohnenfunds gesperrt werden musste, sind mehrere Frachtmaschinen zu uns an den Hannover Airport umgeleitet worden. Eine der Maschinen sei auf dem Weg mit einem unbekannten Objekt zusammengestoßen, wie mehrere Medien übereinstimmend berichteten. Ob es sich ebenfalls um eine Drohne handelte, war zunächst unklar. Der Betreiber habe die Frachtmaschine im Anschluss kontrolliert. Über Schäden war nichts bekannt. In der Nähe des Flughafens Leipzig-Halle war kurz vor Mitternacht ein unbekanntes Flugobjekt gesichtet worden. Zudem wurde eine Drohne nahe eines ukrainischen Transportflugzeugs entdeckt, die offenbar mit Sprengstoff beladen war. Die Ermittlungen dauern an. Der sogenannte Maschsee-Mörder steht ab Mitte September vor dem Landgericht Düsseldorf. Das Gericht hat eine Anklage der Staatsanwaltschaft wegen gefährlicher Körperverletzung und Geiselnahme zugelassen, sagte ein Sprecher des Landgerichts der dpa. Der Mann soll Monate nach seiner Entlassung aus der Haft seine damalige Freundin in einer gemeinsamen Düsseldorfer Wohnung festgehalten und misshandelt haben. Im Januar 2026 war der damals 37-Jährige im Düsseldorfer Hauptbahnhof festgenommen worden. Dabei soll er mit mehreren Messern bewaffnet gewesen sein. Er befindet sich seither in Untersuchungshaft. Seine Haftstrafe wegen Mordes hatte er im Mai 2025 abgesessen. Der Vorbestrafte hatte 2012 eine 44-jährige Prostituierte getötet, zerstückelt und die Leichenteile in den Maschsee geworfen.
1: Und jetzt noch mehr Kurzmeldungen für die ganze Region Hannover.
2: Nach dem Fund von über 1,8 Millionen Dateien mit Darstellungen sexuellen Missbrauchs von Kindern bei einem Thüringer Richter hat die Staatsanwaltschaft Hannover einen Fehler eingeräumt. Über die Ermittlungen gegen den 62 Jahre alten Juristen sei das Justizministerium in Thüringen nicht, wie eigentlich geplant, bereits im Mai 2025 informiert worden, sagte ein Sprecher der Behörde. Der Jurist lebt in Niedersachsen. Der Deutsche Gewerkschaftsbund fordert in einer aktuellen Mitteilung mehr Schutz für Frauen vor häuslicher Gewalt und Tempo bei der Umsetzung des Gewalthilfegesetzes. Wichtig sei vor allem eine verlässliche Finanzierung von Frauenhäusern und Beratungsstellen auf allen Ebenen, hieß es vom DGB Niedersachsen. Sonst drohe der Schutz für Betroffene wieder zu bröckeln. Und die Nachfrage nach Industriegütern aus Niedersachsen ist im Juni leicht gesunken. Im Vergleich zum Vorjahresmonat gingen die preisbereinigten Bestellungen um 1% zurück. Besonders gefragt waren Autos und Metallerzeugnisse. Deutliche Rückgänge gab es dagegen im Maschinenbau und im sonstigen Fahrzeugbau. Gegenüber dem Mai stiegen die Bestellungen kräftig um 14%.
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1: 29 Grad, also wir sind jetzt wieder runter von der 30 Grad Marke. 29 in Dören, in Davenstedt und in Ditterke. Es ist wechselnd bewölkt. Und das Schöne ist, heute Nacht geht es dann auch tatsächlich mal unter die 20 Grad Marke. Kann man vielleicht mal wieder das Fenster aufmachen. Morgen dann maximal 24 Grad, am Freitag sogar nur 21. Samstag sind wir dann aber wieder bei 27.
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1: Die kaputte Ampelanlage ist das Einzige, was ich hier noch zu vermelden habe. Die L393 zwischen Nürnberger Straße und Gerhard-Hauptmann-Straße. Weiterhin außer Betrieb, wahrscheinlich noch bis zum 19.8. Werde ich euch also noch ein paar Mal vorlesen. Ansonsten aber alles ruhig, gute und sichere Fahrt in und um Hannover. Ich bin Claudia Fürnes, ihr hört Radio Hannover und das ist gut so.

0: Radio Hannover am Mittwochnachmittag. Noch keine Pläne für heute, das ändern wir jetzt. Ansgar Borgmann hat für euch geguckt, was so los ist.
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2: Die Toten Ärzte. Bei dem Bandnamen ist sofort klar, welche beiden Kultbands hier vereint werden. Seit rund 25 Jahren covert die Band Songs der Toten Hosen und der Ärzte. Von Klassikern wie Schrei nach Liebe bis zu den Hymnen wie Tage wie diese. Hier kommen Deutsch-Punk-Fans voll auf ihre Kosten. Heute Abend spielen sie im Rahmen des Maschsee-Festes an der Maschsee-Quelle. Von 19 bis 22 Uhr ist dort Party angesagt. Mit Singpotenzial garantiert. Im neuen Theater, da gibt's was von ihm hier.
3: Hier spricht Edgar Welles.
2: Im Kriminalstück Das Gasthaus an der Themse begeht ein Täter im Taucheranzug, bewaffnet mit einer Harpune, eine Reihe von Raubmorden. Und ein Inspektor versucht, ihm auf die Schliche zu kommen und kommt in seinen Ermittlungen immer wieder im selben Gasthaus an. Aber was hat's damit auf sich? Tickets fürs Stück gibt's ab rund 32 Euro, startet heute Abend um 19.30 Uhr. Und dann nochmal Maschsee-Fest mit einer Premiere. Zum ersten Mal bespielt die UNESCO City of Music eine eigene Bühne, zusammen mit uns. Also einen Abend lang feinste Musik aus Hannover und Kollegin Marisa Porti führt durchs Programm. Das wird sehr, sehr schön. Freut sich auf euch. Mit am Start zum Beispiel Fury-Drummer Rainer Schumann mit seiner Soloband, Ronja Malzahn und auch Emily Sandin. Das wird ein toller musikalischer Abend, garantiert. Euch ganz viel Spaß, wobei auch immer.
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0: Und wieder ein Porsche weg. Unbekannte haben ein silbernes Cabrio aus einer Tiefgarage in Bodfeld gestohlen. Der Wert wird auf 95.000 Euro geschätzt. Einzelheiten dazu bei uns in den Hannover News um 17:30. Jetzt haben wir 17 Uhr.
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2: Ich bin Thomas Brock. Die Polizei in Sachsen schließt nach dem Drohnenfund am Flughafen Leipzig ein politisches Motiv nicht aus. Deswegen ermittelt sie jetzt gemeinsam mit dem Sächsischen Landeskriminalamt. Inzwischen ist auch Bundesinnenminister Dobrindt auf dem Weg nach Leipzig. Er will an einer Lagebesprechung mit den Sicherheitsbehörden teilnehmen.
3: Die Drohne, die in der Nähe eines ukrainischen Frachtflugzeugs gefunden wurde, war tatsächlich mit einer Sprengvorrichtung ausgestattet. Das konnte das LKA jetzt bestätigen. Parallel zu diesem Vorfall war in der Nacht am Leipziger Flughafen mutmaßlich noch ein zweites unbekanntes Flugobjekt unterwegs. Es soll mit einem Frachtflugzeug zusammengestoßen sein. Ob es zwischen den beiden Vorfällen einen Zusammenhang gibt, können die Ermittler noch nicht sagen. Fiona Reinhardt, Nachrichtenredaktion.
2: Bundesverkehrsminister Bilger hat sich besorgt über die niedrigen Pegelstände im Rhein und anderen Flüssen gezeigt und eine schnelle Reaktion in Aussicht gestellt. Das Niedrigwasser stelle die Binnenschifffahrt, die Industrie und damit die gesamte Logistikkette vor große Herausforderungen, sagte Bilger dem Kölner Stadtanzeiger vor einem für morgen geplanten Spitzentreffen mit Wirtschaftsvertretern in Bonn. Bei dem Treffen wolle man die aktuelle Lage bewerten und kurzfristig dort handeln, wo Bedarf bestehe, so Bilger. Wieder ein Fall, bei dem ein Test mit künstlicher Intelligenz aus dem Ruder gelaufen ist. Diesmal hat ein KI-Modell der Entwicklerfirma Anthropic versucht, eine Schwachstelle in frei zugängliche Software einzuschleusen. Laut britischen Forschern wollte die KI dafür sogar einen Menschen manipulieren.
4: Die Forscher waren verblüfft, denn das KI-Modell nutzte seinen Zugang zum Internet nicht nur für Programmierhilfen, sondern legte eigenständig gefälschte Identitäten an und verschickte Phishing-Mails, um die Softwarebetreuer auszutricksen. Als der manipulierte Programmcode entdeckt wurde, gab die künstliche Intelligenz einen Fehler zu. Anschließend versuchte sie allerdings, die Sicherheitslücke in angeblichen Korrekturen noch einmal einzubauen. Aus London, Philipp Detlefs.
2: Im Prozess gegen 7 Mitglieder und einen Unterstützer der rechtsextremen Terrorgruppe Letzte Verteidigungswelle hat das Hanseatische Oberlandesgericht Haftstrafen zwischen 1,5 und 5 Jahren verhängt. Die Schuldsprüche gegen die Angeklagten, die zur Tatzeit zwischen 14 und 21 Jahre alt waren, wurden unter anderem wegen versuchten Mordes, Brandstiftung und gefährlicher Körperverletzung gefällt. Nach Überzeugung des Gerichts in Hamburg verübte und plante die Gruppe Brand- und Sprengstoffanschläge auf Asylbewerberheime und linke Einrichtungen.
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0: 30 bewölkte Grad. Wir sind wieder nach oben geklettert. In Wettbergen, in Wennigsen und in Wülfel. Heute Nacht geht's runter auf 18. Morgen soll es dann raufgehen, nur noch in Anführungsstrichen auf 24 Grad. Es bleibt sonnig, aber es bleibt heute und morgen auch noch windig.
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0: B6, Nienburg-Hannover zwischen Neustadt-Bordenau und Frieling. Ungesicherte Unfallstelle, da soll es sich um einen Wildunfall handeln. B3, Celle-Hannover zwischen Oze und Schillerslage, kaputtes Auto. Und immer noch die kaputte Ampelanlage auf der L393. Passt bitte auf zwischen Nürnberger Straße und Gerhard-Hauptmann-Straße. Das gilt natürlich für beide Richtungen. Wo es geht, gute Fahrt.
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0: Mit Claudia Wörnes habt ihr Odysseus schon im Kino gesehen? Noch nicht? Und ihr überlegt vielleicht noch, gucken oder nicht gucken? Dann bleibt dran, weil meine Kollegin Lara Nolte war dran.

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0: Radio Hannover am Mittwochnachmittag. Guter Platz momentan ist mit Sicherheit das Kino, voll klimatisiert. Da kann man ein paar Stunden sitzen, das muss man auch, wenn man sich die Odyssee anguckt. Der neue Christopher Nolan-Streifen. Lara Nolte war für uns da. Lara, was ist denn so für dich ja das Highlight, beziehungsweise was hat dich am meisten auch daran gereizt, reinzugehen und den Film anzugucken?
1: Ja, also meine Erwartungen waren auf jeden Fall erstmal sehr, sehr hoch an die Odyssee. Christopher Nolan ist ja auch ja einfach einer der Regisseure, bei dem man weiß, das wird auf jeden Fall kein gewöhnlicher Film. Ja, was mir als allererstes aufgefallen ist, waren natürlich auch die Schauspielerinnen und Schauspieler, die mit dabei waren. Matt Damon spielt ja Odysseus auch richtig überzeugend, meiner Meinung nach. Er wirkt jetzt nicht wie der perfekte Held, sondern eher wie ein Mensch, der nach all den Kämpfen einfach nur noch nach Hause möchte, zu seinem Sohn und seiner Frau. Ja, und das macht die Figur einfach irgendwie für mich unglaublich greifbar. Und auch Tom Holland war mit dabei, Zendaya, Robert Pattinson, Anne Hathaway. Und ich finde, allesamt haben das auf jeden Fall, zu einem sehr, sehr spannenden und schönen Film gemacht.
0: Ja, also da haben sie einiges an Cast aufgefahren für diesen Streifen. Vielleicht 2, 3 Sätze zur Handlung, wer jetzt nicht sich so genau auskennt mit der Odyssee.
1: Ja, also bei der Geschichte geht's um Odysseus. Nach dem Trojanischen Krieg will der nämlich endlich nach Hause zu seiner Frau Penelope und seinem Sohn zurückkehren. Ja, seine Reise hat dann doch einige Jahre mehr gedauert, als er das erwartet hat. Unterwegs muss er sich Monstern, Sirenen, einer Zauberin und vielen anderen Prüfungen stellen. Er ist auf jeden Fall eine Geschichte, die viele noch aus der Schule kennen. Aber Nolan hat auf jeden Fall daraus noch ein moderneres und episches Kinoerlebnis gezaubert, würde ich sagen.
0: Du sagst das Kinoerlebnis, da ist so in der Produktion auch einiges aufgefahren worden, um das wirklich auf der Leinwand zum Spektakel zu machen.
1: Ja, auf jeden Fall. Also die Produktion war ja auch super spannend. Nolan wollte das Ganze ja auch mit den IMAX-Filmkameras drehen. Etwas, das es so vorher auf jeden Fall noch nicht gegeben hat. Ich habe auch gehört, dass er da mit einer 180 Kilogramm schweren Kamera zum Teil rumgerannt ist, die dann eben auch mit so Schallisolierung umhüllt war und deshalb auch dann so schwer war, um einfach nochmal ein ganz anderes Kinoerlebnis zu schaffen.
0: Ja, das hört sich so alles in allem an, dass du schon beeindruckt warst von dem Film. Gibt es denn überhaupt irgendwas zu kritisieren? Was ist dein Fazit?
1: Ja, doch, ein bisschen was zu kritisieren gibt es. Ich muss sagen, manche Szenen haben mich ehrlich gesagt schon überrascht, weil die dann doch eher so in Richtung Horror fast schon gingen. Ich musste ab und zu auch mal meine Hand so ein bisschen vor meine Augen halten, ehrlich gesagt. Ja, manche der mythologischen Wesen waren dann doch ziemlich düster inszeniert und ja, könnten, glaube ich, für den einen oder anderen schon auch etwas heftig sein. An manchen Stellen nimmt sich Nolan auch sehr viel Zeit. Am Ende wird es dann doch auch relativ schnell. Das muss ich sagen, waren so Punkte, die mir eher negativ aufgefallen sind. Aber trotzdem, wirklich, es ist ein super Film. Es sind tolle Schauspielerinnen und Schauspieler mit dabei. Es sind beeindruckende Bilder dabei und auch eine sehr spannende Produktion dahinter. Ja, und auch die Liebesgeschichte zwischen Odysseus und seiner Frau Penelope hat mich auch sehr, sehr berührt, muss ich sagen. Deshalb, ja, es hat sich auf jeden Fall gelohnt, in den Film reinzugehen.
0: Also Daumen hoch von dir.
1: Auf jeden Fall.

0: Radio Hannover spielt einfach gute Musik und das kann man von den Bond-Songs, den Titelmelodien zu 007 definitiv, ich glaube, über alle sagen, dass das richtig tolle Songs sind. Einer davon im Jahr 1981 war der Titelsong zu James Bond in tödlicher Mission. Roger Moore hatte diese Mission am Hacken und der Titelsong, der kam von Sheena Easton, For Your Eyes Only. Und genau das habe ich gleich für euch, der Classic Hit noch vor den Hannover News.
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2: 17.31 Uhr haben wir es.
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4: Mit Torben Schulz, guten Abend. Die SPD-Kandidatin für das Amt der Regionspräsidentin Eva Bender hat Frauenhäusern und Beratungsstellen hier in der Region Hannover eine verlässliche Finanzierung zugesichert. Grund sind Befürchtungen, dass das neue Gewalthilfegesetz dazu führen könnte, dass sich Kommunen aus der Finanzierung von Schutz- und Beratungsangeboten zurückziehen. Bender betonte in einer Mitteilung, die Region werde sich unter ihrer Führung nicht aus dem Gewaltschutz verabschieden. Zusätzliche Mittel von Bund und Land müssten den Ausbau der Angebote finanzieren und dürften nicht dazu genutzt werden, bestehende kommunale Finanzierungsanteile zu ersetzen, so Bender. Frauen und Kinder, die von Gewalt betroffen seien, seien auf schnelle Hilfe angewiesen. Während der ersten großen Hitzewelle im Juni ist in Niedersachsen nach Angaben des Landwirtschaftsministeriums deutlich mehr totes Geflügel angefallen als sonst. Bei einer Abfrage der niedersächsischen Tierseuchenkasse sei eine etwa dreimal so große Menge an verendeten Tieren gemeldet worden wie an normalen Tagen, sagte eine Ministeriumssprecherin. Besonders Schweine und Geflügel litten unter hohen Temperaturen, weil sie nicht schwitzen können. Tierhaltende Betriebe müssen deshalb unter anderem für genügend Wasser, Schatten sowie eine ausreichende B- und Entlüftung sorgen. Auch Tiertransporte müssten bei Hitze angepasst werden.
3: Und jetzt noch mehr Kurzmeldungen für die ganze Region Hannover.
4: Der sogenannte Maschsee-Mörder steht ab Mitte September vor dem Landgericht Düsseldorf. Das Gericht hat eine Anklage der Staatsanwaltschaft wegen gefährlicher Körperverletzung und Geiselnahme zugelassen, sagte ein Sprecher der dpa. Der Mann soll nach seiner Entlassung aus der Haft seine damalige Freundin in einer gemeinsamen Düsseldorfer Wohnung festgehalten und misshandelt haben. Nachdem der Leipziger Flughafen in der Nacht zu heute wegen eines Drohnenfunds gesperrt werden musste, sind mehrere Frachtmaschinen zu uns an den Hannover Airport umgeleitet worden. Eine der Maschinen sei auf dem Weg mit einem

0: Gegenstand zusammengestoßen, wie mehrere Medien übereinstimmend berichteten. Ob es sich ebenfalls um eine Drohne handelte, war noch unklar. Und wieder ein Porsche weg. Unbekannte haben ein silbernes Cabrio mit anthrazitfarbenen Felgen aus einer Tiefgarage im Konrad-Bube-Weg in Bodfeld gestohlen. Und zwar zwischen Montagnachmittag und Dienstagmorgen. Der Wert des Porsche wird auf 95.000 Euro geschätzt. Hinweise bitte an die Polizei.
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2: 30 Grad nach wie vor in Seelhorst in Kleefeld und in Basinghausen. In der Nacht geht es runter auf 18 Grad. Können wir vielleicht mal wieder durchlüften. Morgen dann tagsüber nur 24 und am Freitag sogar nur 21 Grad. Aber spätestens am Wochenende bewegen wir uns dann wieder so um die 30.
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2: B3, Celle Richtung Hannover, zwischen Oze und Schillerslage, keine Gefahr mehr, da ist alles wieder in Ordnung. Auf der B6, Nymburk-Hannover, zwischen Neustadt, Bordenau und Frieling, nach dem Wildunfall immer noch die ungesicherte Unfallstelle. Und dann haben wir nach wie vor die kaputte Ampelanlage auf der L393 zwischen Nürnberger Straße und Gerhard-Hauptmann-Straße. Wo es geht, wünsche ich euch gute und sichere Fahrt. Blitzer sind noch keine wieder reingekommen. Wenn ihr noch einen seht, schreibe ich den gerne noch auf. Über WhatsApp geht das auch. 0151 23 13 19 13. Ihr denkt bitte dran, Hannover fährt fair. Ich bin Claudia Fürnes und das ist Rod Stewart mit den Temptations.

0: Mittwochabend am Marschseefest wird wieder reichlich was los sein, aber es gibt heute noch einen Grund mehr, sich vor die Marschseebühne zu stellen, denn Marisa Pfurti steht da oben drauf.
1: So ist es.
0: Noch bist du allerdings bei mir im Studio. Es geht um UNESCO City of Music und da sind wir mit dem Podcast natürlich auch schon lange Partner und dabei und darum bist du ja prädestiniert heute Abend, durch diesen ganzen Abend da zu führen. Erzähl mal, was wird da los sein? Wen hast du zu Gast?
1: Ja, also wir haben es uns zur Aufgabe gemacht, dem Marschseefest-Volk, also den Besuchern heute Abend mal so ein bisschen näher zu legen, warum haben wir diesen Titel eigentlich, UNESCO City of Music, was bedeutet das eigentlich, was macht unsere Musikszene so bunt, wie sie halt eben auch ist, und genauso bunt haben wir uns auch unsere Acts ausgesucht. Also wir starten, weil Hannover ja auch Chorstadt ist, mit dem jungen Vokalensemble, die uns ein paar Stücke präsentieren. Ich weiß gar nicht, wie die über 30 Mann und Frauen da auf die Bühne passen sollen, aber wir schauen einfach mal. Dann geht's weiter mit Rainer Schumann von Fury in the Slaughterhouse, der jetzt ja auch ein Solo-Projekt hat und sich vom Schlagzeug hinten ganz vorne alleine ins Rampenlicht ans Mikro gewagt hat. Dann geht's weiter mit Multi-Instrumentalistin Ronja Malzahn. Wir haben eine Pop-Newcomerin dabei, Emily Sandin, die auch von der Stimme sehr viel Kraft, sehr viel Soul irgendwie auch drin hat. Yeah. Und last but not least, ein Urgestein im hannoverschen Nightlife, DJ Wolf, macht quasi das große Finale und legt dann noch ein bisschen auf. Also bunt gemischt.
0: Wunderbar. Ja, einige waren ja hier tatsächlich auch in unserer Rubrik schon zu Gast an Ronja.
1: Die allermeisten, genau.
0: Also dann ist das für dich natürlich auch ein Heimspiel. Du hast mit vielen auch schon Interviews gemacht. Wann geht's denn los heute Abend?
1: Also 18 Uhr geht's los. Deswegen jetzt fix noch schnell zur Maschel rüber steppen und dann machen wir bis 22 Uhr Programm. Quatschen natürlich ein bisschen, aber mir ist wichtig, es geht heute Abend um die Musik. Also, dass möglichst viel Musik zu hören ist.
0: Dann ganz viel Spaß und alle, die heute auf dem Marschseefest sind, ab 18 Uhr einfach nur ein Ziel, die Marschseebühne. Euch viel Spaß. Danke.
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0: Und wieder ein Porsche weg. Unbekannte haben ein silbernes Cabrio aus einer Tiefgarage in Bodfeld gestohlen. Der Wert wird auf 95.000 Euro geschätzt. Eins unserer Themen in den Hannover News um 6:30. Jetzt ist es 18 Uhr.
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2: Ich bin Thomas Brockt. Das extreme Niedrigwasser auf Rhein, Donau und anderen Flüssen beschäftigt jetzt auch die Politik. Die Verkehrsminister der Länder wollen den Bund nach Informationen der Rheinischen Post zu neuen Maßnahmen drängen. Ziel ist es, den Güterverkehr trotz der niedrigen Pegelstände am Laufen zu halten.
3: Viele Frachtschiffe können im Moment längst nicht so viel laden wie normalerweise. Das bringt Lieferketten durcheinander und verteuert Transporte. Die Länder fordern deshalb unter anderem mehr Schiffe, die auch bei wenig Wasser fahren können, und einen schnelleren Ausbau der Wasserstraßen. Immerhin gibt es bei der Energieversorgung bislang Entwarnung. Kraftwerke laufen laut dem Bundeswirtschaftsministerium weiter normal. Auch bei Öl und Kraftstoffen gibt es aktuell keine Engpässe. Zoe Tassovali, Redaktion.
2: Nach dem nächtlichen Drohnenvorfall am Flughafen Leipzig-Halle haben Spezialisten der Bundespolizei eine Drohne mit einer Sprengvorrichtung entschärft. Laut Landeskriminalamt wurde der Zünder einer noch unbekannten Sprengvorrichtung entfernt. In dem Fall haben jetzt auch Terrorismus- und Extremismus-Ermittler übernommen. Eine politische Motivation wird nicht ausgeschlossen. Die Drohne war auf einer Start- und Landebahn gefunden worden. Im Prozess gegen die rechtsextreme Terrorgruppe Letzte Verteidigungswelle sind heute die Urteile gefallen. Das Hanseatische Oberlandesgericht hat 8 Angeklagte zu Haftstrafen zwischen 1,5 und 5 Jahren verurteilt.
4: Das Gericht ist überzeugt, dass die Gruppe Brand- und Sprengstoffanschläge auf Asylbewerberheime und linke Einrichtungen verübt und geplant hat. Dabei hinterließen die Mitglieder an den Fassaden unter anderem auch Hakenkreuze und rassistische Parolen. Außerdem soll die Gruppe sogenanntes Pedo-Hunting gemacht haben, also Jagd auf Menschen, die sie für Pädophile hielten. Weil die Angeklagten zur Tatzeit zwischen 14 und 21 Jahre alt waren, wurden sie nach Jugendstrafrecht verurteilt. Fiona Reinhardt, Nachrichtenredaktion.
2: Nach mehr als 2 Tagen ist der Großbrand im Osten der Niederlande nach Angaben der Behörden nun unter Kontrolle. Das Feuer sei aber noch nicht vollständig erloschen. Es gebe noch einzelne Brandherde, teilte die Region Limburg-Nord mit. Die Feuerwehr ist weiter in dem Naturgebiet im Einsatz, um ein eventuelles Wiederaufflammen schnell zu unterbinden. Das Feuer war am Montag nahe der Grenze zu Nordrhein-Westfalen ausgebrochen. Die Ursache ist noch unbekannt.
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0: 30 Grad am Lindener, am Benta und am Kronsberg. Heute Nacht 18 Grad der Tiefstwert. Morgen dann vielleicht nicht ganz so viel schwitzen, denn es geht maximal auf 24 Grad rauf.
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0: L460, Kreisregion Hannover, zwischen Gestorf und der B3, Gefahr durch ein defektes Fahrzeug. Da passt bitte entsprechend auf.
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1: So ganz langsam, aber sicher geht das Maschsee-Fest 2026 in den Endspurt. Und auch heute gibt es wieder eine Menge tolles Programm für euch. Zum Beispiel auf der Maschsee-Bühne am Nordufer. UNESCO City of Music Hannover goes Maschsee-Fest heißt es. Da erlebt die musikalische Vielfalt Hannovers auf der UNESCO City of Music Bühne, in die sich die Maschsee-Bühne heute zwischen 18 und 22 Uhr verwandelt. Die Toten Ärzte sind auch wieder mit am Start, und zwar an der Maschsee-Quelle von 19 bis 22 Uhr gibt's dort die Toten Ärzte live. Das ist ein Tribute an die Ärzte und die Toten Hosen. Außerdem sind die Peaky Pluckers im irischen Dorf unterwegs am Südanleger, Irish Folk Party am Südanleger von 19 bis 22 Uhr. Pub-Hits und beste Stimmung zum Mitsingen heißt es da. Außerdem gibt's für die Kids auch wieder die bunte Kinderwiese direkt am Start. Stadion am Westufer von 14 bis 19 Uhr gibt es dann tolles Programm für die Kleineren und Kleinsten. Und zu guter Letzt haben wir am Hamburger Fairmaster noch den Shantychor Blaue Jungs. Die kommen aus Bolzum und sind um 17 Uhr zu Gast.
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0: halb sieben hört Radio Hannover auf der A2 Braunschweig. Einfahrt vom Rastplatz Farelheide, da steht gerade ein kaputter LKW. Da passt bitte auf, A2 Braunschweig, Einfahrt Farelheide, kaputter LKW. Vor den Hannover News gleich um halb noch Love is in the Air von John Paul Young, der Classic Hit.
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0: Radio Hannover mit dem Classic Hit vor den Hannover News. Es ist 18.30 Uhr.
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2: Mit Torben Schulz, guten Abend. Die SPD-Kandidatin für das Amt der Regionspräsidentin Eva Bender hat Frauenhäusern und Beratungsstellen hier in der Region Hannover eine verlässliche Finanzierung zugesichert. Grund sind Befürchtungen, dass das neue Gewalthilfegesetz dazu führen könnte, dass sich Kommunen aus der Finanzierung von Schutz- und Beratungsangeboten zurückziehen. Bender betonte in einer Mitteilung, die Region werde sich unter ihrer Führung nicht aus dem Gewaltschutz verabschieden. Zusätzliche Mittel von Bund und Land müssten den Ausbau der Angebote finanzieren und dürften nicht dazu genutzt werden, bestehende kommunale Finanzierungsanteile zu ersetzen, so Bender. Frauen und Kinder, die von Gewalt betroffen seien, seien auf schnelle Hilfe angewiesen. Während der ersten großen Hitzewelle im Juni ist in Niedersachsen nach Angaben des Landwirtschaftsministeriums deutlich mehr totes Geflügel angefallen als sonst. Bei einer Abfrage der niedersächsischen Tierseuchenkasse sei eine etwa dreimal so große Menge an verendeten Tieren gemeldet worden wie an normalen Tagen, sagte eine Ministeriumssprecherin. Besonders Schweine und Geflügel litten unter hohen Temperaturen, weil sie nicht schwitzen können. Tierhaltende Betriebe müssen deshalb unter anderem für genügend Wasser, Schatten sowie eine ausreichende B- und Entlüftung sorgen. Auch Tiertransporte müssten bei Hitze angepasst werden.
1: Und jetzt noch mehr Kurzmeldungen für die ganze Region Hannover.
2: Der sogenannte Maschsee-Mörder steht ab Mitte September vor dem Landgericht Düsseldorf. Das Gericht hat eine Anklage der Staatsanwaltschaft wegen gefährlicher Körperverletzung und Geiselnahme zugelassen, sagte ein Sprecher der dpa. Der Mann soll nach seiner Entlassung aus der Haft seine damalige Freundin in einer gemeinsamen Düsseldorfer Wohnung festgehalten und misshandelt haben. Nachdem der Leipziger Flughafen in der Nacht zu heute wegen eines Drohnenfunds gesperrt werden musste, sind mehrere Frachtmaschinen zu uns an den Hannover Airport umgeleitet worden. Eine der Maschinen sei auf dem Weg mit einem Gegenstand zusammengestoßen, wie mehrere Medien übereinstimmend berichteten. Ob es sich ebenfalls um eine Drohne handelte, war noch unklar. Und wieder ein Porsche weg. Unbekannte haben ein silbernes Cabrio mit anthrazitfarbenen Felgen aus einer Tiefgarage im Konrad-Bube-Weg in Bodfeld gestohlen. Und zwar zwischen Montagnachmittag und Dienstagmorgen. Der Wert des Porsche wird auf 95.000 Euro geschätzt. Hinweise bitte an die Polizei.
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0: Immer noch 30 Grad in Hemming, in Holtensen und in Herrenhausen. In der Nacht 18, morgen dann 24, Freitag 21. Also wieder Gelegenheit zum Durchlüften.
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0: Die F460 ist wieder frei zwischen Gestorf und der B3. Keine Gefahr mehr. Auf der A2 Hannover-Braunschweig Einfahrt Rastplatz Farelheide steht immer noch der kaputte LKW und die Ampelanlage auf der L300

93 zwischen Nürnberger Straße und Gerhard-Hauptmann-Straße ist in beiden Richtungen auch immer noch kaputt. Wo es geht, gute Fahrt mit uns, mit Radio Hannover. Ich bin Claudia Firnis und das hier sind Texas mit Inner Smile. Einfach gute Musik.

0: Radio Nufa am frühen Mittwochabend. Heute wieder Grenzwellenzeit bei uns durchs Marschseefest und unsere Sendung von dort startet Ecki heute um 22 Uhr mit seiner Sendung. Und was er davor hat, das verrät er uns jetzt.
1: Heute in den Grenzwellen ein Blick auf einige Wiederveröffentlichungen, die unter anderem von Format Tardre oder den Severed Heads kommen. Darüber hinaus die neuen Alben von Camilla Pisani, 3-6, The Black Dog oder Daniel Lenoir.

Daniel Lenoir und Steel Mill. 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Natürlich nur hier bei Radio Hannover.

0: Radio Hannover am frühen Mittwochabend. Was geht heute Abend noch? Marisa Puerti hat mal ein bisschen nachgeguckt.
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2: Eine Kultband im Skatepunk kommt den weiten Weg aus dem Sunshine State zu uns nach Hannover. Pulley sind aus Kalifornien und stehen jetzt schon fast 30 Jahre zusammen auf der Bühne. Skatepunk im Schierheinz ab 20 Uhr. Karten kosten euch rund 30 Euro. Dann wäre Familienkino im Spielpark Roderbruch eine Idee. Cinema del Sol kommt mit einem fahrradmobilen, solarbetriebenen Wanderkino vorbei. Gezeigt wird Der letzte Wahlsänger, ein Film für Kids ab 6 Jahren. Vincent, der verwaiste Sohn des letzten Wahlsängers, macht sich auf eine Reise zum tiefsten Punkt des Meeres, um seine Eltern aus dem mystischen Sternenbecken zurückzuholen. Um 20.30 Uhr geht's los mit dem Film, Eintritt ist frei. Oder aber Tango Argentino tanzen im Tango-Milieu ab 20 Uhr. Die Tanzschule ist in Linden-Nord.
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1: Ich bin Thomas Brockt. Die Polizei in Sachsen schließt nach dem Drohnenfund am Flughafen Leipzig ein politisches Motiv nicht aus. Deswegen ermittelt sie jetzt gemeinsam mit dem Sächsischen Landeskriminalamt. Bundesinnenminister Dobrindt ist nach Leipzig gereist, um an einer Lagebesprechung mit den Sicherheitsbehörden teilzunehmen.
2: Die Drohne, die in der Nähe eines ukrainischen Frachtflugzeugs gefunden wurde, war tatsächlich mit einer Sprengvorrichtung ausgestattet. Das konnte das LKA jetzt bestätigen. Parallel zu diesem Vorfall war in der Nacht am Leipziger Flughafen mutmaßlich noch ein zweites unbekanntes Flugobjekt unterwegs. Es soll mit einem Frachtflugzeug zusammengestoßen sein. Ob es zwischen den beiden Vorfällen einen Zusammenhang gibt, können die Ermittler noch nicht sagen. Fiona Reinhardt, Nachrichtenredaktion.
1: Die Diskussion um die Rente mit 63 geht weiter. 7 Ministerpräsidenten sprechen sich gegen eine Abschaffung der abschlagsfreien Frührente nach 45 Beitragsjahren aus. Gleichzeitig zeigt das Statistische Bundesamt, immer mehr Menschen arbeiten auch nach dem Renteneintritt weiter.
3: Die SPD will das Rentenpaket jetzt an einer Stelle nachschärfen. Wer jahrzehntelang im Schichtdienst gearbeitet hat oder körperlich besonders hart belastet war, soll früher ohne Abschläge in Rente gehen können. So läuft das zum Beispiel in Österreich. Aus der Union kommt dagegen weiter Widerstand. Der neue Unionsfraktionschef Frei macht klar, an der geplanten Abschaffung der abschlagsfreien Rente nach 45 Beitragsjahren soll sich gar nichts ändern. Zoe Tassovali, Redaktion.
1: Bundesverkehrsminister Bilger hat sich besorgt über die niedrigen Pegelstände im Rhein und anderen Flüssen gezeigt und eine schnelle Reaktion in Aussicht gestellt. Das Niedrigwasser stelle die Binnenschifffahrt, die Industrie und damit die gesamte Logistikkette vor große Herausforderungen, sagte Bilger dem Kölner Stadtanzeiger vor einem für morgen geplanten Spitzentreffen mit Wirtschaftsvertretern in Bonn. Bei dem Treffen wolle man die aktuelle Lage bewerten und kurzfristig dort handeln, wo Bedarf bestehe, so Bilger. In den Dünen an der niederländischen Küste ist ein Großbrand ausgebrochen. Ein Hotel wurde vorsorglich evakuiert. Das Feuer brach beim Villenort Wassenaar nahe Den Haag aus. Auf Videobildern im Internet sind hohe Flammen und Rauchwolken zu sehen. Strandbesucher wurden aufgefordert, das Gebiet zu verlassen. Das Gebiet an der Nordsee ist ein beliebtes Ziel auch für deutsche Urlauber.
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5: So sieht's aus. Radio Hannover hier auf dem Maschseefest. Ich darf euch heute durch den Abend geleiten. Von unserem mobilen Studio hier am Seetreff vor dem Courtyard Hotel bekomme ich auch immer mal wieder eine schöne Brise ab. Vom Maschsee kommt die. Auch nicht schlecht bei dem Wetter, kann ich euch sagen. Ich bin David Arnolds und während ihr in euren wohlverdienten Feierabend geht, versorge ich euch mit einfach guter Musik und viel, viel guter Laune vom Maschseefest 2026. Nur noch 5 Abende haben wir vor uns. Da darf man schon mal ein wenig wehmütig sein, würde ich sagen. Deshalb kommt doch gerne noch mal vorbei. Wer noch nicht überzeugt ist, dem mache ich derweil die Nase lang mit einfach guter Musik.
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1: Die Seesause Hannover, heute mit einer besonderen Premiere für die Musikszene unserer Stadt. Das UNESCO City of Music Konzert zum ersten Mal auf dem Maschseefest, was auch wir von Radio Hannover mitpräsentieren. Viele lokale Musiker, unter anderem Rainer Schumann von den Furies mit einem Soloprojekt. Er wird auch selbst singen und nicht nur am Schlagzeug stehen. Und Ronja Malzahn. Beide hatte Kollegin Marisa Puorti schon vorm Mikro bei uns im Programm. Heute moderiert sie den Abend. Vor dem Konzert war sie entsprechend aufgeregt.
2: Stimmung hoch oder nur das Adrenalin?
3: Beides. Ich bin schon ein bisschen aufgeregt, weil das heute besonders wird, ein besonderer Abend, weil wir das erste Mal überhaupt die UNESCO City of Music, das heißt die Musikszene von Hannover, hier auf die große Maschebühne am Nordufer holen, und ich freue mich sehr.
2: Das ist ein besonderer Moment. Ja. Marisa, wir kennen uns ja, wir sind ja Kollegen, das darf ich vielleicht sagen, du bist ja ein bisschen mehr mit UNESCO City of Music Hannover verwoben als ich, denn du hast auch den Podcast Soundcheck 0511 bei uns moderiert und auch öfters auch bei uns in der Nachmittagssendung Gäste hier, also Musiker hier aus Hannover zu Gast gehabt. Jetzt ist UNESCO City of Music die Bühne zum ersten Mal beim Maschseefest. Was ist das für dich für ein Gefühl, wenn du das moderierst jetzt?
3: Oh, ein ganz tolles, weil ich immer das Gefühl habe, Hannover steht im Schatten von so vielen anderen Städten, die oberflächlich gesehen vielleicht eine geile Musikszene haben, was ja auch der Fall ist bei Berlin, bei Hamburg, ne? Name it. Aber Hannover trägt ja nicht ohne Grund diesen UNESCO City of Music Titel. Und das heute Abend zum Thema zu machen und den Leuten auch mal näher zu bringen, warum haben wir diesen Titel denn eigentlich hier in Hannover und warum ist unsere Szene auch so besonders, darum geht's. Und je mehr Leute das wissen, desto besser.
2: Also schwer wiegt deine Krone heute. Wie geht eine Profi-Moderatorin mit Lampenfieber um? Kleiner Tipp?
3: Einfach machen. Augen zu und durch.
2: Einfach machen. Augen zu und durch. Danke, Marisa.
3: Gerne.
1: Das UNESCO City of Music Hannover Konzert hier auf dem Maschseefest noch bis 22 Uhr.
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1: Mit Torben Schulz, guten Abend. Die SPD-Kandidatin für das Amt der Regionspräsidentin Eva Bender hat Frauenhäusern und Beratungsstellen hier in der Region Hannover eine verlässliche Finanzierung zugesichert. Grund sind Befürchtungen, dass das neue Gewalthilfegesetz dazu führen könnte, dass sich Kommunen aus der Finanzierung von Schutz- und Beratungsangeboten zurückziehen. Bender betonte in einer Mitteilung, die Region werde sich unter ihrer Führung nicht aus dem Gewaltschutz verabschieden. Zusätzliche Mittel von Bund und Land müssten den Ausbau der Angebote finanzieren und dürften nicht dazu genutzt werden, bestehende kommunale Finanzierungsanteile zu ersetzen, so Bender. Frauen und Kinder, die von Gewalt betroffen seien, seien auf schnelle Hilfe angewiesen. Während der ersten großen Hitzewelle im Juni ist in Niedersachsen nach Angaben des Landwirtschaftsministeriums deutlich mehr totes Geflügel angefallen als sonst. Bei einer Abfrage der niedersächsischen Tierseuchenkasse sei eine etwa dreimal so große Menge an verendeten Tieren gemeldet worden wie an normalen Tagen, sagte eine Ministeriumssprecherin. Besonders Schweine und Geflügel litten unter hohen Temperaturen, weil sie nicht schwitzen können. Tierhaltende Betriebe müssen deshalb unter anderem für genügend Wasser, Schatten sowie eine ausreichende B- und Entlüftung sorgen. Auch Tiertransporte müssten bei Hitze angepasst werden.
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1: Der sogenannte Maschsee-Mörder steht ab Mitte September vor dem Landgericht Düsseldorf. Das Gericht hat eine Anklage der Staatsanwaltschaft wegen gefährlicher Körperverletzung und Geiselnahme zugelassen, sagte ein Sprecher der dpa. Der Mann soll nach seiner Entlassung aus der Haft seine damalige Freundin in einer gemeinsamen Düsseldorfer Wohnung festgehalten und misshandelt haben. Nachdem der Leipziger Flughafen in der Nacht zu heute wegen eines Drohnenfunds gesperrt werden musste, sind mehrere Frachtmaschinen zu uns an den Hannover Airport umgeleitet worden. Eine der Maschinen sei auf dem Weg mit einem Gegenstand zusammengestoßen, wie mehrere Medien übereinstimmend berichteten. Ob es sich ebenfalls um eine Drohne handelte, war noch unklar. Und wieder ein Porsche weg. Unbekannte haben ein silbernes Cabrio mit anthrazitfarbenen Felgen aus einer Tiefgarage im Konrad-Bube-Weg in Bodfeld gestohlen. Und zwar zwischen Montagnachmittag und Dienstagmorgen. Der Wert des Porsche wird auf 95.000 Euro geschätzt. Hinweise bitte an die Polizei.
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1: Wir sind immer noch auf dem Maschseefest und im Hintergrund hört man auch vielleicht das UNESCO City of Music Konzert. Das ist heute zum allerersten Mal auf dem Maschseefest 2026. Einer der Main Acts ist Rainer Schumann von den Furies, kennen den viele. Heute mit seinem Solo-Projekt. Mit ihm habe ich noch vor seinem Auftritt gequatscht. Das UNESCO City of Music ist heute das Konzert, was hier spielt. Das ist zum ersten Mal auf dem Maschseefest. Was bedeutet das für dich als Musiker, der die Musikszene in Hannover so viel begleitet hat und auch ein Stück weit geprägt hat mit den Furies, oder?
2: Ja, ich finde, ich bin gar nicht so super Freund von solchen Labels und von, aber es ist, also da gibt es einen Frauentag, dann gibt es den Tag der Leute, die glauben, sind ein Huhn, das habe ich mir jetzt ausgedacht, aber wo immer Dinge belabelt werden, die sonst eigentlich wirklich zu kurz kommen. Hannover hat eine coole Musikszene, obwohl ich nicht einer bin, der jetzt aktuell sagen kann, ich stecke da vollkommen drin und bin da am Puls der Zeit. Ich finde es überhaupt cool, dass Hannover sowas ist und das hat es auch verdient, allein aus der Historie. Und ich finde das super, alle Sachen, die sich da bewegen und die passieren, die finde ich richtig gut. Und ich finde, da kann auch noch mehr kommen. Und ja, und deswegen unterstützen wir es natürlich, logisch.
1: Heute Abend unterstützt ihr. Und was wünschst du dir von heute Abend? Gibt es da irgendwelche Hoffnungen und Träume?
2: Nee, also bei so einem Gig, das ist ja ein typischer Stadtfest-Gig sozusagen. Und da habe ich eigentlich gar keine Erwartung. Mal gucken, wenn da ein paar Leute sich vor der Bühne versammeln und die Spaß haben. Hey, da ist mein Job auch zu unterhalten und denen eine schöne Zeit zu machen. Und wir werden da ein paar Songs abfackeln und das wird schon gut werden.
1: Ein bisschen Heimspiel und es geht eben um die gute Laune, ne?
2: Ja, voll, klar.
1: Rainer Schumann, einer der Acts heute Abend auf dem UNESCO City of Music Konzert auf dem Maschseefest. Gleich quatschen wir noch ein wenig über Rainers Solo-Projekt.
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1: Ich bin Thomas Brockt. Das extreme Niedrigwasser auf Rhein, Donau und anderen Flüssen beschäftigt jetzt auch die Politik. Die Verkehrsminister der Länder wollen den Bund nach Informationen der Rheinischen Post zu neuen Maßnahmen drängen. Ziel ist es, den Güterverkehr trotz der niedrigen Pegelstände am Laufen zu halten.
2: Viele Frachtschiffe können im Moment längst nicht so viel laden wie normalerweise. Das bringt Lieferketten durcheinander und verteuert Transporte. Die Länder fordern deshalb unter anderem mehr Schiffe, die auch bei wenig Wasser fahren können, und einen schnelleren Ausbau der Wasserstraßen. Immerhin gibt es bei der Energieversorgung bislang Entwarnung. Kraftwerke laufen laut dem Bundeswirtschaftsministerium weiter normal. Auch bei Öl und Kraftstoffen gibt es aktuell keine Engpässe. Zoe Tassovali, Redaktion.
1: Nach dem nächtlichen Drohnenvorfall am Flughafen Leipzig-Halle haben Spezialisten der Bundespolizei eine Drohne mit einer Sprengvorrichtung entschärft. Laut Landeskriminalamt wurde der Zünder einer noch unbekannten Sprengvorrichtung entfernt. In dem Fall haben jetzt auch Terrorismus und Extremismus Ermittler übernommen. Eine politische Motivation wird nicht ausgeschlossen. Die Drohne war auf einer Start- und Landebahn gefunden worden. Im Prozess gegen die rechtsextreme Terrorgruppe Letzte Verteidigungswelle sind heute die Urteile gefallen. Das hanseatische Oberlandesgericht hat 8 Angeklagte zu Haftstrafen zwischen 1,5 und 5 Jahren verurteilt.
3: Das Gericht ist überzeugt, dass die Gruppe Brand- und Sprengstoffanschläge auf Asylbewerberheime und linke Einrichtungen verübt und geplant hat. Dabei hinterließen die Mitglieder an den Fassaden unter anderem auch Hakenkreuze und rassistische Parolen. Außerdem soll die Gruppe sogenanntes Pedo-Hunting gemacht haben, also Jagd auf Menschen, die sie für Pädophile hielten. Weil die Angeklagten zur Tatzeit zwischen 14 und 21 Jahre alt waren, wurden sie nach Jugendstrafrecht verurteilt. Fiona Reinhardt, Nachrichtenredaktion.
1: In den Dünen an der niederländischen Küste ist ein Großbrand ausgebrochen. Ein Hotel wurde vorsorglich evakuiert. Das Feuer brach beim Villenort Wassenaar nahe Den Haag aus. Auf Videobildern im Internet sind hohe Flammen und Rauchwolken zu sehen. Strandbesucher wurden aufgefordert, das Gebiet zu verlassen. Das Gebiet an der Nordsee ist ein beliebtes Ziel auch für deutsche Urlauber.
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5: Und ihr hört es sicher auch, wir sind immer noch auf der Seesause von Hannover. Das Maschseefest 2026. Für euch heute Abend am Mikrofon David Arnolds. Ich begleite euch durch den Abend von unserem mobilen Studio aus hier am Seetreff. Vor dem Courtyard Hotel. Dichter Trubel auf dem Arthur-Menger Ufer. Zwischen dem Courtyard Hotel und der Maschseebühne hat es sich gefüllt. Menschen in sommerlicher Garderobe, würde ich sagen. Ich sehe Leinenhemden und Cocktailkleider. Gleich mehr zu Rainer Schumann von den Furies. Der hat heute auf der Maschseebühne seinen Auftritt gehabt.
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1: Ja, nochmal moin vom Arthur Mengeufer mit hannoverscher Rock-Prominenz. Vorhin bei mir zu Gast Rainer Schumann, den kennen viele als den Schlagzeuger von den Furies. In seinem Soloprojekt sitzt er nicht nur ganz hinten auf der Bühne, sondern steht ganz vorne im Scheinwerferlicht am Mikrofon und singt. Darüber haben wir gequatscht.
2: Das Singen ist dann Neuland für dich oder konntest du das schon vorher?
3: Ich sag mal so, ich komme ja von der Gitarre her. Ich habe ja schon, ich war Gitarrist und Sänger, bevor es die Furies gab, also ganz damals. Okay. Und bin dann eigentlich erst in relativ späten, aber immer noch jungen Jahren Schlagzeuger geworden.
2: Ach was.
3: Und jetzt ergründe ich das irgendwie wieder, entdecke ich das wieder.
2: So ein bisschen diese Zurück zu den Wurzeln sozusagen, ne?
3: So ein bisschen, ja.
2: Was dürfen denn die Leute von dir dann jetzt erwarten?
3: Ich habe 21 habe ich eine deutsche Platte gemacht. Ich hatte 2013 schon eine englische. Jetzt habe ich so 5, 6, 7 englische Songs rausgebracht. Und und jetzt habe ich ein paar neue Tracks und starte es ein bisschen durch, mache hier und da ein paar Konzerte und das ist irgendwie ganz nett. Ich bin jetzt am übernächstes Wochenende bin ich in St. Peter-Ording, mache Support für den Wolfgang Niedecken von Bab und das ist ganz schön, habe ein paar gute Anfragen. Und ich muss ein bisschen aufpassen, dass ich nicht überpace, weil natürlich ich mit den Furies auch echt viel zu tun habe. Und so ein bisschen Themenhopping, das ist auch nicht mehr, das muss man auch nicht unbedingt überstrapazieren, finde ich.
2: Ist das anstrengend, dann auch auf der Bühne umzuschalten oder geht das, mittlerweile ist das Routine, dass man sagt, okay, jetzt bin ich bei den Furies, dann bin ich der Schlagzeuger, jetzt bin ich in meinem Soloprojekt, jetzt singe?
3: Ja, genau das ist es, was ich gerade meinte. Da muss man ein bisschen aufpassen. Es ist auch ein Geschenk, finde ich, für mich, weil dieser Perspektivwechsel, der bringt mir auch sehr viel, weil ich entwickle so jetzt auch viel mehr Verständnis für meine Mitmusiker bei den Furies. Also zum Beispiel für Kai, der vorne singt. Was der da abreißt, ist ein ganz anderer Job. Du bist vorne, alle gucken dich an, du moderierst durch den Abend, du hast die Leute im Blick, du nimmst die mit, du singst, oh Gott, die ganzen Töne und der Text und so weiter. Und als Drummer ist es ein ganz anderes Bild. Nicht, dass das weniger anstrengend wäre, aber wenn der Song vorbei ist, dann trockne ich mir erstmal in Ruhe ab, guck, was welche nächste Nummer ist, welche Jungs da vorne machen das schon, dann zähle ich mal locker ein und dann geht's weiter. Und das ist jetzt eine ganz andere Nummer. Du bist nochmal viel mehr im Fokus und ich find's cool, mal die Sachen ein bisschen auch aus einer anderen Perspektive zu sehen.
1: Rainer Schumann mit neuem Soloprojekt, heute auf dem UNESCO City of Music Konzert auf dem Maschseefest gewesen. Und wenn auch ihr Lust bekommen habt, auch ein wenig Musik live zu hören, dann kommt doch gerne vorbei. Noch bis 22 Uhr steigt das Konzert. Und auf dem Weg sagt auch noch mal mir Hallo. Ich bin hier am Courtyard Hotel am Seetreff, auch am Arthur Mengeufer. Dann quatschen wir mal über das Maschseefest.
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1: Mit Torben Schulz, guten Abend. Die SPD-Kandidatin für das Amt der Regionspräsidentin Eva Bender hat Frauenhäusern und Beratungsstellen hier in der Region Hannover eine verlässliche Finanzierung zugesichert. Grund sind Befürchtungen, dass das neue Gewalthilfegesetz dazu führen könnte, dass sich Kommunen aus der Finanzierung von Schutz- und Beratungsangeboten zurückziehen. Bender betonte in einer Mitteilung, die Region werde sich unter ihrer Führung nicht aus dem Gewaltschutz verabschieden. Zusätzliche Mittel von Bund und Land müssten den Ausbau der Angebote finanzieren und dürften nicht dazu genutzt werden, bestehende kommunale Finanzierungsanteile zu ersetzen, so Bender. Frauen und Kinder, die von Gewalt betroffen seien, seien auf schnelle Hilfe angewiesen. Während der ersten großen Hitzewelle im Juni ist in Niedersachsen nach Angaben des Landwirtschaftsministeriums deutlich mehr totes Geflügel angefallen als sonst. Bei einer Abfrage der niedersächsischen Tierseuchenkasse sei eine etwa dreimal so große Menge an verendeten Tieren gemeldet worden wie an normalen Tagen, sagte eine Ministeriumssprecherin. Besonders Schweine und Geflügel litten unter hohen Temperaturen, weil sie nicht schwitzen können. Tierhaltende Betriebe müssen deshalb unter anderem für genügend Wasser, Schatten sowie eine ausreichende Be- und Entlüftung sorgen. Auch Tiertransporte müssten bei Hitze angepasst werden.
0: Und jetzt noch mehr Kurzmeldungen für die ganze Region Hannover.
1: Der sogenannte Maschsee-Mörder steht ab Mitte September vor dem Landgericht Düsseldorf. Das Gericht hat eine Anklage der Staatsanwaltschaft wegen gefährlicher Körperverletzung und Geiselnahme zugelassen, sagte ein Sprecher der dpa. Der Mann soll nach seiner Entlassung aus der Haft seine damalige Freundin in einer gemeinsamen Düsseldorfer Wohnung festgehalten und misshandelt haben. Nachdem der Leipziger Flughafen in der Nacht zu heute wegen eines Drohnenfunds gesperrt werden musste, sind mehrere Frachtmaschinen zu uns an den Hannover Airport umgeleitet worden. Eine der Maschinen sei auf dem Weg mit einem Gegenstand zusammengestoßen, wie mehrere Medien übereinstimmend berichteten. Ob es sich ebenfalls um eine Drohne handelte, war noch unklar. Und wieder ein Porsche weg. Unbekannte haben ein silbernes Cabrio mit anthrazitfarbenen Felgen aus einer Tiefgarage im Konrad-Bube-Weg in Bodfeld gestohlen. Und zwar zwischen Montagnachmittag und Dienstagmorgen. Der Wert des Porsche wird auf 95.000 Euro geschätzt. Hinweise bitte an die Polizei.
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2: Tja, wir sind immer noch auf der Seesause mit viel guter Musik und viel guter Laune. Ich habe hier zwei sehr feierwütige junge Damen getroffen. Wer seid ihr denn?
3: Ich bin Adriane.
4: Und ich bin Jessi.
2: Ihr seid jetzt zum ersten Mal auf dem Maschseefest, oder?
3: Dieses Jahr bin ich zum zweiten Mal schon da.
4: Also ich bin dieses Jahr zum ersten Mal hier, aber grundlegend war ich schon mal hier, ja.
2: Und euer Eindruck von diesem Jahr, wie ist der so?
3: Gute Stimmung, gutes Essen, gute Laune.
4: Schönes Wetter und die Getränke schmecken auch.
2: Ja, so muss es doch sein. Seid ihr öfters dann auch in Hannover unterwegs oder dann eher da, wo ihr herkommt?
3: Ich wohne in Hannover und arbeite im Klinikum Siloa momentan. Also ich gucke eigentlich immer auf den Maschi regelmäßig.
4: Ich arbeite hier in der Nordstadt, also von daher bin ich auch wirklich oft in Hannover.
2: Was macht für euch so das Maschseefest eigentlich aus?
3: Die Stimmung, dass es am Masche ist, einfach das Maschefest ist einfach für sich eine Besonderheit.
4: Ja, vor allem auch, dass man sich mit Kollegen und Freunden treffen kann. Meistens ist das Wetter auch ganz gut. Die Getränke sind wirklich lecker und man hat eine richtig große Auswahl.
2: Was sind denn so eure Geheimtipps hier? Welches Ufer ist so euer Favorite?
4: Ja, ich würde sagen das Ostufer. Da gibt es die Barprofis, da schmecken die Cocktails ganz gut.
3: Stimme ich nur hundertprozentig zu.
2: Also das Ostufer, okay, verstehe. Und Adriana, du hast mir gesagt, du bist jetzt kein unbeschriebenes Blatt bei Radio Hannover. Warum nicht?
3: Weil ich am Sportcheck Nightrun für Team Dörte laufen darf.
2: Für meine Kollegin Dörte, genau. Hansen gehst du da
3: an den Start.
2: Und wo wird da trainiert?
3: Ich trainiere viel in der Einriede, in Kleefeld und auf der Bult.
2: Also nicht hier am Maschsee?
3: Nee.
2: Am Maschsee wird getankt und dann
3: genau.
2: In der Einriede wird gelaufen.
3: Trainiert wird dann in der Einriede, wo Schatten ist.
2: So sieht's aus. Ich danke euch beiden. Habt noch viel Spaß hier, ne?
3: Dankeschön.
2: Tja, und wenn auch ihr Lust bekommen habt, mal vorbeizuschauen, wir sind hier am Seetreff hinter dem Courtyard oder vor dem Courtyard Hotel, könnte man besser sagen. Hier am Arthur-Menge-Ufer. Kommt einfach mal ran, sagt Hallo und wir quatschen ein bisschen über das Maschseefest. Ich würde mich freuen. Bis dahin.
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1: Ich bin Thomas Brockt. Nach dem nächtlichen Drohnenvorfall am Flughafen Leipzig haben Spezialisten der Bundespolizei eine Drohne mit einer Sprengvorrichtung entschärft. Laut Landeskriminalamt wurde der Zünder einer noch unbekannten Sprengvorrichtung entfernt. In dem Fall haben jetzt auch Terrorismus und Extremismus Ermittler übernommen. Eine politische Motivation wird nicht ausgeschlossen. Die Drohne war auf einer Start- und Landebahn in der Nähe einer ukrainischen Maschine gefunden worden. Die Diskussion um die Rente mit 63 geht weiter. 7 Ministerpräsidenten sprechen sich gegen eine Abschaffung der abschlagsfreien Frührente nach 45 Beitragsjahren aus. Gleichzeitig zeigt das Statistische Bundesamt, immer mehr Menschen arbeiten auch nach dem Renteneintritt weiter.
2: Die SPD will das Rentenpaket jetzt an einer Stelle nachschärfen. Wer jahrzehntelang im Schichtdienst gearbeitet hat oder körperlich besonders hart belastet war, soll früher ohne Abschläge in Rente gehen können. So läuft das zum Beispiel in Österreich. Aus der Union kommt dagegen weiter Widerstand. Der neue Unionsfraktionschef Frei macht klar, an der geplanten Abschaffung der abschlagsfreien Rente nach 45 Beitragsjahren soll sich gar nichts ändern. Zoe Tassovali, Redaktion.
1: Wieder ein Fall, bei dem ein Test mit künstlicher Intelligenz aus dem Ruder gelaufen ist. Diesmal hat ein KI-Modell der Entwicklerfirma Anthropic versucht, eine Schwachstelle in frei zugängliche Software einzuschleusen. Laut britischen Forschern wollte die KI dafür sogar einen Menschen manipulieren.
3: Die Forscher waren verblüfft, denn das KI-Modell nutzte seinen Zugang zum Internet nicht nur für Programmierhilfen, sondern legte eigenständig gefälschte Identitäten an und verschickte Phishing-Mails, um die Softwarebetreuer auszutricksen. Als der manipulierte Programmcode entdeckt wurde, gab die künstliche Intelligenz einen Fehler zu. Anschließend versuchte sie allerdings, die Sicherheitslücke in angeblichen Korrekturen noch einmal einzubauen. Aus London, Philipp Detlefs.
1: Das Großfeuer in den Dünen an der niederländischen Küste ist nach Angaben der Behörden unter Kontrolle. Die Feuerwehr müsse noch kleinere Brandherde löschen, um ein erneutes Aufflammen zu verhindern. Gäste eines nahegelegenen Hotels, das vorsorglich evakuiert worden war, konnten zurückkehren. Das Feuer war am Nachmittag in den Dünen beim Villenort Wassenaar nahe Den Haag ausgebrochen. Eine Ursache ist nicht bekannt.
4: Ja, mit David Arnolds, nicht mit Ecki Stieg. Den Kollegen von den Grenzwellen hört ihr heute eine Stunde später, und zwar ab 22 Uhr, denn wir bleiben eine Stunde noch hier für euch auf dem Maschseefest. Nur noch 5 Abende, dann ist die Seesause rum für dieses Jahr. Aber wie man so schön sagt, vor dem Fest ist ja bekanntlich nach dem Fest, dann wird aus Abschied Vorfreude. Ich freue mich jedenfalls, euch noch eine Stunde zu begleiten mit einfach guter Musik und Eindrücken hier vom Maschseefest 2026. Denn hier herrscht immer noch viel Stimmung. Viele Leute sind da hier am Nordufer und auch an den anderen Ufern brennt noch Licht. Spontane Ausflüge hierher können sich also noch lohnen. Sagt dann auch mal Hallo bei mir hier am mobilen Studio vor dem Courtyard Hotel. Dann quatschen wir mal über das Maschseefest. Ich bin David Arnolds. Weiter geht's mit einfach guter Musik.

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1: Die Seesause läuft immer noch auf Hochtouren und so sind auch die Besucher bester Laune. Ich habe hier einen kennengelernt, das ist der Thorsten. Moin Thorsten, wie geht's dir?
2: Sehr gut.
1: Thorsten, kommst du aus Hannover oder bist du Tourist sozusagen?
2: Ich komme aus der Region Hannover, bin aber gebürtiger Hannoveraner und in der List aufgewachsen.
1: In der List aufgewachsen, also könnte man sagen ein Hannover-Urgestein.
2: Ja, absolut.
1: Was gefällt dir an dieser Stadt? Wo würdest du sagen, sind ihre Vorzüge?
2: Es ist eine sehr großflächige, grüne Stadt. Die Innenstadt hat ein bisschen abgebaut, aber so Gastro und Party, das geht eigentlich immer noch sehr, sehr gut.
1: Hast du denn noch so Orte aus der Kindheit, wo du sagst, oh, da kommt Nostalgie auf, wenn ich da vorbeilaufe?
2: Ja, Eilenriede auf jeden Fall und Zoo.
1: Warum Eilenriede?
2: Ja, weil ich da aufgewachsen bin und das mit Kindheitserinnerungen verbinde, den Zoo genauso und der ist auch wunderschön.
1: Jetzt sind wir hier auf dem Maschseefest. Ist das dein erster Besuch oder war schon öfter hier?
2: Nee, das ist der dritte, glaube ich.
1: Dieses Jahr?
2: Ja.
1: Und wie ist dein Eindruck?
2: Gute Stimmung, viel los, obwohl unter der Woche. Und das Wetter ist dieses Jahr fantastisch. Ich bin mit einem Freund hier, wir haben richtig Spaß und ja, genießen das.
1: Was macht denn für dich diese Seesause eigentlich so aus?
2: Ja, das ist natürlich einmal am Wasser. Du hast hier in der Innenstadt relativ viel Grün mit der Allee. Mhm. Und ja, es sind viele Leute da, es ist gute Stimmung. Überall ist Musik, wo du lang gehst. Ja, schöne Frauen.
1: Das stimmt wohl. Und was ist so dein Geheimtipp? Welches Ufer sollte man auf jeden Fall noch aufsuchen? Wir haben ja nur noch 5 Abende.
2: Ja, eigentlich kannst du komplett an allen Ufern entlang gehen.
1: Jeden Abend ein anderes.
2: Ja, oder an einem Abend auch alle.
1: Einfach mal
2: ran. Das ist ja zu Fuß.
1: Ist ja Maschseefest.
2: Ich habe jetzt nicht die Zeit gestoppt, aber vom Nordufer bis zur Löwenbastion ist, keine Ahnung, eine halbe Stunde oder so. Länger ist das ja nicht.
1: Das kriegt man hin.
2: Das kriegt man hin. Ja? Und so heiß ist es ja heute auch nicht.
1: Nee, so heiß ist es nicht. Und morgen und übermorgen wird es wahrscheinlich auch ein bisschen angenehmer, nicht so wie die letzten Tage. Ich danke dir, Thorsten.
2: Sehr gerne. Viel Spaß noch.
1: Dankeschön. Und wenn auch ihr Lust habt, mal vorbeizukommen, ich bin hier am Seetreff vor dem Courtyard Hotel. Kommt ihr mal vorbei, dann schnacken wir eine Runde. Würde mich freuen. Derweil gibt's noch einfach gute Musik.
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1: Der Abend wird später und das Maschseefest voller. Und das sorgt nicht nur für viel Trubel vor den Theken, sondern auch hinter den Theken. Bei mir ist die Steffi. Steffi, du bist hinter der Theke auf Hochtouren. Was machst du da?
2: Ja, also ich zapfe, ich bediene, ich bestelle Ware. Also ich mache eigentlich fast alles hinterm Tresen.
1: Fast alles? Und machst du das schon das ganze Maschseefest lang?
2: Also nur an den Wochenenden und jetzt die ganze letzte Woche.
1: Also machst du es nebenbei? Was machst du denn hauptberuflich?
2: Ich bin hauptberuflich bei der Deutschen Post.
1: Oh.
2: Und bin da Briefzustellerin mit dem Fahrrad.
1: Oh, aber da bist du ja gewohnt, viel Kalorien am Tag zu verbrennen sozusagen.
2: Ja, sehr viel.
1: Was würdest du sagen, wie sind die Leute dieses Jahr drauf?
2: Es ist relativ gemischt. Also unter der Woche ist klar, es ist ein bisschen entspannter. Mhm. Weil da wird, sage ich mal, nicht so viel getrunken,
1: ja,
2: in dem Sinne.
1: So ist das.
2: Und Wochenende, ja, ist durchwachsen. Du hast immer so deine einen und anderen, die dann mal Theater machen, aber...
1: Und wie machst du das dann? Also ich meine, dein Hauptjob, der zieht ja schon sehr viel Kraft. Woher nimmst du dann die Kraft, hier abends noch die Theke zu rocken?
2: Ich schalte einfach ab von meinem Hauptberuf,
1: ja,
2: und konzentriere mich halt nur auf meinen Nebenjob.
1: Und dann Vollgas?
2: Genau.
1: Was ist denn so das Lieblingsgetränk der Hannoveraner dieses Jahr? Was würdest du sagen?
2: Also Bier hauptsächlich,
1: ja,
2: ist klar. Bier. Und halt die Lütjelage.
1: Die Lütjelage, ja, ne? Die gehört ja auch zu Hannover.
2: Also ohne die wird's das, glaube ich, gar nicht.
1: Und jetzt bist du noch den Rest der Tage auch hier?
2: Genau, ich bin bis Samstag bin ich noch hier und dann ist ja eh Schluss.
1: Gibst du noch mal Gas?
2: Wir geben noch mal richtig Vollgas.
1: Ja, sehr gut. Also die Steffi ist dann ab morgen und den Rest des Maschseefests noch für euch da. Für mich gilt das leider nicht. Das war meine letzte Stunde on air hier bei dem Maschseefest 2026. Morgen geht es dann weiter mit der Kollegin Denise. Kommt auf jeden Fall gut nach Hause später. Und jetzt gibt es auch noch einfach gute Musik. Danach die Grenzwellen mit Ecki Stieg.
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1: Ich bin Tanja Wagner. Nach dem Drohnenvorfall am Flughafen Leipzig-Halle laufen jetzt Terrorermittlungen. Bundesinnenminister Dobrindt sieht darin ein hybrides Anschlagsszenario.
2: Seit Jahren tauchen Drohnen immer wieder über deutschen Flughäfen auf. Jetzt wächst der Druck auf die Politik. Der Flughafenverband fordert, die angekündigten Abwehrsysteme endlich an allen großen Airports einzubauen. Mehrere Flughäfen warten noch immer auf diese Technik. Währenddessen versuchen die Ermittler herauszufinden, wer die Drohne nach Leipzig gebracht hat und welches Ziel dahinter steckte. Gefunden wurde sie auf einer Start- und Landebahn, ganz in der Nähe einer ukrainischen Transportmaschine. Zoe Tassovali, Redaktion.
1: Bundesverkehrsminister Bilger hat sich besorgt über die niedrigen Pegelstände im Rhein und anderen Flüssen gezeigt und eine rasche Reaktion in Aussicht gestellt. Das Niedrigwasser stelle die Binnenschifffahrt, die Industrie und damit die gesamte Logistikkette vor große Herausforderungen, sagte Bilger dem Kölner Stadtanzeiger. Bei einem Treffen mit Spitzenvertretern der Wirtschaft wolle man die aktuelle Lage bewerten und kurzfristig dort handeln, wo Handlungsbedarf bestehe, so Bilger. Im Prozess gegen die rechtsextreme Terrorgruppe Letzte Verteidigungswelle sind die Urteile gefallen. Das hanseatische Oberlandesgericht hat 8 Angeklagte unter anderem wegen versuchten Mordes und Brandstiftung zu Haftstrafen zwischen 1,5 und 5 Jahren verurteilt.
3: Das Gericht ist überzeugt, dass die Gruppe Brand- und Sprengstoffanschläge auf Asylbewerberheime und linke Einrichtungen verübt und geplant hat. Dabei hinterließen die Mitglieder an den Fassaden unter anderem auch Hakenkreuze und rassistische Parolen. Außerdem soll die Gruppe sogenanntes Pedo-Hunting gemacht haben, also Jagd auf Menschen, die sie für Pädophile hielten. Weil die Angeklagten zur Tatzeit zwischen 14 und 21 Jahre alt waren, wurden sie nach Jugendstrafrecht verurteilt. Gegen weitere Mitglieder der Gruppe sollen noch Ermittlungen laufen. Fiona Reinhardt, Nachrichtenredaktion.
1: Das Großfeuer in den Dünen an der niederländischen Küste ist nach Angaben der Behörden unter Kontrolle. Die Feuerwehr müsse noch kleinere Brandherde löschen, um ein erneutes Aufflammen zu verhindern. Das Feuer war am Nachmittag in den Dünen nahe Den Haag ausgebrochen. Eine Ursache ist nicht bekannt.
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4: Am Mikrofon Ecki Stieg.

Die aus Kolumbien stammenden Filmmaker und Unreturned von ihrem aktuellen Album Undercurrents. Und damit willkommen zur 31. Ausgabe der Grenzwellen 2026, die ihr wie immer zeitnah verfolgen könnt auf der Grenzwellen-Fanpage bei Facebook. Das komplette Tracklisting dann wie gewohnt ab 0 Uhr auf den offiziellen Grenzwellen-Seiten bei Facebook, Blue Sky und auf Mastodon. Aus Estland stammt der seit 2014 unter dem Namen O'Days produzierende Artyom Jurov und dies ist die aktuelle Single.

Ein Vorgeschmack auf das am 28. August erscheinende Album Realities des belgischen Produzenten Jan de Wulf alias Mildreda. Virtual Goddess, ein Track, der zusammen mit Johann van Rooy von Suicide Commando entstanden ist. Ego Dystonic heißt die aktuelle EP des kanadischen Projekts Neige Noire. Davon das Titel.

Ein Duo aus Los Angeles, Midnight Zone und Bathia Zone von ihrem im Juli veröffentlichten Debütalbum. Bereits seit den 80er Jahren gibt es das von dem deutschen Produzenten Andreas Meyer initiierte Projekt Forma Tadre, ihr klassisches, ursprünglich 1996 veröffentlichtes Album Navigator wird jetzt Freitag in einer 13th Anniversary Edition veröffentlicht. Davon Plasma Sleep.

Nach Formatadre noch einmal Musik einer Wiederveröffentlichung, die ebenfalls ab Freitag erhältlich sein wird, nämlich Cuisine with Piscatorial, zu Deutsch Küche mit Fischgerichten, das ursprünglich 1991 erschienene und bis dato poppigste Werk der australischen Sarah Heads. Twister hieß der davon soeben gehörte Track. Aus Südkorea stammt das Projekt XXOK von ihrer aktuellen EP Sequence.

XXOK und Painkiller. Purrgate ist neben Cyclic Law eines der maßgeblichen Projekte des kanadischen Produzenten Frédéric Abour von dem neuen Purrgate-Album Leavings. Burst.

Die italienische Produzentin Camilla Pisani und Abrasive Euphoria von ihrem 2022 veröffentlichten Album Fantas. Es hat ganze 4 Jahre gedauert, bis Camilla Pisani nun mit Konstellationen ein weiteres hervorragendes Album zwischen Deep Techno und IDM veröffentlicht hat. Davon zum Schluss dieser ersten Stunde der Grenzwellen. Sob against Sex.

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1: Ich bin Tanja Wagner. Eine Drohne mit Sprengvorrichtung ist am Flughafen Leipzig-Halle entdeckt worden. Bundesinnenminister Dobrindt sieht in dem Drohnenvorfall ein hybrides Anschlagsszenario. Drohnensichtungen kenne man bereits, aber dass eine mit Sprengstoff ausgestattete Drohne im Bereich eines Flughafens entdeckt werde, sei eine neue Gefahrenqualität.
2: Es wäre jetzt zu kurz gesprungen, zu glauben, man könnte diese Form der Bedrohungslage, die es eben objektiv gibt, mit einer einfachen Maßnahme bekämpfen oder erwidern. Wir haben es hier mit einem Wettbewerb zu tun, der möglicherweise auch fremde Mächte mit einschließt.
1: Ein Mitarbeiter des Flughafens hatte die Drohne auf der Startlandebahn gefunden. Der Flugbetrieb wurde vorübergehend eingestellt. Die geplante Reform der Besteuerung von Gewinnen aus Kryptowährungen wird bald den Deutschen Bundestag beschäftigen. Eine Online-Petition gegen die mögliche Abschaffung der einjährigen Steuerfreiheitsregelung bei Bitcoin und Co. hat das notwendige Quorum von 30.000 Unterschriften erreicht. Damit muss sich der Petitionsausschuss des Bundestags in einer öffentlichen Anhörung mit dem Anliegen der Anleger beschäftigen. Der sogenannte Idiotentest wird in Deutschland immer seltener angeordnet. Im vergangenen Jahr gab es rund 70.100 medizinisch-psychologische Untersuchungen, fast 7% weniger als im Jahr zuvor.
3: Für viele Autofahrer ist es der wohl unangenehmste Termin überhaupt. Die Untersuchung, die entscheidet, ob man seinen Führerschein wiederbekommt. Genau solche Untersuchungen gibt es inzwischen aber seltener. Trotzdem geht es in fast jedem zweiten Fall immer noch um Alkohol. Erst danach folgen Drogen und Medikamente. Zoe Tassovali, Redaktion.
1: Wegen letzter Arbeiten wird die frisch sanierte Bahnstrecke Berlin-Hamburg in mehreren Nächten im August und September noch einmal gesperrt. Auf der gesamten Strecke würden Restmängel beseitigt, die nach einigen Wochen des Vollbetriebs festgestellt worden seien und Optimierungen vorgenommen, teilte ein Bahnsprecher mit. Vor Hamburg und Berlin laufe überdies die Abnahme der neuen Infrastruktur und Signaltechnik für den Hochgeschwindigkeitsbetrieb.
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4: Am Mikrofon Ecki Stieg.

Der Wire-Musiker Edward Graham Lewis hier mit seinem leider sehr kurzlebigen Projekt He Said und Do You Mean That von dem 1986 veröffentlichten He Said-Album Hail. 7 Jahre nach diesem Album wurde Graham Lewis Vater und seine Tochter Clara Lewis produziert seit 2012 selbst erfolgreich eigene, höchst experimentelle Klänge. Am 4. September erscheint ihr neues Album Opening. Davon vorab: Tommy Han, schwedisch für Nimm meine Hand.

Lara Louis und Tom Milan. So eine Serie der monatlichen EPs hat der kanadische Produzent Stephen Hummel alias Subtractive LAD auch im Juli fortgesetzt. Onward heißt das diesmal vorwiegend dunkel geratene Werk. Davon Slow Dawning.

Nach Stephen Hummel noch ein kanadischer Künstler. Daniel Lenoir und Panorama von seinem 2005 veröffentlichten Album Belladonna. Daniel Lenoir kann auf eine sehr bewegte Karriere zurückblicken. So war er Musiker und Produzent unter anderem für Brian Eno, Harold Budd, Bob Dylan, Peter Gabriel oder U2, hat daneben aber auch immer wieder in sehr experimentellen Projekten gearbeitet, wie 2018 mit den Venetian Snares. Im Juni ist nun der Nachfolger bzw. das Schwesteralbum zu dem 2005er Belladonna erschienen. Es heißt Belladonna Nocturne. Davon Steel Mill. Hier ist noch einmal Daniel Lenoir.

eine Cellistin aus Frankreich, die bereits mit Kollegen wie Snorri Hallgrímsson gearbeitet hat. Cécile Charme und Fugy von ihrem jetzt veröffentlichten Album Deriv. Aus Leipzig stammt das von Iona Dutz initiierte Projekt TIBSLC. City of Something heißt ihr neues, überaus gelungenes Werk. Davon At the Airport.

Die aus London stammende Multi-Instrumentalistin Jessica Rudge und St. John on Bethnal Green, October 24. Von ihrem großartigen, weitestgehend improvisierten Album Human Music Live Improvisations One laut der Künstlerin ein Protest gegen KI-generierte Klänge, denn es ist unvollkommen, roh, unberechenbar und damit zutiefst menschlich. Dasselbe könnte man auch über die Musik der New Yorker Sängerin und Musikerin Frances Chang sagen, deren Inspirationen von Madonna bis hin zu Björk oder Chet Baker reichen. Been Thinking About Confession heißt ihr am 21. August erscheinendes Album. Davon vorab. 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

Der belgische Produzent Christoph Baillot-Ferrell und Fusion, ein Highlight seines neuen Albums Romantic, Visceral. Das letzte Stück dieser zweiten Stunde der Grenzwellen kommt von dem in dieser Sendung seit 2014 regelmäßig präsentierten britischen Produzenten Dennis Huddleston alias 3-6. Sein neues Album Hardcore Static Pirate Transmissions from the North of England 1990 till 1994 bricht allerdings mit den von ihm gewohnten Klängen. Es ist eine Hommage an die britischen Piratensender der Jahre 1990 bis 1994 mit zahlreichen Samples aus jener Zeit. Viele dieser Sendungen sind heute verloren und praktisch aus der Geschichte getilgt, und das Piratenradio war für Dennis Huddleston ein Wendepunkt in seiner Geschichte, dem er mit diesem Album Tribut zollt. Hier ist 3-6 und 99.9 Dream.

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1: Ich bin Tanja Wagner. Nach dem Drohnenvorfall am Flughafen Leipzig-Halle laufen jetzt Terrorermittlungen. Bundesinnenminister Dobrindt sieht darin ein hybrides Anschlagsszenario.
2: Seit Jahren tauchen Drohnen immer wieder über deutschen Flughäfen auf. Jetzt wächst der Druck auf die Politik. Der Flughafenverband fordert, die angekündigten Abwehrsysteme endlich an allen großen Airports einzubauen. Mehrere Flughäfen warten noch immer auf diese Technik. Währenddessen versuchen die Ermittler herauszufinden, wer die Drohne nach Leipzig gebracht hat und welches Ziel dahinter steckte. Gefunden wurde sie auf einer Start- und Landebahn, ganz in der Nähe einer ukrainischen Transportmaschine. Zoe Tassovali, Redaktion.
1: Bundesverkehrsminister Bilger hat sich besorgt über die niedrigen Pegelstände im Rhein und anderen Flüssen gezeigt und eine rasche Reaktion in Aussicht gestellt. Das Niedrigwasser stelle die Binnenschifffahrt, die Industrie und damit die gesamte Logistikkette vor große Herausforderungen, sagte Bilger dem Kölner Stadtanzeiger. Bei einem Treffen mit Spitzenvertretern der Wirtschaft wolle man die aktuelle Lage bewerten und kurzfristig dort handeln, wo Handlungsbedarf bestehe, so Bilger. Im Prozess gegen die rechtsextreme Terrorgruppe Letzte Verteidigungswelle sind die Urteile gefallen. Das hanseatische Oberlandesgericht hat 8 Angeklagte unter anderem wegen versuchten Mordes und Brandstiftung zu Haftstrafen zwischen 1,5 und 5 Jahren verurteilt.
3: Das Gericht ist überzeugt, dass die Gruppe Brand- und Sprengstoffanschläge auf Asylbewerberheime und linke Einrichtungen verübt und geplant hat. Dabei hinterließen die Mitglieder an den Fassaden unter anderem auch Hakenkreuze und rassistische Parolen. Außerdem soll die Gruppe sogenanntes Pedo-Hunting gemacht haben, also Jagd auf Menschen, die sie für Pädophile hielten. Weil die Angeklagten zur Tatzeit zwischen 14 und 21 Jahre alt waren, wurden sie nach Jugendstrafrecht verurteilt. Gegen weitere Mitglieder der Gruppe sollen noch Ermittlungen laufen. Fiona Reinhardt, Nachrichtenredaktion.
1: Das Großfeuer in den Dünen an der niederländischen Küste ist nach Angaben der Behörden unter Kontrolle. Die Feuerwehr müsse noch kleinere Brandherde löschen, um ein erneutes Aufflammen zu verhindern. Das Feuer war am Nachmittag in den Dünen nahe Den Haag ausgebrochen. Eine Ursache ist nicht bekannt.
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4: Am Mikrofon Ecki Stieg und damit willkommen zur dritten Stunde.

deutsche Produzentin Jana Irmert und Something is Listening Musik zu dem Film Messengers, der seit Juli in der Arte Mediathek zu sehen ist. Eine poetische Erkundung dreier unterirdischer Observatorien, tief verborgen unter Kanada, Japan und der Antarktis. Ein Film über menschliche Neugier, die Tiefenzeit und die verborgenen Bereiche des Unbewussten. Und der dunkle, meditative Soundtrack ist dementsprechend. Morphin heißt die aktuelle EP des aus dem Iran stammenden Alireza Fatemi Jahanabadi alias Norinton. Eine Sammlung sehr früher Arbeiten. Davon das Titelstück.

Der aus New Jersey stammende Peter Bark und Siren Song von seiner letzten EP Water Garden. Ein wundervolles neues Ambient-Album haben The Black Dog mit Feral Grace produziert. Ein Werk über Kindheitsorte, die von der Natur zurückerobert oder unter neuen Wohnsiedlungen begraben wurden. Orte, die im Laufe der Zeit in Vergessenheit gerieten, aber in der Erinnerung weiterleben. Davon Dead Language.

30. Juni verstorbene Chris Finney, unter anderem der Initiator des Harsh Reality Music Labels, hier mit seinem Projekt Mental Anguish und Restlessness. Von der 2024 veröffentlichten EP Teetering on a Crumbling Ledge of Emotion. Der italienische Produzent Luciano Masala ist der Kopf hinter dem an Vorbilder wie Stars of the Lid gemahnten Projekt Herschel. Silent Steps for a Better Way heißt das Herschel-Debüt. Davon

auch in der Band Hotel Neon tätige amerikanische Produzent Andrew Tesselmeyer und Object Language das Titelstück seines neuen Albums. Der Kölner Produzent Wolfgang Voigt hat mit dem sehr naturbezogenen Projekt Gas seit 1995 Maßstäbe im Deep Techno und Ambient-Bereich gesetzt. Sein ursprünglich schon 2008 entstandenes Album November 89 ist jetzt nach langer Zeit wieder erhältlich. Davon Tal 90.

und Tal 90. Und das war es auch fast schon wieder. Das war die 31. Ausgabe der Grenzwellen 2026 hier bei Radio Hannover. Das letzte Stück für heute kommt von Marcin Jules, ein Schmuckstück seines 2005 veröffentlichten Albums Herbstlaub, Aurore. Das Tracklisting dieser Sendung ab jetzt auf den offiziellen Grenzwellenseiten bei Facebook, Blue Sky und Mastodon. Vielen Dank wie immer an das Team der Grenzwellen-Fanpage bei Facebook und Instagram und natürlich an euch fürs Zuhören. Kommt gut durch die Nacht und werdet oder bleibt gesund. Am Mikrofon war Eki.

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1: Ich bin Tanja Wagner. Eine Drohne mit Sprengvorrichtung ist am Flughafen Leipzig-Halle entdeckt worden. Bundesinnenminister Dobrindt sieht in dem Drohnenvorfall ein hybrides Anschlagsszenario. Drohnensichtungen kenne man bereits, aber dass eine mit Sprengstoff ausgestattete Drohne im Bereich eines Flughafens entdeckt werde, sei eine neue Gefahrenqualität.
2: Es wäre jetzt zu kurz gesprungen, zu glauben, man könnte diese Form der Bedrohungslage, die es eben objektiv gibt, mit einer einfachen Maßnahme bekämpfen oder erwidern. Wir haben es hier mit einem Wettbewerb zu tun, der möglicherweise auch fremde Mächte mit einschließt.
1: Ein Mitarbeiter des Flughafens hatte die Drohne auf der Startlandebahn gefunden. Der Flugbetrieb wurde vorübergehend eingestellt. Die geplante Reform der Besteuerung von Gewinnen aus Kryptowährungen wird bald den Deutschen Bundestag beschäftigen. Eine Online-Petition gegen die mögliche Abschaffung der einjährigen Steuerfreiheitsregelung bei Bitcoin und Co. hat das notwendige Quorum von 30.000 Unterschriften erreicht. Damit muss sich der Petitionsausschuss des Bundestags in einer öffentlichen Anhörung mit dem Anliegen der Anleger beschäftigen. Der sogenannte Idiotentest wird in Deutschland immer seltener angeordnet. Im vergangenen Jahr gab es rund 70.100 medizinisch-psychologische Untersuchungen, fast 7% weniger als im Jahr zuvor.
3: Für viele Autofahrer ist es der wohl unangenehmste Termin überhaupt. Die Untersuchung, die entscheidet, ob man seinen Führerschein wiederbekommt. Genau solche Untersuchungen gibt es inzwischen aber seltener. Trotzdem geht es in fast jedem zweiten Fall immer noch um Alkohol. Erst danach folgen Drogen und Medikamente. Zoe Tassovali, Redaktion.
1: Wegen letzter Arbeiten wird die frisch sanierte Bahnstrecke Berlin-Hamburg in mehreren Nächten im August und September noch einmal gesperrt. Auf der gesamten Strecke würden Restmängel beseitigt, die nach einigen Wochen des Vollbetriebs festgestellt worden seien und Optimierungen vorgenommen, teilte ein Bahnsprecher mit. Vor Hamburg und Berlin laufe überdies die Abnahme der neuen Infrastruktur und Signaltechnik für den Hochgeschwindigkeitsbetrieb.

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2: Ich bin Tanja Wagner. Nach dem Drohnenvorfall am Flughafen Leipzig-Halle laufen jetzt Terrorermittlungen. Bundesinnenminister Dobrindt sieht darin ein hybrides Anschlagsszenario.
3: Der Flughafenverband fordert, die angekündigten Abwehrsysteme endlich an allen großen Airports einzubauen. Mehrere Flughäfen warten noch immer auf diese Technik. Währenddessen versuchen die Ermittler herauszufinden, wer die Drohne nach Leipzig gebracht hat und welches Ziel dahinter steckte. Gefunden wurde sie auf einer Start- und Landebahn, ganz in der Nähe einer ukrainischen Transportmaschine. Zoe Tassovali, Redaktion.
2: Bundesverkehrsminister Bilger hat sich besorgt über die niedrigen Pegelstände im Rhein und anderen Flüssen gezeigt und eine rasche Reaktion in Aussicht gestellt. Das Niedrigwasser stelle die Binnenschifffahrt, die Industrie und damit die gesamte Logistikkette vor große Herausforderungen, sagte Bilger dem Kölner Stadtanzeiger. Bei einem Treffen mit Spitzenvertretern der Wirtschaft wolle man die aktuelle Lage bewerten und kurzfristig dort handeln, wo Handlungsbedarf bestehe, so Bilger. Im Prozess gegen die rechtsextreme Terrorgruppe Letzte Verteidigungswelle sind die Urteile gefallen. Das hanseatische Oberlandesgericht hat 8 Angeklagte unter anderem wegen versuchten Mordes und Brandstiftung zu Haftstrafen zwischen 1,5 und 5 Jahren verurteilt.
4: Das Gericht ist überzeugt, dass die Gruppe Brand- und Sprengstoffanschläge auf Asylbewerberheime und linke Einrichtungen verübt und geplant hat. Dabei hinterließen die Mitglieder an den Fassaden unter anderem auch Hakenkreuze und rassistische Parolen. Außerdem soll die Gruppe sogenanntes Pedo-Hunting gemacht haben, also Jagd auf Menschen, die sie für Pädophile hielten. Weil die Angeklagten zur Tatzeit zwischen 14 und 21 Jahre alt waren, wurden sie nach Jugendstrafrecht verurteilt. Gegen weitere Mitglieder der Gruppe sollen noch Ermittlungen laufen. Reinhardt, Nachrichtenredaktion.
2: Wegen letzter Arbeiten wird die frisch sanierte Bahnstrecke Berlin-Hamburg in mehreren Nächten im August und September noch einmal gesperrt. Auf der gesamten Strecke würden Restmängel beseitigt, die nach einigen Wochen des Vollbetriebs festgestellt worden seien und Optimierungen vorgenommen, teilte ein Bahnsprecher mit. Vor Hamburg und Berlin laufe überdies die Abnahme der neuen Infrastruktur und Signaltechnik für den Hochgeschwindigkeitsbetrieb.
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